0: 3 Uhr.
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2: Ich bin Uli Reitinger. Deutschlands Verbraucher müssen sich nach dem Auslaufen des Tankrabatts auf höhere Teuerungsraten einstellen. Nach dem Rückgang auf 2,3% im Juni dürfte die Inflation im Juli laut Volkswirten gestiegen sein. Heute veröffentlicht das Statistische Bundesamt seine erste Schätzung. Die Bundesstatistiker veröffentlichen heute auch eine erste Schätzung zum Bruttoinlandsprodukt im Zeitraum April bis Juni. Der Iran-Krieg bremst die Erholung der Wirtschaft. Volkswirte rechnen fürs zweite Quartal trotzdem mit einem Mini-Plus von 0,1% zum Vorquartal. Der personelle Umbau in der Unionsfraktion und der Bundesregierung ist weitgehend abgeschlossen. Die Minister Warken, Linnemann und Bilger bekamen vom Bundespräsident Steinmeier ihre Ernennungsurkunden. Und die Unionsfraktion wählte Thorsten Frey mit mehr als 90% zu ihrem neuen Vorsitzenden. Kanzler Merz war nachher sichtbar zufrieden.
3: Dieser Herbst, der wird für uns sehr herausfordernd. Wir werden uns darauf vorbereiten müssen. Wir werden das tun. Die Reformen gehen weiter. Wir arbeiten daran. Und ich bin wirklich sehr zuversichtlich, dass aus dieser Fraktionssitzung heraus ein neuer Impuls kommt, eine neue Dynamik kommt.
2: Die neuen Minister sollen erst Anfang September vorm Bundestag vereidigt werden. Sie sind trotzdem jetzt schon im Amt. Von einer Hitzewelle und kräftigem Wind angeheizte Brände greifen in Südeuropa um sich und stellen Feuerwehrkräfte und die Bevölkerung vor eine extreme Herausforderung. In Frankreich konzentrieren sich die Einsatzkräfte darauf, das Wiederaufflammen der einigermaßen eingegrenzten Waldbrände zu verhindern.
4: Es ist enorm heiß in Westfrankreich. Die Temperaturen liegen bei bis zu 41 Grad, die Luft ist trocken und es windet. Die Feuerwehr bangt daher, dass der riesige Brand bei Bordeaux weiter um sich greifen könnte. Die Kräfte vor Ort sind weiter im Dauereinsatz. Mit dabei sind auch 40 Soldaten der Bundeswehr. Mit 2 Löschhubschraubern werfen sie immer wieder riesige Mengen Wasser über den Flammen ab. Sollte der Brand noch lange anhalten, könnten auch aus Deutschland noch länger Helfer vor Ort sein. Aus Bordeaux, Rachel Sommer.
2: Ein Airbus A350 hat bei einem Testflug einen neuen Langstreckenrekord aufgestellt. Die Maschine flog ohne Zwischenlandung mehr als 23.000 Kilometer von Melbourne nach Toulouse und war dabei 24 Stunden und 24 Minuten in der Luft. Der Flug gehört zum Ultralangstreckenprojekt der australischen Gesellschaft Qantas. Sie will ab Oktober 2027 erstmals nonstop von Sydney nach London fliegen.
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5: Der Donnerstag bringt den Höhepunkt dieser Hitzewelle mit über 36 Grad im Schatten. Wir gehen also fast schon auf die 40 Grad Marke zu. In der Nacht wird es auch relativ mild bei 19 bis 20 Grad. Das lässt einen nicht unbedingt besser schlafen. Freitag und Samstag dann gewitterlastige, schwüle Luft bei bis zu 32 Grad.
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6: Die A8 zwischen Zusmarshausen und Burgau. Baustelle, rechter Fahrstreifen gesperrt. Bis heute circa 3 Uhr. 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
2: Ich bin Uli Reitinger. Nach dem Auslaufen des Tankrabatts dürfte die Inflation in Deutschland wieder gestiegen sein. Nach dem Rückgang auf 2,3% im Juni rechnen Volkswirte jetzt im Juli mit der Gegenbewegung. Heute veröffentlicht das Statistische Bundesamt eine erste Schätzung. Die Bundesstatistiker veröffentlichen heute auch eine erste Schätzung zum Bruttoinlandsprodukt im zweiten Quartal. Der Iran-Krieg bremst die Erholung der Wirtschaft. Volkswirte rechnen trotzdem mit einem Mini-Plus von 0,1% zum Vorquartal. Der Bundesgerichtshof in Karlsruhe entscheidet heute darüber, ob die Vergabe von Siegeln an Ärztinnen und Ärzte zulässig ist. Eine Zeitschrift zeichnete jahrelang Mediziner aus, die das Siegel dann als Werbung nutzen durften. Die Wettbewerbszentrale findet das irreführend.
3: In einem Sonderheft der Zeitschrift Fokus Gesundheit werden Ärztinnen und Ärzte als Top-Mediziner oder Fokus-Empfehlung ausgezeichnet. Die Wettbewerbszentrale hält die Siegel für irreführend, weil bei der Vergabe keine sachgerechten Kriterien zugrunde liegen würden. Das Frankfurter Oberlandesgericht sah das zuletzt aber anders und entschied, dem Durchschnittsverbraucher sei klar, dass die Bewertung von Ärzten vor allem subjektiv geprägt sei, weshalb sie die Siegel eher als Werbung und nicht als Prüfzeichen oder Gütesiegel verstehen. Aus Karlsruhe, Jacqueline Melcher.
2: Mit stellenweise fast 40 Grad steht Deutschland der heißeste Tag der aktuellen Hitzewelle bevor. Dazu drohen Sturm und sogar Orkanböen und örtlich starke Gewitter, eine explosive Mischung.
4: Hohe Temperaturen und schwüle Gewitterluft. Meteorologen sprechen von einer extrem starken Wärmebelastung. Vor allem Menschen mit Kreislaufproblemen leiden. Auch für ältere Menschen ist die Wetterlage gefährlich. Der Deutsche Wetterdienst empfiehlt, direkte Sonne nach Möglichkeit zu meiden, ausreichend Wasser zu trinken und die Innenräume kühl zu halten. Wer Abkühlung in Wäldern sucht, sollte den Rückweg antreten, sobald sich erste Gewitterboten ankündigen. Das gilt auch für schattige Bereiche unter Bäumen an Badeseen. Diana Kramer, Nachrichtenredaktion.
2: Die Deutsche Bahn hat Medienberichten zufolge im ersten Halbjahr 2026 schwarze Zahlen im Kernbereich geschrieben. Der bundeseigene Konzern habe mit seinem eigentlichen Hauptgeschäft ein Plus im dreistelligen Millionenbereich erzielt, das berichten Bild und Spiegel. Im ersten Halbjahr 2026 zählte die Bahn den Berichten zufolge rund 960 Millionen Fahrgäste. Das waren laut Bild 17 Millionen mehr als im Vorjahr und damit ein Rekord.
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5: Der Donnerstag bringt den Höhepunkt dieser Hitzewelle mit über 36 Grad im Schatten. Wir gehen also fast schon auf die 40 Grad Marke zu. In der Nacht wird es auch relativ mild bei 19 bis 20 Grad. Das lässt einen nicht unbedingt besser schlafen. Freitag und Samstag dann gewitterlastige, schwüle Luft bei bis zu 32 Grad.
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6: Die A8 zwischen Zusmarshausen und Burgau. Baustelle, rechter Fahrstreifen gesperrt. Bis heute etwa 4 Uhr. 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
2: Ich bin Uli Reitinger. Die Menschheit lebt ab heute über ihre Verhältnisse. Mit dem heutigen Tag sind die natürlichen Rohstoffe aufgebraucht, die die Erde innerhalb eines Jahres erneuern kann. Der sogenannte Erdüberlastungstag wird jährlich neu von der Organisation Global Footprint Network berechnet. In diesem Jahr liegt er 6 Tage später als 2025.
3: Die leichte Verschiebung in diesem Jahr lässt auf den ersten Blick vermuten, dass die Menschheit etwas nachhaltiger lebt. Laut WWF liegt der Grund aber in aktualisierten Daten. Anfang der 1970er Jahre lag der Erdüberlastungstag noch Ende Dezember. Seither ist er immer weiter nach vorne gerückt. Die Lücke zwischen dem hohen Ressourcenverbrauch der Menschheit und der Regenerationsfähigkeit der Erde wird also Jahr für Jahr größer. Um unseren tatsächlichen Bedarf zu decken, wären rechnerisch aktuell mehr als 1,7 Erden nötig. Diana Kramer, Nachrichtenredaktion.
2: In mehreren Regionen Frankreichs sind erneut Waldbrände ausgebrochen. Betroffen ist unter anderem das südfranzösische Departement Var. 600 bis 700 Menschen mussten evakuiert werden. Auch in Spanien ist ein weiteres schweres Feuer ausgebrochen. In einem Nationalpark an der Grenze zu Portugal. Rund 950 Menschen aus 12 Ortschaften wurden in Sicherheit gebracht. Das US-Militär hat neue Angriffe gegen den Iran begonnen. Die Attacken seien eine Antwort auf die versuchten iranischen Angriffe auf US-Streitkräfte im Nahen Osten, teilte das für die Region zuständige US-Kommando mit. Stunden zuvor hatte US-Präsident Trump bereits mit Vergeltung gedroht.
4: Dass der Iran wieder Angriffe startete, nachdem die USA offiziell eine Pause eingelegt hatten, zeigt eine neue Strategie Teherans, nicht länger nur zu reagieren. Die USA sind damit im Zugzwang, ebenfalls weiter zu bomben. Welche Ziele genau im Visier sind, wurde nicht preisgegeben. Vorige Nacht hatte das US-Militär gemeinsam mit Saudi-Arabien auch Verbündete des Irans im Irak angegriffen. Die Sorge vor einem eskalierenden Flächenbrand in der Region wird größer. Aus den USA, Tina Eck.
2: Nach dem Auslaufen des Tankrabatts dürfte die Inflation in Deutschland wieder gestiegen sein. Nach dem Rückgang um 2,3% im Juni rechnen Volkswirte jetzt mit der Gegenbewegung. Heute veröffentlicht das Statistische Bundesamt seine erste

0: Schätzung.
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1: Wunderschönen guten Morgen am Donnerstag. Es ist der 30. Juli, kurz nach 5. Markus Österle macht sich gerade parat und ist in wenigen Sekunden am Mikrofon.
2: Guten Morgen, ich muss meinen Akku noch einstecken, damit ich wieder der Bergen aufkomme heute Mittag.
1: Aha, mit dem E-Bike.
2: Ja, dass ich Stecker bleibe und schieben muss.
1: In der Donau 3 FM Nachricht, Regina Wisocki.
3: Guten Morgen.
1: Guten Morgen.
2: Nach Regina in Heidenheim, wie ist da die Kälte, die Wärme, die Hitze?
3: Ach du, im Dachgeschoss bei uns recht wohlig warm, würde ich es nennen.
1: Ja, es ist scheiße.
2: 1000 bei dir?
1: Warm. Ich habe heute Nacht, glaube ich, auch voll geschwitzt.
2: Ventilator an oder nicht?
1: Nee, meine Mehrfachsteckdose ist kaputt gerade. Das nervt mich komplett. Und das ist die direkt neben meinem Bett ist. Jetzt muss ich da gucken. Und die andere Steckdose ist hinten dran.
2: Reicht das Kabel nicht?
1: Mm-mm.
2: Also, das heißt, ihr schlaft ohne Ventilator?
3: Bei uns kannst du alles aufmachen. Das heißt, es hat so einen Durchzug.
1: Oh, das
3: und das ist
1: angenehm.
3: Echt schön. Ja. Also es dauert so bis ungefähr 1 Uhr oder 2 Uhr. Das heißt, Dann bin ich fast schon wieder weg. Aber es war noch kurz zu spüren.
1: Ach, schön.
2: Angenehm.
3: Und bei dir?
2: Ich habe heute Morgen auch erstmal alles aufgerissen.
1: Ja. Mhm.
2: Also als um kurz nach 3 ein Besoffener vorm Fenster meinte, er müsste laut rumgrölen und seine Meinung kundtun, war es im Schlaf vorbei.
1: Oh.
2: Und dann dachte ich mir, dann kannst du es auch was Produktives machen. Fenster aufgerissen, gelüftet, Spülmaschine ausgeräumt, all diese
1: Dinge. Nein, Spülmaschine ausgeräumt.
2: Ich habe überlegt, sogar, ob ich schon was kochen soll. Aber dann dachte
1: no
2: ich
1: way.
2: Nur, nein, das ist jetzt zu brutal.
1: Das ist auch zu laut.
2: Ja, ich bin sehr leise. Ich kann da ganz leise die Sachen raus quasi
1: wirklich?
2: Und sie rein
1: in
2: die
1: Schublade. Ich sag, das ist ein Mythos. Ich sag, man kann Spülmaschine nicht leise ausräumen.
3: Ich kann mir das auch nicht vorstellen.
2: Ich werde nächstes Mal ein Messgerät hinlegen, wie viel Dezibel das hat. Dann beweise ich es euch.
1: Du bist lauter, als du denkst, dass du bist.
2: Das werden wir dann sehen. Also ich bin generell ja laut, deswegen, das kann schon sein. Ja.
1: Ach schön, ja gut.
2: Aber geschlafen habe ich gut, sorry, das war die eigentliche Frage. Also es ging tatsächlich. Och, Easylein, guck mal, wie sie gähnt.
1: Oh. Ich habe nur 4 Stunden geschlafen, aber ist egal. Geht
2: trotzdem.
1: Kriegen wir hin. Kriegen wir hin, heute Nachmittag wird alles nachgeholt, was wir sonst verpasst haben.
2: Klappt das bei dir, Regina, mittags nachschlafen?
3: Nein.
2: Gell?
1: Aber wegen der Kids, oder?
3: Ja.
1: Ja.
3: Also ich könnte dauerhaft schlafen. Auch jetzt, wenn ihr sagt, ich darf,
1: dann
3: 20
1: geht's
3: Sekunden
1: los.
3: Und es
1: okay,
3: ist vorbei.
1: Okay, die Wette gilt.
2: Wir brauchen dich noch, Regina.
1: Auch schön. Ja gut, dann machen wir jetzt erst schon mal eine kleine Pause und so lange singen Klock Klock für uns Out of the Dark.

0: Jetzt habe ich voll den falschen Text gesungen. Entschuldigung, ist doch früher Morgen. Madness, our house. Schönen guten Morgen. Am kleinen Freitag, es ist Donnerstag, der 30. Juli. Einen schönen guten Morgen.
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2: Guten Morgen, ich bin Daniel Heinze von der katholischen Kirche. Endlich ist es soweit. Jetzt sind Sommerferien in Baden-Württemberg. Da sind natürlich vor allem die Schulkids begeistert. Ab ins Freibad, in den Urlaub. Endlich spielen, ausschlafen, das tun, worauf ich so richtig Lust habe. Und na klar, das finden auch viele Erwachsene klasse. Ferien sind einfach eine tolle Zeit. Und bloß weil ich nicht in der Schule bin oder bei der Arbeit, heißt das ja nicht, dass ich in den Ferien nichts Neues lernen kann. Ich kann neue Leute kennenlernen in den Ferien, vielleicht am Urlaubsort. Oder endlich mal den Deep Dive in das neue Hobby wagen, das mir schon länger vorschwebt. Oder auf Reisen in neue Kulturen und Denkweisen eintauchen. Oder auch einfach nur lernen, wie ich einen ganzen Tag ohne Pläne und Termine schön gestalte. So viel Zeit, um Neues zu lernen, um dann später voller Erlebnisse aus den Ferien in den Alltag zurückzukehren. Schlauer, reicher, begeisterter, beschenkter. Frohe, gesegnete Sommerferien wünsche ich.
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0: Enrique Iglesias, Duele el Corazón. Und gleich geht's bei euch weiter mit Mark Forster. Ein Lied gibt's von ihm. Also wortwörtlich. Und Belinda Carlisle, liebe Leidon.
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0: Gibt's gleich wieder. Es ist jetzt aber erstmal kurz vor 5:30. Schönen guten Morgen.
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5: Ja. Heute wird's nochmal richtig heiß bei uns in Schwaben. Aktuell ist es relativ angenehm mit so um die 20 Grad. Die Tageshöchsttemperaturen heute bei viel Sonne bis zu 38, örtlich sogar 39 Grad. Aber am Nachmittag ziehen schon mehr Wolken auf, vor allem im Norden. Dann sind einzelne Schauer oder Gewitter möglich. Dazu frischt der Wind dann kräftig auf. Und auch am Freitag und Samstag bleibt es schwül heiß mit höherem Gewitterrisiko.
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7: Kurz nach 17:30 schauen wir auf die Straßen. Eine Meldung habe ich für euch schon, und zwar von der B465. Biberach an der Riss Richtung Münsingen zwischen dem Abzweig nach Dechingen und dem Abzweig nach Bremelau. Vorsicht, da hat es leider einen Unfall gegeben. Die Unfallstelle wohl noch ungesichert und das muss wohl irgendwie mit einem Tier passiert sein, weil da liegt leider jetzt auch ein totes Tier auf der Straße. Also bitte hier vorsichtig fahren, ansonsten noch recht ruhig auf den Straßen. Euch eine gute und vor allem sichere Fahrt.
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7: Die Superblitzer sind natürlich jetzt wieder ein paar mehr zum Wochenende hin. In Röhrwangen steht einer, wenn ihr Richtung Alpweiler unterwegs seid. Und dann haben wir noch einen im Ortsausgang von Altheim-Alb, wenn ihr Richtung Weidenstetten fahrt. Der steht gegenüber der Tankstelle. Alle weiteren Superblitzer für euch zum Nachlesen auf donau3fm.de. Und falls ihr irgendwo noch was Blitzendes gesehen habt, was da noch nicht drin ist in unserer schlauen Liste, dann gerne einfach eine WhatsApp durchschicken. 01520242 und 4x3.
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0: Wunderschönen guten Morgen.
1: Guten Morgen.
0: Österle ist natürlich mit am Start. Und ich habe gleich zum Start rein in diesen Dönerstag eine Frage an dich.
1: Jetzt kommt's.
0: Verrätst du on air dein Alter?
1: Ich könnte es verraten. Ja, ich habe kein Problem mit meinem Alter. Ich finde.
0: Okay, du musst es nicht. Mir geht es nur darum, ob du bis dato, also bis zum heutigen Tag, schon einen Geburtstag hattest, wo du dir so gedacht hast, oh nee, gar keine Lust drauf, weil zu alt.
1: Tatsächlich war es der 40er. Weil ich wusste, wenn ich diese Grenze überschritten habe, dann ist es für mich auch bewusst in meinem Hirn drin.
0: Ich bin jetzt erwachsen.
1: Genau, ich bin jetzt tatsächlich, ich habe es geschafft, ich weiß nicht wie, aber ich bin erwachsen geworden und seit dem 40er ist es eigentlich tatsächlich egal. Also ich fühle mich jung und deswegen macht die Zahl nichts aus.
0: Ich nehme dich auch jung wahr, also frisch.
1: Ja. Aber bei dir?
0: Nee, bis jetzt ist noch alles gut. Ich fühle mich gut. Ja, bei uns im Allgäu gibt es ja Schachtelfest.
1: Ja.
0: Zum 25er und dann kriegt man ja lauter Kartons, weil man dann eine alte Schachtel ist, auch so ein dummer Brauch. Und das hat man nur, wenn man nicht verheiratet ist.
1: Ja,
0: ja, das habe ich natürlich gehabt, so besagt. Aber ich fühle mich noch gut, aber Monika Grube, gut, die ist auch schon ein bisschen fortgeschrittenes Semester, die ist jetzt Ü50 schon.
1: Also ja, genau.
0: Ja, die schaut hammer aus, die Frau, also muss man sagen. Aber sie sagt auch, es gibt halt Dinge, die ändern sich, wenn man dann...
1: Ja, und voranschreitet. Man kann auch nicht mehr alles machen. Also nicht mehr so einfach wie davor. Das ist natürlich, aber
0: Ja, und was ihr so aufgefallen ist jetzt, gerade so um die 50 rum, das hören wir gleich. Um 17:45 bei Donau 3 FM. Wachgelacht, der erste Lacher des Tages.

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0: Gleich für euch noch mit dabei Kygo, Save My Love und Depeche Mode, Enjoy the Silence.
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0: Die gute Laune Morning Show Donnerstag haben wir es gleich.
3: Guten Morgen.
0: 5.44 Uhr. Höchstelle, wir haben es gerade schon über die Geburtstage gehabt.
3: Ja.
0: Und über das Voranschreiten des Alters.
3: Der Zerfall der eigenen Persönlichkeit, nein.
0: Nein, um Gottes Willen, nein, nein,
3: überhaupt
0: nein.
3: Nicht. Ich finde ja, Altern ist eine schöne Sache.
0: Finde ich auch.
3: Prinzipiell, weil du lernst ja was dazu, also du wirst ja eigentlich besser.
0: Ja, und man kann viel mehr erzählen, weil man dann viel mehr erlebt hat einfach. Monika Grobe, die kann auch viel erzählen.

0: Ich lasse dich vom Trainer zusammenscheißen, das ist Halbzeit. Sag ich, außerdem bin ich Halbzeit, haben das, dann müsst ihr 100 werden. Ich will auf gar keinen Fall 100 werden. Ich hab neulich in meinem Schlafzimmer, in dem großen Spiegel, mein Arsch von hinten gesehen. Ich hab da länger nicht mehr hingeschaut. Ich hab mir gedacht, ja, wann ist denn das passiert? Bist du gelähmt? Na, in meinem Alter, da kannst du sporteln, diäteln, wie du willst. Ab 50 sagt dein Arsch zu dir, Moni, ich weiß, du willst nur den unter die Erden, aber das ist mir wurscht, ich geh schon mal langsam vor. Es ist so, sagen sie nichts.
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0: Justin Bieber, What Do You Mean? Gleich Samba mit dabei. Homewrecker. Und Ava Max ist auch noch mit dabei. Maybe You're the Problem.
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0: Gibt's gleich wieder für euch. Es ist jetzt kurz vor 6.
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2: Wunderschönen guten Morgen am Donnerstag.
3: Es ist 6 Uhr.
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5: Ab heute leben wir über unsere Verhältnisse und Skate-Contest in Biberach. Ich bin Regina Wysocki, guten Morgen. Die Menschen haben schon heute die Rohstoffe aufgebraucht, die die Erde innerhalb eines Jahres erneuern kann. Der sogenannte Erdüberlastungstag wird jedes Jahr aufs Neue berechnet. Ab diesem Datum lebt die Menschheit ökologisch betrachtet auf Pump. Sie beansprucht mehr Acker- und Weideland, Fischgründe und Wald, als rechnerisch zur Verfügung stehen, und stößt mehr Kohlendioxid aus, als Wälder und Ozeane aufnehmen können. Um den tatsächlichen Bedarf der Menschen zu decken, wären rechnerisch 1,73 Erden nötig. Die krisengebeutelte Deutsche Bahn stellt heute ihre Halbjahresbilanz vor. Der Konzern fiel zuletzt nicht nur mit schwacher Pünktlichkeitsquote und maroder Infrastruktur auf, sondern auch mit schlechten Unternehmenszahlen. Das hat sich aber wohl geändert. Donau 3 FM-Reporter Dominik Schweiger.
6: Mit ihrem Kerngeschäft hat die Bahn laut Bild und Spiegel von Januar bis Juni ein Plus im dreistelligen Millionenbereich erzielt. Rund 960 Millionen Fahrgäste waren demnach 17 Millionen mehr als im Vorjahr und damit ein neuer Rekord. Als Hauptgrund wird die Entwicklung bei den Kraftstoffpreisen genannt. Da sind viele vom Auto auf die Bahn umgestiegen, vor allem Pendler im Nahverkehr.
5: Ulm will eine eigene Internetendung. Der Gemeinderat hat den Weg für eine Bewerbung um .ulm freigemacht. Damit wären später Adressen wie rathaus.ulm oder tourismus.ulm möglich. Sicher ist die neue Endung aber noch nicht. Erst muss die internationale Internetverwaltung die Bewerbung prüfen. Die bisherige Adresse ulm.de bleibt bestehen. Im Skatepark Biberach steigt am Samstag der 5. große Skate-Contest vom SV Skaterhof. Los geht's am Ehrenweg ab 11 Uhr. Antreten können alle Skater, egal ob Profi oder Anfänger, männlich oder weiblich. Nach der Siegerehrung um 19 Uhr gibt's Live-Musik, DJs und Party. Skaterhof-Vorstand Tim Hafmann.
7: Egal ob Anfänger oder Pro, bei uns sind Skaterinnen und Skater aller Altersklassen am Start. Jeder kann zeigen, was er drauf hat und sich mit den anderen messen. Es gibt coole Beats von unseren DJs, leckeres Essen, kalte Getränke und jede Menge Action im Skatepark. Außerdem warten wieder richtig geile Preise auf die Gewinner. Also kommt vorbei, schaut euch die Action an, lasst euch von den Tricks inspirieren und verbringt mit uns einen richtig, richtig geilen Tag.
5: Alle Infos auf donau3fm.de und da findet ihr jederzeit auch mehr Nachrichten.
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8: Eine sehr laue Nacht geht zu Ende mit um die 20 Grad und dann wird es auch heute nochmal richtig bollerheus mit viel Sonne. Bis zu 38, örtlich sogar 39 Grad sind drin. Am Nachmittag dann aber mehr Wolken, vor allem im Norden. Schwaben sind einzelne Schauer oder Gewitter möglich und auch der Wind frischt kräftig auf, bevor es am Freitag und am Samstag dann schwülheiß mit höherem Gewitterrisiko weitergeht.
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2: Kurz nach 6, aktuell nichts los auf den Straßen. Gute Fahrt.
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2: 9 Superblitzer haben wir in Ulm-Böfingen. Der steht an der Böfinger Steige an der Ecke Thüringer Weg. Vorsicht außerdem B10 Ulm Richtung Neu-Ulm, Höhe der Esso-Tankstelle, auch hier ein Superblitzer. Und in Unterroth in der Ortseinfahrt, wenn ihr von Illertissen kommt, da werden auch noch Fotos gemacht. Alle weiteren Blitzer für euch zum Nachlesen auf donau3fm.de.
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0: schmieren, dann passt es schon. Damit Sonnencreme wirklich schützt, braucht es deutlich mehr, als viele wahrscheinlich denken.
1: Wie viel genau auf Gesicht und Körper gehört und warum Nachcremen so wichtig ist, hört ihr gleich im Donau 3 FM Schlaumeier.
0: Was war das?
1: Das war die Sonnencreme.
0: Ja, also am Anfang habe ich es doch gehört, aber was war...
1: Das darfst du dir jetzt
0: das
1: denken,
0: ist dann
1: was du
0: der Drink, wenn du dich brav eingecremt hast, den du dann in der Sonne genießen
1: genau
0: kannst.
1: Genau, nicht der Furz, wie ich zuerst gedacht habe.

0: Sommersonne, Urlaub, Baden-Württemberg ist ja schon in den wohlverdienten Sommerferien und in Bayern geht's dann auch los nächste Woche.
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0: Die Gute Laune Morning Show, Donnerstag 6.11 Uhr. Ja, da geht's natürlich für viele wieder in Urlaub, ans Meer oder an den See. Markus Österle,
3: ja.
0: Wie ernst nimmst du es mit dem Eincremen, wenn du ein Sonnenbad genießt?
3: Mittlerweile mehr. Früher als Kind nicht so sehr. Da haben meine Eltern sich natürlich darum gekümmert. Ich habe es oft schleifen lassen und habe schon den ein oder anderen Sonnenbrand gehabt. Bin natürlich aber zu doof, daraus zu lernen und habe mich deswegen trotzdem danach immer nicht so eingeschmiert, wie man es eigentlich sollte.
0: Aber mittlerweile achtest du drauf, hast du gesagt.
3: Mittlerweile achte ich drauf, ja.
0: Ja, Sonnencreme darf nämlich auf gar keinen Fall fehlen. Sind wir mal ehrlich, also ich mache das auch mal nach Gusto. Wie viel muss man da jetzt eigentlich benutzen, damit es ja auch wirklich schützt?
3: Bei Sonnencreme gilt, mehr ist tatsächlich mehr. Ein kleiner Klecks für Arme, Beine und Gesicht reicht nicht aus. Damit der Lichtschutzfaktor auf der Packung wirklich erreicht wird, braucht ein Erwachsener für den ganzen Körper ungefähr 4 gehäufte Esslöffel Sonnencreme. Das klingt jetzt nach ziemlich viel, ist aber die Menge, mit der die Produkte getestet werden. Fürs Gesicht hilft die Zwei-Finger-Regel. Die Creme als 2 lange Streifen auf Zeige und Mittelfinger geben. Nicht vergessen, Ohren, Nacken, Lippen, Fußrücken, Kniekehlen und natürlich die Ränder von Badehose oder Bikini und auch eine Glatze und der Haaransatz brauchen Schutz. Die Creme am besten großzügig und ohne Lücken auftragen. Viele Produkte sollten etwa 20 bis 30 Minuten vor dem Rausgehen auf die Haut und danach gilt, spätestens alle 2 Stunden nachcremen und immer nach dem Baden starkem Schwitzen oder Abtrocknen. Wasserfest heißt nämlich nicht, dass der Schutz den ganzen Tag hält. Wichtig, Nachcremen verlängert nicht die maximale Zeit in der Sonne. Sonnencreme hat auch keinen Freifahrtschein fürs stundenlange Brutzeln. Schatten, leichte Kleidung, Sonnenhut und Sonnenbrille gehören mindestens genauso dazu. Ab UV-Index 3 wird übrigens Sonnenschutz empfohlen. Für den Alltag sollte es mindestens Lichtschutzfaktor 30 sein. Am Wasser oder bei starker Sonne sogar besser 50 oder 50 plus.
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0: Da geht mein Kinderherz komplett auf. Die gute Laune Morning Show Donnerstag, 6.20 Uhr. Gleich die Sabine hat uns nämlich eine WhatsApp geschickt, 015202424 mal die 3. Schau mal, Markus, es war nämlich so warm und da hat sie geschrieben, wenn im Schlafzimmer zu heiß ist, muss man einfach raus. Und da hat sie auf ihrem Balkon die Matratze aufgebaut und drumherum ist wie so ein Fliegengitterzelt.
1: Zelt.
0: Total cool.
1: Sehr schön. Und die Temperaturen draußen, die sind ja auch super angenehm aktuell. Noch zwischen 15 und 20 Grad im Schwabeländle. 15 sind sie neufrar. Die 20 werden knapp in Ulm gemessen. Aber auch heute wieder extreme Hitze. Viel Sonne bis zu 38, örtlich sogar 39 Grad. Und ab dem Nachmittag dann mehr Wolken. Vor allem im Norden sind einzelne Schauer oder Gewitter möglich. Und es gibt frischen Wind.
0: Vom Verkehr aktuell sieht es noch super aus, nichts los auf den Straßen. Kommt gut und sicher an.
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3: Es ist jetzt kurz vor 6:30.
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4: 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Wunderschönen guten Morgen. Es ist Donnerstag.
5: Es ist 6:30.
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7: Unsere Erdressourcen sind aufgebraucht und gute Nachrichten für Ratiofarm Ulm. Ich bin Regina Wissocki, guten Morgen. Die Menschheit lebt ab heute über ihre Verhältnisse. Mit dem heutigen Tag sind die natürlichen Rohstoffe aufgebraucht, die die Erde innerhalb eines Jahres erneuern kann. Der sogenannte Erdüberlastungstag wird jährlich neu berechnet. In diesem Jahr liegt er 6 Tage später als 2025. Donau 3FM-Reporterin Diana Kramer.
8: Die leichte Verschiebung in diesem Jahr lässt auf den ersten Blick vermuten, dass die Menschheit etwas nachhaltiger lebt. Laut WWF liegt der Grund aber in aktualisierten Daten. Anfang der 1970er Jahre lag der Erdüberlastungstag noch Ende Dezember. Seither ist er immer weiter nach vorne gerückt. Die Lücke zwischen dem hohen Ressourcenverbrauch der Menschheit und der Regenerationsfähigkeit der Erde wird also Jahr für Jahr größer. Um unseren tatsächlichen Bedarf zu decken, wären rechnerisch aktuell mehr als 1,7 Erden nötig.
7: Die krisengebeutelte Deutsche Bahn stellt heute ihre Halbjahresbilanz vor. Laut Medienberichten hat der Konzern schwarze Zahlen geschrieben. Das Unternehmen will sich vor der offiziellen Bekanntgabe der Halbjahresbilanz heute Vormittag nicht dazu äußern. Donau 3FM-Reporter Dominik Schweiger.
9: Mit ihrem Kerngeschäft hat die Bahn laut Bild und Spiegel von Januar bis Juni ein Plus im dreistelligen Millionenbereich erzielt. Rund 960 Millionen Fahrgäste waren demnach 17 Millionen mehr als im Vorjahr und damit ein neuer Rekord. Als Hauptgrund wird die Entwicklung bei den Kraftstoffpreisen genannt. Da sind viele vom Auto auf die Bahn umgestiegen, vor allem Pendler im Nahverkehr.
7: Der Bahnübergang in Heidenheim-Mergelstetten an der Heinenbachstraße wird ab heute komplett gesperrt. Betroffen ist die Strecke beim Zementwerk. Wegen Gleisbauarbeiten kommt da bis Samstag, 8. August, kein Fahrzeug durch. Ihr werdet örtlich umgeleitet. Ratiofarm Ulm bekommt das erste Pokalheimspiel seit 5 Jahren. Am 17. oder 18. Oktober spielen die Ulmer vor den eigenen Fans gegen den Sieger der Erstrundenpartie zwischen Crailsheim und Hagen. Als Playoff-Teilnehmer der letzten Bundesliga-Saison hatten die Ulmer ein Freilos für die erste Runde. Mehr Nachrichten gibt's dann wieder in einer halben Stunde und jederzeit auf donau3fm.de.
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10: Wenn euch der gestrige Tag noch nicht heiß genug war, dann hat der Donnerstag noch ein bisschen was für euch in petto. Viel Sonne gibt's in Schwaben, dazu örtlich bis zu 39 Grad, wobei dann am Nachmittag auch schon mehr Wolken aufziehen. Vor allem im Norden sind dann auch einzelne Schauer oder Gewitter möglich und der Wind frischt kräftig auf und macht's dann zumindest ein kleines bisschen erträglicher, Fragezeichen.
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12: Kurz nach 6:30 aktuell nichts los auf den Straßen. Gute Fahrt.
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12: 1, 2, 3, 4, 5, 6, 7 Superblitzer aktuell. Ich pick mir mal 2 raus. Einer steht zum Beispiel in Rottenacker in der Kirchstraße und noch ein Hammer an der A8 steht in Stuttgart Richtung München. Altbekannte Stelle und zwar auf Höhe der Raststätte Gröbingen. Alle weiteren Superblitzer für euch zum Nachlesen auf donau3fm.de oder in eurer Donau 3FM App.
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0: Am kommenden Mittwoch geht schon los, aber auch schon am Abend davor wird gediegen gefeiert. Da findet nämlich die White Night statt. Heißt also, alles in Weiß, aber im besten Fall ohne Blumenstrauß.
1: Also tatsächlich, das hatte ich nur einmal an und speziell an diesem Tag, ja. Aber nein, es ist nicht meine spezielle Ausgehklamotte.
2: Das ist Raffaela und mit welchem ungewöhnlichen Outfit sie sich bei uns für den VIP-Tisch auf dem Münsterplatz beworben hat und wie ihr natürlich auch bei leckeren Snacks und Getränken feiern könnt, das hört ihr gleich bei uns um 10:30 Uhr.

0: 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Und ich bin mir sicher, da wird uns auch nichts stoppen.
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0: Wunderschönen guten Morgen, Donnerstag, 6.41 Uhr. Ja, das sind toll, weiße Outfits, dann so ein gutes Glas Wein in der Hand, ein lauer Sommerabend mitten in Ulm. Am kommenden Mittwoch, also in 6 Tagen, startet das 20. Ulmer Weinfest auf dem südlichen Münsterplatz. Und das Coole ist, ihr könnt auch mit dabei sein, am Abend davor, also das ist dann praktisch der Dienstag, feiern wir zusammen noch die All White Night. Das heißt also, alle tragen weiß und das sieht richtig gut aus.
3: Und ihr könnt diesen Abend ganz besonders genießen, denn wir schenken euch und euren Freunden mit ein klein bisschen Glück einen Platz am VIP-Tisch, da wo die wichtigen Leute sitzen, natürlich mit Wein und Snacks. Schickt uns einfach ein Foto mit eurem Outfit auf donau3fm.de und die Raffaela, die hat das schon gemacht. Guten Morgen.
0: Morgen.
4: Guten Morgen, Markus. Guten Morgen, Isi.
0: Du bist ja schon gut drauf am Morgen, das ist ja der Wahnsinn.
4: Ja, tatsächlich.
3: Folgendes, gehst du gerne feiern?
4: Ja, unbedingt.
3: Wie sieht es denn aus, wenn du feiern gehst?
4: Ja, mit Freunden, dem ein oder anderen Gläschen Wein.
0: Wein, aber sogar...
3: Ja. Als wäre es was eine Entschuldigung so.
4: Ja, ja, und gelegentlich auch gutes Essen.
0: Nee, da muss man sich überhaupt nicht dafür entschuldigen. Wein ist richtig und wichtig. Das sehen wir auch daran, dass das Weinfest in Ulm ja 20-jähriges Jubiläum feiert in diesem Jahr. Warst du schon mal auf dem Weinfest?
4: Ja, war ich schon mal.
3: Wie war das da?
4: Total gut. Gute Stimmung, gutes Ambiente, war echt gut.
0: Jetzt hast du dich ja angemeldet für die White Night, das ist ja am Dienstag schon. Du wärst gerne mit dabei.
4: Ja.
0: Die Aufgabe für alle, also das ist ja immer noch offen, die Möglichkeit gibt es ja noch für alle, die da sich noch ihr Glück versuchen möchten, ein Foto von euch in eurem schönsten weißen Outfit uns zukommen lassen bei donau3fm.de. Und du hast uns ein Foto von dir im Hochzeitskleid geschickt.
4: Ja.
3: Ist das so deine normale Ausgehklamotte oder ist es?
4: Also tatsächlich, das hatte ich nur einmal an und speziell an diesem Tag, ja. Aber nein, es ist nicht meine spezielle Ausgehklamotte.
0: Ich hätte dich da schon gesehen auf dem Weinfest, weißt
4: du? No, ja, klar. Aber ich habe was Ähnliches.
3: Aber was Ähnliches?
4: Ja, klar.
3: Beschreib mal ein bisschen, was du dann da anziehst.
4: Ah ja, ein weißes Sommerkleid tatsächlich. So auch so ein bisschen mit Spitze und so.
0: Das ist immer schön. Sehr Raffaela, cool. Du bist im Lostopf drin. Am Freitag werden wir die Entscheidung fällen, beziehungsweise da schauen wir, wo uns dann der Zufallsgenerator hin katapultiert. Wir drücken dir auf jeden Fall weiterhin ganz, ganz fest die Daumen.
4: Ja, du.
0: Und vielleicht wird es ja doch das Hochzeitskleid.
4: Ja, vielleicht auch das, weil ich passe noch rein. Also das ist nicht das Problem.
0: Das

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1: Sehr, sehr gut. 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
2: Ja.
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0: Die White Night am kommenden Dienstag auf dem 20. Ulmer Weinfest. Wir wünschen euch auf jeden Fall ganz, ganz viel Spaß.
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0: gute Laune. Morning Show, Donnerstag ist es, 6.51 Uhr. Wir kriegen gerade eine WhatsApp rein von unserem Donau 3FM Polizeireporter Thomas Heckmann. A7 Ulm Richtung Fürstenreute zwischen drei Kittistädten und Föhringen. Da bitte aktuell aufpassen. Da ist wohl ein mit Stroh beladener LKW-Anhänger, der brennt. Polizei und Feuerwehr sind schon auf Anfahrt. Bitte Platz machen, bitte die Einsatzkräfte vorbeilassen. Dann die A96 München Richtung Lindau zwischen Mindelheim und Stetten. Vorsicht, mehrere Plastikteile hier aktuell auf der Straße. Und das Gleiche gilt auch nochmal für die A8 Stuttgart Richtung München zwischen Günzburg und Burgau. Auch hier liegen wohl mehrere Plastikteile auf der Straße rum. Wettertechnisch?
1: Alles in bester Ordnung, wenn man die Hitze liebt. Das ist ja immer so die Sache. Aktuell sind zum Beispiel 19 Grad in Biberach und 18 werden gemessen im Kammeltal. Geht natürlich auch heute wieder hoch ins Extreme. Viel Sonne bis zu 38, örtlich sogar 39 Grad, aber ab dem Nachmittag schon mehr Wolken und dann sind im Norden auch einzelne Schauer oder Gewitter möglich.

0: Ja, Rathaus.ulm. Das klingt doch super. Regina Wisocki von den Donau 3 FM Nachrichten. Der Ulmer Gemeinderat will eine eigene .ulm-Internetendung.
1: Ja, und vielleicht können wir uns dann auch um easy1000.ulm bewerben. Cool, oder?
0: Ja.
1: Wie weit die Pläne um die eigene Ulmer Internetendung fortgeschritten sind, das hört ihr gleich in den Donau 3 FM Nachrichten.
0: Regina Wisocki.ulm.
1: Ja, cool.
0: Markus Oesterle.ulm.
1: Wow.
0: Mein Gott. Mensch. Es ist jetzt kurz vor 7.
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2: Startet's gut rein in den Donnerstag.
3: Es ist 7 Uhr.
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5: Ab heute leben wir über unsere Verhältnisse und Skate-Contest in Biberach. Ich bin Regina Wysocki, guten Morgen. Die Menschen haben schon heute die Rohstoffe aufgebraucht, die die Erde innerhalb eines Jahres erneuern kann. Der sogenannte Erdüberlastungstag wird jedes Jahr aufs Neue berechnet. Ab diesem Datum lebt die Menschheit ökologisch betrachtet auf Pump. Sie beansprucht mehr Acker- und Weideland, Fischgründe und Wald, als rechnerisch zur Verfügung stehen, und stößt mehr Kohlendioxid aus, als Wälder und Ozeane aufnehmen können. Um den tatsächlichen Bedarf der Menschen zu decken, wären rechnerisch 1,73 Erden nötig. Die krisengebeutelte Deutsche Bahn stellt heute ihre Halbjahresbilanz vor. Der Konzern fiel zuletzt nicht nur mit schwacher Pünktlichkeitsquote und maroder Infrastruktur auf, sondern auch mit schlechten Unternehmenszahlen. Das hat sich aber wohl geändert, Donau3FM-Reporter Dominik Schweiger.
6: Mit ihrem Kerngeschäft hat die Bahn laut Bild und Spiegel von Januar bis Juni ein Plus im dreistelligen Millionenbereich erzielt. Rund 960 Millionen Fahrgäste waren demnach 17 Millionen mehr als im Vorjahr und damit ein neuer Rekord. Als Hauptgrund wird die Entwicklung bei den Kraftstoffpreisen genannt. Da sind viele vom Auto auf die Bahn umgestiegen, vor allem Pendler im Nahverkehr.
5: Ulm will eine eigene Internetendung. Der Gemeinderat hat den Weg für eine Bewerbung um .ulm freigemacht. Damit wären später Adressen wie rathaus.ulm oder tourismus.ulm möglich. Sicher ist die neue Endung aber noch nicht. Erst muss die internationale Internetverwaltung die Bewerbung prüfen. Die bisherige Adresse ulm.de bleibt bestehen. Im Skatepark Biberach steigt am Samstag der 5. große Skate-Contest vom SV Skaterhof. Los geht's am Ehrenweg ab 11 Uhr. Antreten können alle Skater, egal ob Profi oder Anfänger, männlich oder weiblich. Nach der Siegerehrung um 19 Uhr gibt's Live-Musik, DJs und Party. Skaterhof-Vorstand Tim Hafmann.
7: Egal ob Anfänger oder Pro, bei uns sind Skaterinnen und Skater aller Altersklassen am Start. Jeder kann zeigen, was er drauf hat und sich mit den anderen messen. Es gibt coole Beats von unseren DJs, leckeres Essen, kalte Getränke und jede Menge Action im Skatepark. Außerdem warten wieder richtig geile Preise auf die Gewinner. Also kommt vorbei, schaut euch die Action an, lasst euch von den Tricks inspirieren und verbringt mit uns einen richtig, richtig geilen Tag.
5: Alle Infos auf donau3fm.de und da findet ihr jederzeit auch mehr Nachrichten.
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8: Sind die Fenster und Türen bei euch noch offen? Dann so langsam aber sicher schließen, denn es wird schon wieder wärmer. Und auch heute geht's hoch auf bis zu 39 Grad, dank viel Sonne und heißer Luft. Nicht nur von mir, sondern tatsächlich auch aus Frankreich und Spanien. Am Nachmittag ziehen dann aber mehr Wolken in Schwaben auf. Vor allem im nördlichen Teil sind auch einzelne Schauer oder Gewitter möglich und der Wind frischt kräftig auf.
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2: Kurz nach 7, da schauen wir auf die A7, Ulm Richtung Fürstenreute zwischen den drei Kittistädten und Föhringen. Da ist aktuell der Standstreifen blockiert. Da ist wohl ein LKW-Anhänger mit Stroh beladen und der brennt wohl. Also bitte hier aufpassen, schaut, dass die Rettungskräfte und die Einsatzkräfte gut durchkommen. Und natürlich sind da auch Menschen an der Straße unterwegs. Also bitte Obacht geben, wir behalten es bei euch im Blick. Dann die A96, München Richtung Lindau zwischen Mindelheim und Stetten. Vorsicht, hier sind Plastikteile auf der Straße. Gleiches gilt auch für die A8 Stuttgart Richtung München. Zwischen Günzburg und Burgau auch hier liegen Plastikteile auf der Straße rum. Ansonsten schaut's noch recht gut aus. Berufsverkehr nimmt allmählich ein bisschen zu, aber ist jetzt noch nichts Wildes. Gute Fahrt!
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2: Dankeschön, Armin. Er schickt uns nämlich einen neuen Superblitzer. Der steht in Baustetten in der Hauptstraße bei der Kapelle, wenn man von Laubheim her fährt. Er sagt derzeit, sind da 30 erlaubt. Danke dir, Armin. Tragen wir natürlich gleich ein. Alle weiteren Superblitzer entnehmt ihr ganz

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0: und Easy 1000.
1: Wie war das nochmal? F steht für Freunde, die was unternehmen. O steht für uns, dich und mich. Ich weiß es nicht mehr.
2: Soweit bin ich noch nicht im Alphabet, sorry.
1: Wir müssen den Text heute aber auswendig lernen, denn heute wird gefeiert. Es ist der internationale Tag der Freundschaft. Und jetzt sind wir mal ehrlich, oder? Gute Freunde, die haben doch oft einen ganz besonderen Platz in unseren Herzen.
3: Die rechte Freundschaft kann besser sein wie nicht bei jeder Beziehung.
2: Wir haben euch mal gefragt, was euch bei einer Freundschaft besonders wichtig ist und was dabei rauskam. Das hört ihr gleich bei uns um 10 nach 7.
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0: möchte ich auf gar keinen Fall missen in meinem Leben. Die gute Laune Morning Show, Donnerstag, 7.12 Uhr. Und ich glaube, so geht's ganz schön vielen. Egal, ob's gute Zeiten sind oder schlechte Zeiten, wahre Freunde, die sind wirklich immer für einen da. Heute ist der internationale Tag der Freundschaft.
1: Und wir haben euch mal gefragt, was euch bei euren Freunden besonders wichtig ist und vor allem, welche Bedeutung Freundschaft für euch hat.
2: Gemeinsame Erinnerungen, einfach viel Zeit miteinander verbringen und miteinander da sein.
3: Schöne Zeit zusammen verbringen, sich aufeinander verlassen können.
4: Dass wir schöne Momente gemeinsam teilen und vor allem einfach im Alltag Kleinigkeiten zusammen verbringen, dass es gar nicht immer ein großes Event sein muss.
5: Miteinander da zu sein, Leben gegenseitig zu bereichern.
6: Sich immer aufeinander verlassen zu können, auch zueinander zu stehen, wenn es mal härter ist.
7: Qualität, ja, da sein und Spaß haben.
0: Ja, und auch unsere Donau3FM-Hörerin Melissa aus Günzburg hat sich gemeldet.
8: Hallo Donau3FM, wisst ihr, was heißt, eine gute Freundin zu haben? Wir liegen im Krankenhaus mit meinem 8 Monate altes Baby, der wartet auf Spenderherz. Und eine Freundin von mir hat Urlaub die Woche und sie hat sich einfach entschieden, ganzen Urlaub bei uns zu verbringen. Sie hilft mir zu kochen, zu putzen und mit uns Zeit ein bisschen zu verbringen, damit wir nicht allein sind. Für mich ist es beste Freundin.
1: Sehr, sehr schöne Geschichte. Natürlich wünschen wir dem Kleinen alles, alles Gute, dass er so schnell wie möglich wieder gesundet. Und wir möchten natürlich jetzt auch von euch wissen, geht es euch ähnlich wie bei Melissa, dass da Freunde, egal in welcher Situation, für euch da sind? Deswegen die Frage, wie wichtig sind euch Freunde und welche tollen Menschen habt ihr eigentlich in eurem Leben, mit denen euch eine enge Freundschaft verbindet?
0: Schickt uns da gerne mal eine Sprachnachricht dazu per WhatsApp 015202424 und 4x3. Die Nummer findet aber auch auf donau3fm.de. Ja, und dann erzählt mal, warum eure Freunde euch so wichtig sind und vielleicht auch, was ihr schon so zusammen erlebt habt. Wir freuen uns, von euch zu hören.
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0: Ja, da merkt man jetzt, dass ihr da auf jeden Fall schon mal länger braucht. Die Gute Laune Morning Show Donnerstag 7.20 Uhr und zwar auf der A7 Ulm Richtung Fürstenreute zwischen Dreikittistetten und Föhringen. Da hat es ja den LKW mit diesem Anhänger und der Anhänger ist mit Stroh beladen und der wiederum hat wohl gebrannt. Ich hoffe, dass es mittlerweile schon mal gelöscht ist, aber auf jeden Fall braucht ihr da aktuell länger. Es staut sich zwischen Dreikittistetten und Föhringen auf 3 Kilometer. Eine Viertelstunde verliert ihr da. Wir halten euch auf dem Laufenden, wie sich das Ganze weiterentwickelt. A96 München Richtung Lindau zwischen Mindelheim und Stetten. Hier liegen mehrere Plastikteile auf der Straße. Gleiches gilt auch für die A8. Stuttgart Richtung München zwischen Günzburg und Burger. Auch hier bitte Obacht vor Plastikteilen. Wettertechnisch.
1: Was denkst du, Easy, haben wir die 20 Grad schon geknackt oder nicht?
0: Ich muss rausgehen. Ich sag noch nein.
1: Haben wir. In Ulm schon. Ja, klar, da sind schon verkackt. 20 Grad. Verkackt, geknackt. Es werden aber natürlich noch mehr. Auch heute wird es in Schwaben extrem heiß mit 38, teilweise 39 Grad. Dazu gibt es viel Sonne. Allerdings am Nachmittag nicht mehr so viel davon zu sehen, denn es ziehen Wolken auf. Und im nördlichen Teil von Schwaben sind dann auch schon einzelne Schauer oder Gewitter möglich.

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2: Es ist jetzt kurz vor halb acht.
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1: Guten Morgen, es ist Donnerstag.
2: Es ist 7:30.
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4: Unsere Erdressourcen sind aufgebraucht und gute Nachrichten für Ratiopharm Ulm. Ich bin Regina Wysocki, guten Morgen. Die Menschheit lebt ab heute über ihre Verhältnisse. Mit dem heutigen Tag sind die natürlichen Rohstoffe aufgebraucht, die die Erde innerhalb eines Jahres erneuern kann. Der sogenannte Erdüberlastungstag wird jährlich neu berechnet. In diesem Jahr liegt er 6 Tage später als 2025. Donau 3 FM-Reporterin Diana Kramer.
1: Die leichte Verschiebung in diesem Jahr lässt auf den ersten Blick vermuten, dass die Menschheit etwas nachhaltiger lebt. Laut WWF liegt der Grund aber in aktualisierten Daten. Anfang der 1970er Jahre lag der Erdüberlastungstag noch Ende Dezember. Seither ist er immer weiter nach vorne gerückt. Die Lücke zwischen dem hohen Ressourcenverbrauch der Menschheit und der Regenerationsfähigkeit der Erde wird also Jahr für Jahr größer. Um unseren tatsächlichen Bedarf zu decken, wären rechnerisch aktuell mehr als 1,7 Erden nötig.
4: Die krisengebeutelte Deutsche Bahn stellt heute ihre Halbjahresbilanz vor. Laut Medienberichten hat der Konzern schwarze Zahlen geschrieben. Das Unternehmen will sich vor der offiziellen Bekanntgabe der Halbjahresbilanz heute Vormittag nicht dazu äußern. Donau 3 FM-Reporter Dominik Schweiger.
5: Mit ihrem Kerngeschäft hat die Bahn laut Bild und Spiegel von Januar bis Juni ein Plus im dreistelligen Millionenbereich erzielt. Rund 960 Millionen Fahrgäste waren demnach 17 Millionen mehr als im Vorjahr und damit ein neuer Rekord. Als Hauptgrund wird die Entwicklung bei den Kraftstoffpreisen genannt. Da sind viele vom Auto auf die Bahn umgestiegen, vor allem Pendler im Nahverkehr.
4: Der Bahnübergang in Heidenheim-Mergelstetten an der Heinenbachstraße wird ab heute komplett gesperrt. Betroffen ist die Strecke beim Zementwerk. Wegen Gleisbauarbeiten kommt da bis Samstag, 8. August, kein Fahrzeug durch. Ihr werdet örtlich umgeleitet. Ratiopharm Ulm bekommt das erste Pokalheimspiel seit 5 Jahren. Am 17. oder 18. Oktober spielen die Ulmer vor den eigenen Fans gegen den Sieger der Erstrundenpartie zwischen Crailsheim und Hagen. Als Playoff-Teilnehmer der letzten Bundesliga-Saison hatten die Ulmer ein Freilos für die erste Runde. Mehr Nachrichten gibt's dann wieder in einer halben Stunde und jederzeit auf donau3fm.de.
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6: Hey, so angenehm gerade draußen, richtig, richtig schön. Es gibt Sonne, die Luft ist noch frisch. Das wird sich aber relativ schnell ändern, denn auch heute zieht wieder sehr heiße Luft nach Schwaben. Bis zu 38, teilweise 39 Grad dazu. Zumindest in der ersten Tageshälfte viel Sonne, denn am Nachmittag mehr Wolken, dann sind auch einzelne Schauer oder Gewitter möglich.
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8: 7:33, schauen wir auf die A7 Ulm Richtung Fürstenreute zwischen Dreikittistetten und Vöhringen. Da hat heute Morgen ein LKW-Anhänger, der mit Stroh beladen war, gebrannt. Da ist aktuell immer noch blockiert und wir merken es daran, dass sich da auch ordentlich zurückstaut zwischen Nersingen und Vöhringen. 4 Kilometer Stau, rechnet auf jeden Fall schon mal 25 Minuten mehr ein an der Stelle. Vorsicht bitte A8 Stuttgart Richtung München zwischen Günzburg und Burgau. Da liegen Plastikteile auf der Straße rum. Dann braucht ihr aktuell länger A8 München Richtung Stuttgart zwischen Mendlingen und Stuttgart-Degerloch. 12 Kilometer stockender Verkehr an der Stelle, auch da 25 Minuten Zeitverlust aktuell. Und länger braucht ihr auf der B28, wenn es vom Dreikittistetten reinwärts geht Richtung Ulm, zwischen Neu-Ulm und Ulm. Ja, Grund dafür ist natürlich wieder die Adenauer Brücke, weil nämlich da aktuell der linke Fahrstreifen gesperrt ist. Und da braucht ihr aktuell also auch gute 10 Minuten länger. Da staut sich ungefähr bis Neu-Ulm Mitte zurück.
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8: Jede Menge super Blitzer, zum Beispiel in Baustetten. Einer in der Hauptstraße, der steht bei der Kapelle, wenn ihr von Laupheim her kommt. Laupheim. Habe ich Laupheim oder Laupheim gesagt? Wenn ihr von Laupheim her kommt.
6: Richtig.
8: 30 sind erlaubt. Alle weiteren super Blitzer für euch zum Nachlesen auf donau3fm.de. Ist aber auch gemein.
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2: 4 Seiten, ein Festival und jede Menge Musik. Die Ukulele feiert ihr erstes, Achtung, Nu-Kulele-Festival in Pfaffenhofen. Inhaber des Fiedlers Green Pub ist Jens Haag und er verrät jetzt schon mal das erste Highlight vom Festival.
3: In der Werkstatt kann man mit unserem örtlichen Gitarrenbauer zusammen eine Ukulele selber bauen, aus einem Bausatz. Das dauert so 2 Stunden, die kann man selber bemalen.
4: Sehr cool. Und was ihr da tun könnt, außer die Ukulele selber zusammenbauen, wenn ihr da vorbeischaut und warum es sich auf jeden Fall lohnt, dahin zu gehen, das gibt's gleich bei uns um 7:50.

0: Blockflöte und Klavier.
1: Oh, Blockflöte. Ich war so schlecht, ich wurde irgendwann dann ans Xylophon gestellt.
0: Ja, Oh, wie schön.
1: Ja,
0: war aber du bist ja heute noch musikalisch unterwegs.
1: Ja, das hört meine Blockflötenlehrerin nicht so gerne.
0: Mit welchem Instrument?
1: Klarinette.
0: Heute? Mit der Klarinette. Die Gute Laune Morning Show, Donnerstag, 7.43 Uhr ist es gleich. Ja, wir sprechen hier frohmunter übers Musizieren. Liegt ganz einfach daran, dass Instrumente wirklich toll sind. Ein Instrument zu lernen, das fördert bei Kindern nämlich nicht nur die Konzentration und die Kreativität. Nein, gemeinsames Musizieren stärkt zudem das Gemeinschaftsgefühl. Im Landkreis Neu-Ulm lernen Schüler an inzwischen 6 Schulen zusammen. Und ich liebe es. Ukulelenlehrer Markus Minke.
2: Der Gruppenunterricht, der von der Musikschule ausgeht, ist halt so ein ganz traditioneller Unterricht. Allerdings ist da das Coole, dass das in Kooperation mit den Grundschulen passiert. Das heißt, wir unterrichten als Lehrer direkt an den Schulen. Also wenn der Unterricht vorbei ist und die Nachmittagsbetreuung beginnt, da gehen wir eigentlich an die Schulen und bieten das dann vor Ort direkt an. Das ist super, weil die Kids haben dann keinen extra Weg und die Eltern haben auch keinen extra Aufwand, sondern das geht quasi so ein bisschen wie ein Uhrwerk.
1: Und damit noch mehr Schulen da mitmachen können, braucht das Projekt natürlich Kohle und Unterstützung. 12.000 Euro kamen bereits vom Rotary Club Donau-Iller Neu-Ulm, die stellvertretende Präsidentin Friederike Keller.
3: Wir haben 2 Mitglieder, die bereits seit 2 Jahren Ukulele spielen bei Jens Haag. Und die hatten mit ihm die Idee, dass wir unseren Club dahingehend begeistern, dass wir dieses Projekt an allen Schulen zu etablieren. Und so wollen wir auch das, was Rotary International als Ziel hat, Bildung für alle und fördern, sodass alle Grund-, Mittel- und Förderschulen ausgerüstet werden mit Ukulele. Und dementsprechend für uns das ein nachhaltiges Projekt in der Zukunft sein wird.
0: Ja, und schon an diesem Wochenende findet in Pfaffenhofen an der Roth das erste Nukulelen-Festival statt. Damit soll dann weiteres Geld für Ukulelen an Schulen gesammelt werden. Fiddlers Green Pub-Betreiber Jens Hack.
4: Hier im Pub haben wir eine Bühne, wo jeder mal spielen darf. Da gibt es eine Open Stage. Draußen auf der Straße haben wir unsere große Bühne, wo wir eben auch 2, sagen wir mal, Stars aus der Ukulele-Szene eingeladen haben, die Larissa Leaves und den Jan Hassler, die da am Samstagnachmittag auftreten. Und am Abend haben wir dann auf der großen Bühne unser

0: Mitspielkonzert für Akkorde für ein Halleluja.
1: Sehr, sehr cool. Und die freuen sich wirklich riesig über jeden und jede, die da jetzt am Wochenende vorbeischaut. Alle Infos zum ersten Nukulelen-Festival in Pfaffenhofen an der Roth gibt's natürlich auch auf donau3fm.de.
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0: Katy Perry, Watch It Burn in der Gute Laune Morning Show bei Donau 3 FM am Donnerstag, 7.50 Uhr. Da schauen wir kurz auf die Straßen, geben euch natürlich immer ein Update jede Viertelstunde. A7 Ulm Richtung Füssenreute, aktuell fast schon 40 Minuten Zeitverlust zwischen Nersingen und Vöhringen. Da staut sich nämlich auf 7 Kilometer. Grund dafür, da hat heute Morgen ein LKW-Anhänger, der mit Stroh beladen ist, gebrannt. Da natürlich Feuerwehr im Einsatz. Bitte hier entsprechend vorsichtig dran vorbeifahren. Ansonsten aktuell auch noch großer Zeitverlust auf der A8 München Richtung Stuttgart zwischen Wendlingen und Stuttgart-Degerloch. 14 Kilometer Stau, 40 Minuten auch hier plus. Wettertechnisch.
1: Es ist ein Sommertag, es ist ein heißer Sommertag heute in Schwaben, beziehungsweise wird es, um die 22 Grad sind es im Moment, geht heute hoch, dank viel Sonne und heißer Luft aus Frankreich und Spanien, auf bis zu 38, örtlich sogar 39 Grad. Am Nachmittag aber schon mehr Wolken, dann sind im Norden von Schwaben auch einzelne Schauer oder Gewitter möglich und es gibt kräftigen Wind.
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0: Also wenn ich hier aus dem Studiofenster schaue, dann überrascht's nicht. Regina Bisocchi von den Donau 3 FM Nachrichten. Der Juli, der war sonniger als sonst.
1: Ja, und trockener und heißer. Alles zum heißen Juli 2026, das hört ihr gleich in den Donau 3 FM Nachrichten.
0: Es ist jetzt kurz vor 8.
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3: Wunderschönen guten Morgen am Donnerstag.
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6: Der Juli war sonniger als sonst und ab heute leben wir über unsere Verhältnisse. Ich bin Regina Wissocki, guten Morgen. Zu trocken, zu heiß, zu sonnig. Der Juli ist nach vorläufigen Angaben des Deutschen Wetterdienstes der fünfte Monat in Folge, der deutlich sonniger ausfällt als im vieljährigen Mittel. Donau 3 FM-Reporterin Tanja Wagner.
7: Während sich Sonnenanbeter, Eisverkäufer und Freibäder freuen, ächzen die Städte in Deutschland unter der Hitze. Auch im Juli war es laut Wetterdienst ungewöhnlich heiß und es gab viel zu wenig Regen für die Jahreszeit. Gerade heute erwarten die Wetterfreunde

0: Wieder Spitzenwerte in der aktuellen Hitzewelle. Dennoch wird das Thema Hitze in den Kommunen immer dringlicher. Nötig seien Milliardensummen für Klimaschutzkonzepte, heißt es vom Deutschen Städtetag. Verschattung, die Entsiegelung von Böden sowie mehr Stadtgrün, all das kostet Geld und bestehende Förderungen reichten da nicht aus.
1: Die Menschheit lebt ab heute über ihre Verhältnisse. Mit dem heutigen Tag sind die natürlichen Rohstoffe aufgebraucht, die die Erde innerhalb eines Jahres erneuern kann. Der sogenannte Erdüberlastungstag wird jährlich neu berechnet. In diesem Jahr liegt er 6 Tage später als 2025. Donau3FM-Reporterin Diana Kramer.
2: Die leichte Verschiebung in diesem Jahr lässt auf den ersten Blick vermuten, dass die Menschheit etwas nachhaltiger lebt. Laut WWF liegt der Grund aber in aktualisierten Daten. Anfang der 1970er Jahre lag der Erdüberlastungstag noch Ende Dezember. Seither ist er immer weiter nach vorne gerückt. Die Lücke zwischen dem hohen Ressourcenverbrauch der Menschheit und der Regenerationsfähigkeit der Erde wird also Jahr für Jahr größer. Um unseren tatsächlichen Bedarf zu decken, wären rechnerisch aktuell mehr als 1,7 Erden nötig.
1: Ulm will eine eigene Internetendung. Der Gemeinderat hat den Weg für eine Bewerbung um .ulm freigemacht. Damit wären später Adressen wie rathaus.ulm oder tourismus.ulm möglich. Sicher ist die neue Endung aber noch nicht. Erst muss die internationale Internetverwaltung die Bewerbung prüfen. Die bisherige Adresse ulm.de bleibt bestehen. Ein dreister Dieb hat in der Kirche St. Cosmas und Damian in Gutenzell im Kreis Biberach 2 Spendenkästen aufgebrochen. Der Unbekannte war am Sonntag zwischen 9 und 17 Uhr in der Kirche und erbeutete laut Zeugen etwa 150 bis 200 Euro. Die Polizei Biberach ermittelt und sucht weitere Zeugen. Mehr Nachrichten gibt's dann wieder in einer halben Stunde und jederzeit auf donau3fm.de.
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4: Aktuell bin ich noch kurz über Mozzarella-Stangen weiß. Daran wird sich vermutlich auch nichts ändern durch die viele Sonne. Selbst wenn es heute bis zu 38, örtlich 39 Grad geht. Denn die Sonne bratzelt runter, zumindest bis zum Mittag. Am Nachmittag dann mehr Wolken und dann sind auch einzelne Schauer oder Gewitter möglich. Dazu frischer und kräftiger Wind.
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6: Kurz nach 8, wir haben gute Nachrichten von der A7 Ulm Richtung Füssen-Reute. Zwischen dem Dreikittistetten und Föhringen hat heute Morgen ein LKW-Anhänger, der mit Stroh beladen war, gebrannt. Aber es soll wohl jetzt beseitigt sein, also theoretisch müsste es sich jetzt nach und nach auflösen. Aktuell sagt er aber trotzdem noch zwischen Nersingen und Föhringen 6 Kilometer Stau, 40 Minuten plus. Aber wie gesagt, normal soll es sich jetzt nach und nach dann auflösen. Länger braucht er auch auf der A8 München Richtung Stuttgart zwischen Wendlingen und Stuttgart-Degerloch. 14 Kilometer Stau, 37 Minuten plus. Und ein bisschen länger braucht er auch, wenn er die B28 reinfahrt von Neu-Ulm nach Ulm. Grund dafür die Adenauer Brücke und die Spurverengung. Da sind es aktuell 7 Minuten plus. Ansonsten schaut es gut aus auf den Straßen.
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6: Ha, da kommt doch eine WhatsApp vom Olli rein. Guten Morgen.
7: Ja, guten Morgen. Hier spricht der Olli. Ich wollte euch einen Glitzer melden. Und zwar steht das silberne Caddy am Kolleg der Schulbrüder in Illertissen in Richtung Dietenheim. Tschüss.
6: Ciao, servus, danke dir fürs Melden und da steht als Name Ibens. Ja, wer bist denn? Schickt uns eine WhatsApp. Söfling in Richtung Harthausen vom Sportplatz steht auch nochmal ein mobiler Blitzer. Danke dir fürs Melden. Alle weiteren Blitzer für euch zum Nachlesen auf donau3fm.de.
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6: Schuldig der Anklage. Jeden Abend vorm Einschlafen scrolle ich in meinem Handy durch sämtliche sozialen Netzwerke. Aber es gibt so unfassbar viele Videos da draußen im Internet. Aber es gibt manche, die bleiben irgendwie hängen. Ja, weil die einen begeistert haben, weil die einen

0: vielleicht zum Nachdenken angeregt haben oder weil sie einfach den Tag versüßt haben. Und deswegen haben wir gesagt, Mensch, sowas soll doch geehrt werden. In der Donau 3 FM Schwaben Top 10 suchen wir in dieser und in der nächsten Woche Schwabens beliebtesten Influencer.
1: Ich bin die Ulla und ich habe den Conny Goes Wild nominiert, weil er es einfach total verdient hat.
2: Warum Ulla dieser Meinung ist, welchen Content ihr Lieblingsinfluencer macht und vor allem, wie ihr euren Favoriten aus Schwaben ganz an die Spitze bringt, das gibt's gleich bei uns in den Schwaben Top 10 um 10 nach 6.

0: Was? Warum lachst du so easy 1000?
1: Das kriegt ein Like. Achso, wir sind schon wieder auf Sendung. Hey,
2: here I am. 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
1: Die Gute Laune Morning Show, Donnerstag, 8.12 Uhr. Ja, es sind diese Videos, die unterhalten, die uns inspirieren. Ob das mit kreativen Ideen ist, weil es besonders lustig ist oder weil irgendwelche spannenden Geschichten drin erzählt werden. Und die Menschen, die das Ganze produzieren, das sind Influencer.
0: Und deshalb suchen wir die nächsten zwei Wochen in den Donau 3 FM Schwaben Top 10 die beliebtesten Influencer von hier aus dem Schwaberländle. Wir haben natürlich schon viele, viele tolle Meldungen bekommen. Ulla zum Beispiel, wer hat für dich den Titel Schwabens beliebtester Influencer verdient?
3: Ich habe den Conny Goes Wild nominiert, weil er es einfach total verdient hat und sehr authentisch ist mit seinen Inhalten und wirklich tolle Tipps gibt für Survival, Bushcraft und weil er auch sein Bodybuilding-Ding voll durchzieht und einfach total authentisch ist. Und weil er mein Mann ist.
1: Ach schön, dann erzähl uns mal von irgendeiner Aktion von deinem Mann, wo du sagst, okay, hey, das war wirklich gelungen.
3: Was ich total toll fand, inhaltstechnisch, war die Island-Geschichte. Da war ich tatsächlich auch dabei, das war wunderschön. Auch was er da so inhaltlich geteilt hat und dass er gerade eine Ausbildung macht zum Survival-Trainer und da hat er letzte Woche, haben die so eine Schluchtüberquerung gemacht, da hat er auch ein Bild gepostet und das fand ich mega gut, das fand ich super.
0: Sehr, sehr cool. Ulla, also zum Schluss nochmal dein Aufruf an alle, die zuhören. Warum sollten die unbedingt für deinen Mann Conny Goes Wild abstimmen?
3: Er hat es einfach meiner Meinung nach total verdient und weil er wirklich sehr authentisch ist. Also ich kann ja tatsächlich aus erster Hand sagen, da ist nichts gestellt, da ist nichts irgendwie bearbeitet und wirklich so inspirierend. Deswegen finde ich, sollte man für ihn abstimmen.
1: So, und jetzt seid ihr dran. Nominiert eure Lieblingsinfluencer aus der Region, aus Schwaben auf donau3fm.de und schickt uns gerne auch noch euren Vorschlag als WhatsApp-Sprachnachricht ins Studio 015202424 mal die 3. Wer ist Schwabens beliebtester Influencer?
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Die gute Laune Morning Show 8:20 Uhr. Gute Nachrichten von der A7 in Richtung Füssen-Reute zwischen Nersingen und Illertissen hat es zwar noch 7 Kilometer Stau, allerdings geht es jetzt schon deutlich runter mit dem Zeitverlust. Es sind nicht mehr 40 Minuten, es sind jetzt nur noch gute 20 Minuten, die ihr an der Stelle verliert. Da hat heute Morgen ein LKW-Anhänger gebrannt.

0: Aber das ist alles schon wieder beseitigt. Also das sollte jetzt nach und nach besser werden an der Stelle. Dann die A8 München Richtung Stuttgart. Da wird leider nichts besser zwischen Wendlingen und Stuttgart. Degerloch 14 Kilometer Stau. Zeitverlust eine gute Dreiviertelstunde. Wettertechnisch.
1: Isi 1000, bist du eher Modell Käseleible oder Dinkelwecken?
0: Käseleible.
1: Schon auch, oder?
0: Mhm. Ja.
1: Wird nichts wirklich braun, gell?
0: Doch. Aber da muss ich ganz lang in den Backofen.
1: Zwar richtig lang. Und Backofen ist auch schon das Stichwort, denn heute wird es wieder ein Backofen in Schwaben. Bis zu 38, örtlich sogar 39 Grad gibt es dank viel Sonne. Zumindest in der ersten Tageshälfte. Ab Mittag dann mehr Wolken, dann kann es auch ein bisschen bieseln von oben. Schauer oder Gewitter kann es runterkommen. Und es gibt kräftigen Wind, bevor es dann am Freitag und Samstag schwül heiß mit höherem Gewitterrisiko weitergeht.
0: Bieseln finde ich super.
1: Immer. Grundsätzlich eine tolle Eigenschaft von uns Menschen.
0: Hervorregend. Erragend.
1: Hervorregend.
0: Schneidet wieder los. Es ist früh am Morgen.
1: Frau Tausend, was
0: Entschuldigung.
1: Ist
0: denn? Ja. Die gute Laune Morning Show bei Donner 3FM. Bisschen müde noch, aber das kriegen wir schon gewuppt.
1: Natürlich kriegen wir.

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2: Es ist kurz vor 8:30.
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2: Einen wunderschönen guten Morgen am ersten Ferientag in Baden-Württemberg. Es ist Donnerstag.
1: Es ist 8:30.
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12: Heiße Juli 2026 und gute Nachrichten für Ratiopharm Ulm. Ich bin Regina Wissocki, guten Morgen. Der Juli ist nach vorläufigen Angaben des Deutschen Wetterdienstes der fünfte Monat in Folge, der deutlich sonniger ausfällt als im vieljährigen Mittel. Donau 3FM-Reporterin Tanja Wagner.

0: Während sich Sonnenanbeter, Eisverkäufer und Freibäder freuen, ächzen die Städte in Deutschland unter der Hitze. Auch im Juli war es laut Wetterdienst ungewöhnlich heiß und es gab viel zu wenig Regen für die Jahreszeit. Gerade heute erwarten die Wetterfrösche wieder Spitzenwerte in der aktuellen Hitzewelle. Dennoch wird das Thema Hitze in den Kommunen immer dringlicher. Nötig seien Milliardensummen für Klimaschutzkonzepte, heißt es vom Deutschen Städtetag. Verschattung, die Entsiegelung von Böden sowie mehr Stadtgrün, all das kostet Geld und bestehende Förderungen reichten da nicht aus.
1: Mit dem heutigen Tag sind die natürlichen Rohstoffe aufgebraucht, die die Erde innerhalb eines Jahres erneuern kann. Der sogenannte Erdüberlastungstag wird jährlich neu berechnet. In diesem Jahr liegt er 6 Tage später als 2025. Donau-3-FM-Reporterin Diana Kramer.
2: Die leichte Verschiebung in diesem Jahr lässt auf den ersten Blick vermuten, dass die Menschheit etwas nachhaltiger lebt. Laut WWF liegt der Grund aber in aktualisierten Daten. Anfang der 1970er Jahre lag der Erdüberlastungstag noch Ende Dezember. Seither ist er immer weiter nach vorne gerückt. Die Lücke zwischen dem hohen Ressourcenverbrauch der Menschheit und der Regenerationsfähigkeit der Erde wird also Jahr für Jahr größer. Um unseren tatsächlichen Bedarf zu decken, wären rechnerisch aktuell mehr als 1,7 Erden nötig.
1: Die Schwäbische Alb bleibt ein Schlaraffenland für Archäologen. 2 winzige Elfenbeinvögel wurden in der hohle Felshöhle bei Schäklingen ausgegraben. Sie dürften um die 40.000 Jahre alt sein. Die Figuren sind bis April 2027 im Urmu in Blaubeuren zu sehen. Und bei den Voruntersuchungen des A8-Albaufstiegs sind die Wissenschaftler auf ein Teilstück der römischen Alb-Limes-Straße gestoßen. Hier wird noch bis Ende des Jahres weitergegraben. Ratio vom Ulm bekommt das erste Pokalheimspiel seit 5 Jahren. Am 17. oder 18. Oktober spielen die Ulmer vor den eigenen Fans gegen den Sieger der Erstrundenpartie zwischen Kreisheim und Hagen. Als Playoff-Teilnehmer der letzten Bundesliga-Saison hatten die Ulmer ein Freilos für die erste Runde. Mehr Nachrichten gibt's dann wieder in einer halben Stunde und jederzeit auf donau3fm.de.
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4: Aus der Hitzen ist das Motto heute auch wieder an diesem Donnerstag in Schwaben. Viel Sonne, bis zu 38, sogar 39 Grad sind teilweise drin, bevor dann am Nachmittag tatsächlich Wolken aufziehen. Vor allem im Norden sind die auch verantwortlich dafür, dass es einzelne Schauer oder Gewitter geben kann. Und es bläst ein teils kräftiger Wind.
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6: Kurz nach 8:30 schauen wir auf die Straßen A7 Ulm Richtung Fürstenreute zwischen Nersingen und Illertissen. Noch 5 Kilometer Stau, sind aber nur noch 10 Minuten, die ihr da verliert. Da waren wir heute Morgen schon bei ganz anderen Zahlen. Deswegen, das löst sich immer weiter auf. Lang braucht ihr immer noch auf der 8 München Richtung Karlsruhe zwischen Mendlingen und Kreuz Stuttgart. 16 Kilometer Stau, 42 Minuten plus an der Stelle. Dann schauen wir noch kurz auf die B28. Wenn ihr von Neu-Ulm Richtung Ulm reinfahren möchtet, da ist ja die Adenauer Brücke auf eine Fahrspur verengt und das merkt man auch. Aber es ist okay, also es sind 5 Minuten Zeitverlust. Ich glaube, das ist drin.
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6: Aktuell 2 mobile Blitzer. Einer steht in Söflingen, wenn ihr Richtung Harthausen unterwegs seid, vom Sportplatz. Und dann haben wir noch einen in Illertissen, wenn ihr Richtung Dietenheim fahrt, auf Höhe Kolleg der Schulbrüder. Das ist ein silberner Caddy, der da schicke Fotos macht. Alle super Blitzer für euch im Überblick auf donau3fm.de oder natürlich in eurer Donau 3FM App.
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6: Wunderschönen guten Morgen. Andi ist ab nächster Woche wieder hier am Start. Wir freuen uns alle schon sehr auf ihn. Und bis dahin ist der Markus Oestlerle mit dabei.
4: Und die Oma Rosa.
6: Wie immer um die Uhrzeit. Und heute haben wir jetzt gesagt, Markus, du hast vorhin auch mitbekommen, weil es so heiß wird. Und Oma ist scheinbar mit ihrer Harley unterwegs, was ihr unfassbar gut steht.
4: So gut.
6: Muss man mal ganz kurz sagen. Aber dadurch, dass es so heiß heute werden soll, haben wir gesagt, na, die Frau braucht eine Klimaanlage.
4: Richtig. Und die hat sie im Auto und deswegen ist sie heute im Auto in Schwaben unterwegs, um euch gleich einen weiteren Tipp zu geben, damit ihr dieser Schwabentasse näher kommt. Das ist ja der aktuelle Spielmodus des

0: Wir sind sehr gespannt, ob ein paar richtige Lösungen heute dann reinkommen.
1: Gesucht ist der Ort, in dem sich Oma Rosa befindet, welche Tipps wir da schon so gehört haben und was heute der ganz neue heiße Tipp für euch ist. Gleich, also wortwörtlich heißer Tipp, hast du verstanden?
0: Badumts.
1: Das war schon nicht schlecht. Ja, gleich für euch um, was haben wir denn? Um 10 nach halb neun.

0: Belinda Carlisle. Heaven is a place on earth. So, jetzt bitte mal Platz machen. Unsere Oma Rosa ist unterwegs.
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0: Die gute Laune Morning Show, Donnerstag, 8:42 Uhr.
2: Guten Morgen.
0: Ja, eigentlich immer auf der Harley.
2: Ja.
0: Auf ihrer heißen, lauten Maschine. Aber das wäre heute zu heiß geworden mit den Temperaturen. Deswegen haben wir gesagt, gut, Oma Rosa, heute geht's ins Auto mit dir. Da ist eine Klimaanlage.
2: Und sie geht regelmäßig über die 120 Dezibel. Deswegen darf sie auch nicht überall fahren. Aber in den Ortschaften, in denen sie unterwegs ist, ist sie natürlich willkommen. Denn genau darum geht's ja. Oma Rosa gibt euch jeden Tag einen Tipp über eine Ortschaft, in der sie verweilt. Wenn ihr richtig liegt und von uns angerufen werdet, gibt's eine Original Donau 3 FM Schwabentasse. Es gab schon einige interessante Tipps diese Woche.
0: Jeden Tag einen. Der erste Tipp war eine Dampflok, dass es diese Dampflok wohl zu diesem Ort gehört. Da haben wir ja auch schon ganz viel ausgeschlossen. Ochsenhausen war es nicht, weil Warthausen, da viele ans Öxle gedacht haben. Ja, Warthausen auch nicht. Warthausen war ja wegen der Motorsportgeschichte, Motocross irgendwas. Aber nein, ist es auch nicht. Und dann gestern?
2: Der Herbstmarkt. Jetzt ist gerade nichts los im Herbst, aber dann die Hölle. Und auch da sind ein paar Antworten reingekommen. Nicht alle richtig.
0: Aber die ersten richtigen waren mit dabei. Ja. Und wir wollen jetzt noch mehr. Was könnte das für ein Ort sein? Oma Rosa hat hier für euch jetzt den nächsten Tipp.
3: So, jetzt befinde ich mich gerade mit dem Donau 3 FM Auto Le am Ortsschild des gesuchten Orts. Ich war ungefähr 30 Kilometer unterwegs und befinde mich jetzt mitten im Landkreis Heidenheim. Noch ein Tipp. In dem gesuchten Ort, der jetzt direkt hinter mir liegt, leben mehr als 6.000 Menschen. 6.000 Menschen, da wird doch einer den Ort verraten.
0: Ja, wo sie recht hat.
2: Das ist richtig. Also jetzt sollte es klar sein, im besten Fall. Und wenn ihr sagt, natürlich weiß ich, wo Oma Rosa sich aufhält, schickt uns eine WhatsApp ins Studio 01520 242 4x3.
0: Ja, nur so kommt ihr an die Original Donau 3 FM Schwabentasse, die wir im besten Fall morgen verschenken.
2: Richtig.
0: Aber noch? Na, schauen wir mal.
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0: Jawohl, jetzt kommen bei Oma Rosa da die richtigen Tipps rein hier. Sehr schön.
1: Ich glaube, der hat es jetzt ausgelöst,
0: jetzt
1: der letzte.
0: Klick
1: oder?
0: Gemacht. Hm. Die gute Laune Morning Show, Donnerstag, 8.50 Uhr. Wir schauen kurz auf die Straßen. Aktuell habt ihr einen Zeitverlust immer noch von guter Dreiviertelstunde. A8 München Richtung Karlsruhe zwischen Wendlingen und dem Kreuz Stuttgart. Da staut sich's auf 19 Kilometer. Ansonsten haben wir noch die A7 Ulm Richtung Fürstenreute zwischen Memmingen Süd und Bohringen. Aktuell Stau auf einem Kilometer, 8 Minuten plus. Das Wetter?
1: Ja, wir sind bei den 25 Grad teilweise schon angekommen. Da geht aber natürlich noch mehr heute am Nachmittag. Bis zu 38, örtlich sogar 39 Grad. Dazu gibt es viel Sonne. Am Nachmittag aber dann schon mehr Wolken. Dann kann es auch das ein oder andere Gewitter oder einen Schauer geben. Und es gibt kräftigen Wind.

0: Moin.
1: Einen wunderschönen guten Morgen. Was für ein Wetter zum Start in die Sommerferien für die Schülerinnen und Schüler in Baden-Württemberg. Und die Schülerinnen und Schüler in Bayern haben es ja auch bald geschafft. Wir wünschen euch jetzt schon mal wunderschöne Sommerferien. Es ist Donnerstag, kurz vor 9.
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1: Wunderschönen guten Morgen am Donnerstag.
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14: Der Juli war sonniger als sonst und ab heute leben wir über unsere Verhältnisse. Ich bin Regina Wissocki, guten Morgen. Zu trocken, zu heiß, zu sonnig. Der Juli ist nach vorläufigen Angaben des Deutschen Wetterdienstes der 5. Monat in Folge, der deutlich sonniger ausfällt als im vieljährigen Mittel. Donau 3FM-Reporterin Tanja Wagner.
15: Während sich Sonnenanbeter, Eisverkäufer und Freibäder freuen, ächzen die Städte in Deutschland unter der Hitze. Auch im Juli war es laut Wetterdienst ungewöhnlich heiß und es gab viel zu wenig Regen für die Jahreszeit. Gerade heute erwarten die Wetterfrösche wieder Spitzenwerte in der aktuellen Hitzewelle. Dennoch wird das Thema Hitze in den Kommunen immer dringlicher. Nötig seien Milliardensummen für Klimaschutzkonzepte, heißt es vom Deutschen Städtetag. Verschattung, die Entsiegelung von Böden sowie mehr Stadtgrün, all das kostet Geld und bestehende Förderungen reichten da nicht aus.
14: Die Menschheit lebt ab heute über ihre Verhältnisse. Mit dem heutigen Tag sind die natürlichen Rohstoffe aufgebraucht, die die Erde innerhalb eines Jahres erneuern kann. Der sogenannte Erdüberlastungstag wird jährlich neu berechnet.

0: In diesem Jahr liegt er 6 Tage später als 2025. Donau3FM-Reporterin Diana Kramer.
1: Die leichte Verschiebung in diesem Jahr lässt auf den ersten Blick vermuten, dass die Menschheit etwas nachhaltiger lebt. Laut WWF liegt der Grund aber in aktualisierten Daten. Anfang der 1970er Jahre lag der Erdüberlastungstag noch Ende Dezember. Seither ist er immer weiter nach vorne gerückt. Die Lücke zwischen dem hohen Ressourcenverbrauch der Menschheit und der Regenerationsfähigkeit der Erde wird also Jahr für Jahr größer. Um unseren tatsächlichen Bedarf zu decken, wären rechnerisch aktuell mehr als 1,7 Erden nötig.
0: Ulm will eine eigene Internetendung. Der Gemeinderat hat den Weg für eine Bewerbung um .ulm freigemacht. Damit wären später Adressen wie rathaus.ulm oder tourismus.ulm möglich. Sicher ist die neue Endung aber noch nicht. Erst muss die internationale Internetverwaltung die Bewerbung prüfen. Die bisherige Adresse ulm.de bleibt bestehen. Ein dreister Dieb hat in der Kirche St. Cosmas und Damian in Gutenzell im Kreis Biberach 2 Spendenkästen aufgebrochen. Der Unbekannte war am Sonntag zwischen 9 und 17 Uhr in der Kirche und erbeutete laut Zeugen etwa 150 bis 200 Euro. Die Polizei Biberach ermittelt und sucht weitere Zeugen. Mehr Nachrichten gibt's dann wieder in einer halben Stunde und jederzeit auf donau3fm.de.
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3: Schwitzen ist auch heute wieder angesagt in Schwaben, bei bis zu 38, örtlich sogar 39 Grad. Ja, das ist richtig heiß, natürlich befeuert durch die Sonne und durch die heiße Luft aus Frankreich und aus Spanien. Aber ab Nachmittag dann so ein kleiner Wechsel, dann gibt es mehr Wolken, vor allem im nördlichen Teil von Schwaben. Kann es dann auch einzelne Schauer oder Gewitter geben, aber insgesamt auch heute wieder schön frisch windig.
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5: Kurz nach 9, da braucht ihr aktuell ein bisschen länger. A7 Ulm Richtung Fürstenreute zwischen Memmingen Süd und Worringen 2 Kilometer Stau plus 10 Minuten. A8 München Richtung Karlsruhe zwischen Mendlingen und Kreuz Stuttgart 16 Kilometer Stau plus 43 Minuten. Und A8 Stuttgart Richtung München zwischen Ulm West und Ulm Ost 2 Kilometer Stau plus 18 Minuten an der Stelle.
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5: Dankeschön, Julio hat uns per WhatsApp nämlich einen neuen mobilen Blitzer geschickt, sogar mit Beweisfoto. Also das habe ich ganz genau gesehen, ist ein grauer Transporter, der da steht in Ulm in der neuen Straße, Höhe Kunsthalle Weißhaupt. Dann in Söflingen noch ein mobiler Richtung Harthausen vorm Sportplatz und Illertissen Richtung Dietenheim, Höhe Kolleg der Schulbrüder, ein silberner Caddy, der da Fotos schießt. Die Superblitzer, die lest ihr einfach nach auf donau3fm.de.
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5: Wahnsinn, ganze 4,5 Jahre mussten die MCU-Fans warten, um wieder Spider-Man durch die Kinos schwingen zu sehen. Donau3FM-Filmexpertin Franziska Scherer hat ihr Netz schon mal ausgeworfen.
7: Hi, mein Name ist Peter Parker. Ich muss dir etwas sagen, das sich total verrückt anhört. Denn ich bin nicht nur Peter Parker, ich bin Spider-Man.
3: Oh mein Gott! Und was euch im neuen Film Spider-Man Brand New Day erwartet, warum der richtig, richtig stark sein soll und natürlich, wie es Tickets von uns gibt fürs Xenedom in Ulm. Das alles erfahrt ihr gleich bei uns um 9:45.

0: Liebe.
1: Ja, warten nervt, aber es lohnt sich.
2: And action!
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1: Die gute Laune Morning Show Donnerstag ist es, 9.14 Uhr gleich. Ja, jetzt schwingt er nämlich endlich wieder durch unsere Kinos, der Spider-Man. Und ich meine, da mussten Fans ja jetzt ganze 4,5 Jahre drauf warten. Unsere Donau 3 FM Filmexpertin Franziska Scherer, die freut sich schon ordentlich.
5: Im letzten Film, die Fans wissen das, ist Peter Parker aus jedem Gedächtnis gelöscht worden. Jetzt kennt ihn also keiner mehr. Nur seiner ehemaligen Freundin MJ hat er einen Brief mit der ganzen Wahrheit geschrieben, hat ihn aber wohl nie überreicht. Mittlerweile sind 4 Jahre vergangen. Peter ist wieder die freundliche Spinne aus der Nachbarschaft und seine ehemaligen Freunde studieren an ihrer Traumuniversität.
6: Ich glaub's nicht, unser erster Tag am MIT!
5: Auch Peter studiert in Boston, um in der Nähe seiner alten Freunde zu sein.
7: Schöne Blumen.
8: Oh, die sind ein Einzugsgeschenk.
7: Ich bin MJ.
8: Ich bin nur Nachbar von gegenüber.
7: Ein freundlicher Nachbar.
5: Mit einem riesengroßen Geheimnis, der es im Laufe der Handlung mit einem noch geheimen Bösewicht zu tun bekommt. Und wohl die Hilfe von seinem alten Avengers-Freund Hulk braucht.
8: Entschuldigen Sie, Dr. Banner, ich brauche Ihre Hilfe.
9: Wie war noch gleich dein Name?
5: Im neuen Spider-Man-Film kommt also jede Menge auf Peter Parker zu. Übrigens wurden Tom Hollands Schwungszenen zum ersten Mal direkt auf New Yorks Straßen und nicht im Studio gedreht.
10: Wir stehen vor einer unkontrollierbaren Bedrohung. Eine, die wir nicht mal sehen können.
11: Halt dich ja von mir fern.
12: Du brichst durch, Kleiner.
5: Wer am Ende auf Spider-Mans Seite stehen wird und wer nicht, das hält Marvel natürlich geheim. Was aber schon MJ-Schauspielerin Zendaya in Interviews verraten hat, nehmt Taschentücher mit ins Kino, denn es wird sehr emotional. Spider-Man Brand New Day, nur im Kino.
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14: Ja, und auch die Vorverkaufszahlen haben wirklich sind durch die Decke gegangen. Viele, viele Leute möchten diesen Film sehen. Und wenn ihr sagt, hey, ich auch, ich möchte auch sehen, wie Spider-Man sich durchs Kino schwingt, dann hätten wir jetzt Tickets für euch fürs Xinedom in Ulm. Das Stichwort ist Spinne.
1: Mhm.
14: 01520 242 4x die 3. Jetzt eine WhatsApp ins Studio schicken mit dem Stichwort Spinne und mit etwas Glück gehen die Tickets dann an euch.
1: Merp. Bernhard hat Spider-Man geschrieben.
14: Nee, Bernhard, du musst Spinne schreiben. Nochmal.
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3: Und gleich dürft ihr euch schon mal freuen auf Harry Styles. Oh, ich liebe den Song. American Girls. Und Cher mit dem Schub Schub Song.
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3: Gibt's gleich wieder. Es ist jetzt kurz vor 9:30.
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3: Wunderschönen guten Morgen am Donnerstag.
2: Es ist 9:30.
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0: Heiß, heiße Juli 2026 und gute Nachrichten für Ratiopharm Ulm. Ich bin Regina Wysocki, guten Morgen. Der Juli ist nach vorläufigen Angaben des Deutschen Wetterdienstes der 5. Monat in Folge, der deutlich sonniger ausfällt als im vieljährigen Mittel. Donau3FM-Reporterin Tanja Wagner.
15: Während sich Sonnenanbeter, Eisverkäufer und Freibäder freuen, ächzen die Städte in Deutschland unter der Hitze. Auch im Juli war es laut Wetterdienst ungewöhnlich heiß und es gab viel zu wenig Regen für die Jahreszeit. Gerade heute erwarten die Wetterfrösche wieder Spitzenwerte in der aktuellen Hitzewelle. Dennoch wird das Thema Hitze in den Kommunen immer dringlicher. Nötig seien Milliardensummen für Klimaschutzkonzepte, heißt es vom Deutschen Städtetag. Verschattung, die Entsiegelung von Böden sowie mehr Stadtgrün, all das kostet Geld und bestehende Förderungen reichten da nicht aus.
0: Mit dem heutigen Tag sind die natürlichen Rohstoffe aufgebraucht, die die Erde innerhalb eines Jahres erneuern kann. Der sogenannte Erdüberlastungstag wird jährlich neu berechnet. In diesem Jahr liegt er 6 Tage später als 2025. Donau 3 FM-Reporterin Diana Kramer. Die leichte Verschiebung in diesem Jahr lässt auf den ersten Blick vermuten, dass die Menschheit etwas nachhaltiger lebt. Laut WWF liegt der Grund aber in aktualisierten Daten. Anfang der 1970er Jahre lag der Erdüberlastungstag noch Ende Dezember. Seither ist er immer weiter nach vorne gerückt. Die Lücke zwischen dem hohen Ressourcenverbrauch der Menschheit und der Regenerationsfähigkeit der Erde wird also Jahr für Jahr größer. Um unseren tatsächlichen Bedarf zu decken, wären rechnerisch

0: aktuell mehr als 1,7 Erden nötig.
1: Die Schwäbische Alb bleibt ein Schlaraffenland für Archäologen. Zwei winzige Elfenbeinvögel wurden in der hohlen Felshöhle bei Schäklingen ausgegraben. Sie dürften um die 40.000 Jahre alt sein. Die Figuren sind bis April 2027 im Urmu in Blaubeuren zu sehen. Und bei den Voruntersuchungen des A8-Albaufstiegs sind die Wissenschaftler auf ein Teilstück der römischen Alb-Limes-Straße gestoßen. Hier wird noch bis Ende des Jahres weitergegraben. Ratio vom Ulm bekommt das erste Pokalheimspiel seit 5 Jahren. Am 17. oder 18. Oktober spielen die Ulmer vor den eigenen Fans gegen den Sieger der Erstrundenpartie zwischen Kreisheim und Hagen. Als Playoff-Teilnehmer der letzten Bundesliga-Saison hatten die Ulmer ein Freilos für die erste Runde. Mehr Nachrichten gibt's dann wieder in einer halben Stunde und jederzeit auf donau3fm.de.
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3: Die Sonne ist da und treibt die Temperaturen heute auf schweißtreibende 38, örtlich sogar 39 Grad. Natürlich mit Unterstützung der Hitze aus Frankreich und Spanien. Ansonsten am Nachmittag mehr Wolken, das heißt vor allem im nördlichen Teil von Schwaben sind einzelne Schauer oder auch Gewitter möglich und es gibt teils kräftigen Wind.
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5: Kurz nach 9:30 wir schon auf die Straßen A7 Ulm Richtung Füssenreute. Zwischen dem Kreuz Memmingen und Woringen staut sich auf 3 Kilometer. Eine gute Viertelstunde Zeitverlust. A8 München Richtung Karlsruhe zwischen Wendlingen und dem Kreuz Stuttgart. 14 Kilometer Stau, eine halbe Stunde mehr. A8 Stuttgart Richtung München zwischen Märklingen und Ulm-Ost. Da staut sich auf 5 Kilometer. Auch hier braucht eine halbe Stunde länger. Ansonsten schaut's aber soweit so gut aus.
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5: Oh, da ist doch ein neuer Blitzer reinkommen. Upsi. Der muss draußen eingetragen worden sein. Sehr schön. Leichingen in der Bahnhofstraße, da steht ein Blitzeranhänger. Also sprich, es ist ein Superblitzer. Bei der Polizei wohl. 30 sind erlaubt. Ansonsten haben wir noch einen in Ulm, also das Mobile in der Neuen Straße, Höhe der Kunsthalle Weißhaupt, ein grauer Transporter. Und noch ganz, ganz viele mehr. Am besten klickt euch einfach rein auf donau3fm.de. Da könnt ihr nämlich dann alle nochmal nachgucken.
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0: Hey, das ist schon krass, gell? Diese Girl Group, also um die es jetzt hier gleich geht, die gibt's gerade mal seit 2 Jahren. Das ist ja nix. Und trotzdem feiern die schon Erfolge, das ist der Wahnsinn. Cat's Eye, sagt euch vielleicht was. Hinter der Gruppe, kleiner Fun Fact, fand ich nämlich total krass. Also diese Gruppe wurde gecastet. International, weltweit sind da mehr als 120.000 Kandidaten, haben sich beworben, dass sie in dieser Gruppe sein möchten.
1: Crazy.
0: Und am Ende haben es eben nur diese 6 Sängerinnen geschafft, die wir jetzt auch kennen von Cat's Eye. Und die legen nur gutes Tempo vor, würde ich mal sagen.
1: Gabriella habt ihr natürlich bei uns auch schon im Programm gehört, aber jetzt gibt's neue Musik von Cat's Eye, diesmal mit sehr prominenter Unterstützung. Welcher Weltstar bei dem Song mitgemischt hat und natürlich wie das Ganze klingt, logischerweise gibt's bei uns um 9:45.

0: Gute Laune Morning Show, Donnerstag, 9.42 Uhr. Wir haben es ja gerade schon angeteased, um wen es geht. Wir alle kennen ihren Song Gabriella. Cat's Eye.
1: Richtig, mehr als 120.000 Bewerbungen sind eingegangen damals. Am Ende wurden nur 6 Mitglieder ausgewählt und fertig war eine internationale Girl Group. Von denen gibt es jetzt auch wieder neue Musik. Und da haben die sogar Unterstützung von einem richtigen Weltstar bekommen.
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0: Freunde der gepflegten Unterhaltung, jetzt stellt euch mal vor, einer der größten Popstars der Welt hört euren Song zufällig im Urlaub, feiert ihn komplett ab und meldet sich danach bei euch. Ja, genau so ist es Cat's Eye passiert. Ed Sheeran hat nämlich den Cat's Eye-Song Gnarly im vergangenen Jahr während seiner Reise durch Mexiko gehört und war direkt hin und weg. Also hat er sich direkt bei der Girl Group gemeldet und gefragt, ob er einen Song für sie schreiben darf. Das Ergebnis hört man jetzt im neuen Song Animal. Ed Sheeran hat den Titel mitgeschrieben, Gitarre eingespielt und ist sogar im Hintergrundgesang zu hören. Cat's Eye gehören aktuell zu den spannendsten neuen Girlgroups. Inzwischen räumen die auch wirklich ab. Die EP Beautiful Chaos ist in den USA direkt auf Platz 4 der Billboard-Albumcharts eingestiegen. Bei den American Music Awards 2026 haben Cat's Eye gleich 3 Preise gewonnen. Dazu kamen noch 2 Grammy-Nominierungen. Ja, und auch bei uns in Deutschland sind Cat's Eye angekommen. Beautiful Chaos hat Platz 33 der Albumcharts erreicht. Pinky Up. Und Gabriella haben es ebenfalls in die Top 100 geschafft. Mit Ed Sheeran bekommen Cat's Eye jetzt nochmal ordentlich prominente Unterstützung und damit nicht genug. Im Musikvideo zu Animal taucht auch noch Hollywood-Star Demi Moore auf. Animal ist ja bereits erschienen, die komplette neue EP Wild folgt dann am 14. August. Ja, und schon ab dem 12. August läuft die Dokumentation Cat's Eye Wild Hearts weltweit in ausgewählten Kinos.
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0: So, und bevor am 14. August dann die EP rauskommt, würde ich sagen, stimme euch schon mal ein mit der neuen von Cat's Eye. Ganz, ganz neu mit dabei. Auch Ed Sheeran als prominente Unterstützung. Hier sind Cat's Eye mit Animal.

0: All That You Want, gleich für euch Teddy Swims. Mr. Know It All. Und Ostis, Angel Eyes.
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0: Und das alles gibt's gleich bei Kollege Peter Miller.
3: Hey, Gute, jetzt wird's aber wild im Radio, gell?
4: Heia freilich.
5: Da haben wir doch ganz schön harte Musik ausgesucht.
3: Richtig,
5: Frau Tausend.
3: Puh.
5: Mein Gott, da schwitze ich gleich.
3: Ich habe was zu berichten.
0: Erzähl.
3: Was? Wir sind ja hier bei der Presse und ich habe was zu berichten, was ganz Schwaben interessiert. Was habe ich gestern gegessen, gestern Nachmittag?
5: Sein Kiwi-Eis, er hat 100% sein Kiwi-Eis gegessen.
3: Ja, den Italia-Becher habe ich mir reingestopft.
0: Der ist mit Kiwi, der Italia-Becher.
3: Ja klar, in Italien ist ja grün mit drin, grün, rot und weiß. Rot,
0: ja, aber das
3: Erdbeere.
0: Ist doch eher so Mango.
3: Tausenderin, mach's doch nicht schlecht, sag einmal.
0: Na, ich weiß es doch überhaupt.
3: Es war sehr lecker und ich will, dass die Leute mich jetzt beglückwünschen, dass ich endlich meinen Kiwi-Becher habe.
0: Ja!
5: Happy Kiwi-Day für
3: Happy
5: Peter
3: Kiwi-Day.
0: Ich habe jetzt auch richtig Bock. Du hast jetzt so oft davon erzählt, dass ich jetzt auch Bock habe.

0: Weil Kiwi ist schon sehr geil.
1: Also eine Kiwi an sich. Ja. Topfrucht, muss man sagen. Top 3, ja?
2: Ja.
1: Oh. Als Eis, ich bin noch nicht ganz überzeugt, Peter. Ich lasse mich gerne überzeugen.
2: Das war lecker. Vielleicht habe ich nur irgendwo was hängen. So auf der Hose habe ich was gekleckert. Dann kannst du raussaugen.
0: Oh, Leute. Oh Gott. Ja, Kiwi-Eis. Also gut, das steht auf der To-Do-List. Das probieren
2: wir. Richtig, das macht
0: Wir dürfen auch nicht urteilen, wenn man es noch nicht probiert hat. Darf man nicht urteilen.
1: Machen wir.
0: Also, dann probieren wir das aus. Und ihr habt's den gut gelaunten Peter Miller, der gestern seinen ganzen Kiwi-Eisbecher hatte.
2: 2 Kilo.
1: Vollgestopft mit Kiwi-Eis.
0: Es ist jetzt kurz vor 10.
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16: Hitze, Sonne und wenig Regen bestimmen den Juli und Poser am Flughafen Stuttgart aufgeflogen. Ich bin Regina Wissocki, guten Tag. Der Juli ist nach vorläufigen Angaben des Deutschen Wetterdienstes der 5. Monat in Folge, der deutlich sonniger ausfällt als im vieljährigen Mittel. Donau 3 FM-Reporterin Tanja Wagner.
17: Während sich Sonnenanbeter, Eisverkäufer und Freibäder freuen, ächzen die Städte in Deutschland unter der Hitze. Auch im Juli war es laut Wetterdienst ungewöhnlich heiß und es gab viel zu wenig Regen für die Jahreszeit. Gerade heute erwarten die Wetterfrösche wieder Spitzenwerte in der aktuellen Hitzewelle. Dennoch wird das Thema Hitze in den Kommunen immer dringlicher. Nötig seien Milliardensummen für Klimaschutzkonzepte, heißt es vom Deutschen Städtetag. Verschattung, die Entsiegelung von Böden sowie mehr Stadtgrün, all das kostet Geld und bestehende Förderungen reichten da nicht aus.
16: Und mit der Sonne und der Hitze kommen natürlich auch Risiken. In Südeuropa wird die Lage in den Waldbrandgebieten teils immer schlimmer. Feuerwehr und Helfer sind am Ende ihrer Kräfte. Gleichzeitig breiten sich die Flammen vielerorts immer weiter aus. In Frankreich, Spanien und Griechenland mussten insgesamt tausende Menschen in Notunterkünfte fliehen. In Griechenland sind bereits 3 Feuerwehrleute ums Leben gekommen.
18: Extreme Hitze, ausgetrocknete Wälder und stürmische Winde, eine explosive Mischung. Auf Kreta wurden rund 6000 Urlauber aus dem beliebten Küstenort Agia Gallini evakuiert. In Teilen Frankreichs und Spaniens können erste Evakuierte zwar zurückkehren, doch Entwarnung gibt es nicht. Im trockenen Unterholz schwelen weiterhin Glutnester, die die Brände immer wieder neu entfachen, und ein Ende des Albtraums ist nicht in Sicht. Aus Athen, Takis Zafos.
16: Die Schwäbische Alb bleibt ein Schlaraffenland für Archäologen. 2 winzige Elfenbeinvögel wurden in der hohle Felshöhle bei Schäklingen ausgegraben. Sie dürften um die 40.000 Jahre alt

0: sein. Die Figuren sind bis April 2027 im UMO in Blaubeuren zu sehen. Und bei den Voruntersuchungen des A8-Alpaufstiegs sind die Wissenschaftler auf ein Teilstück der römischen Alp-Limes-Straße gestoßen. Hier wird noch bis Ende des Jahres weitergegraben. Der Zoll hat am Flughafen Stuttgart knapp 2000 gefälschte Autoschlüssel sichergestellt. Die Plagiate trugen Logos deutscher Automarken und kamen laut Zoll aus Asien. Ob sich damit tatsächlich Autos öffnen lassen, ist nach Angaben der Behörden fraglich. Wegen des geringen Warenwerts geht der Zoll davon aus, dass die Schlüssel vor allem zum Angeben gedacht waren. Mehr Nachrichten gibt's dann wieder in einer Stunde und jederzeit auf donau3fm.de.
1: Ja, da denkt man dann, man mietet sich einen schönen Ferrari in Rot mit 600 PS und was bekommt man dann? Ferrari-Schlüssel, aber dann einen Fiat Multipla. Naja.
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1: So, das Wetter ist heute auch wie ein Sportwagen. Es ist nämlich ziemlich sportlich. Wir haben jetzt schon 30 Grad im Schwaben und es drückt auch so. Es geht wirklich kein Wind durch Schwaben durch. Die Luft steht und das macht es natürlich nochmal ein Stückchen heißer. Wir haben auch eine Hitzewarnung für Bayern und Baden-Württemberg. Passt also auf, wenn ihr draußen unterwegs seid. Temperaturen heute fast den ganz Schwaben über 35 Grad. Morgen am Freitag kann es mal am Abend ein bisschen einbrechen, sonst schaut es aber ganz gut aus für die nächsten Tage.
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1: Wir schauen auf die Straßen um 10:04. Auf der A7 staut sich derzeit Ulm Richtung Füssenreuth zwischen Memmingen Süd und Woringen. Der Stau ist 2 Kilometer lang, Zeitverlust bei 10 Minuten. Und A8 in Richtung Karlsruhe zwischen Wendlingen und dem Kreuz Stuttgart, 13 Kilometer Stau, Zeitverlust bei 1/2 Stunde. Dann kommt noch ganz frisch rein A8 Stuttgart Richtung München zwischen Märklingen und Ulm Ost, 6 Kilometer Stau, Zeitverlust bei 1/4 Stunde.
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1: Geblitzt wird derzeit noch von Söflingen in Richtung Harthausen beim Sportplatz. In Ulm Neue Straße, Höhe der Kunsthalle Weißhaupt, steht ein grauer Transporter und macht schöne Bilder. Und Röhrwang in Richtung Altweiler, da steht auch noch so ein Blitzgerät. Wenn ihr noch was für uns habt, dann sehr gerne durchgeben. Gerne durchklingeln, kostenfrei 08.490.400.
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1: Mit Peter Miller. Ich hoffe, ihr seid gut reingestartet in diesen vorletzten regulären Arbeitstag, in diesen kleinen Freitag. Wir starten durch mit richtig starker Musik. Judas Priest vielleicht für euch mit dabei. Schauen wir mal. Austin Angel Eyes. Und das hier ist Teddy Swims, Mr. Know-It-All. Ich wünsche euch einen schönen Donnerstag.

0: Was eine Nummer an diesem heißen Donnerstagvormittag. Judas Priest, Living After Midnight. Gleich für euch noch mit dabei. Bibi Rexha und Faithless, New Religion. Davor gibt's für euch aber noch Donau 3FM Prisma.
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2: Guten Morgen, ich bin Daniel Heinze von der katholischen Kirche. Endlich ist es soweit. Jetzt sind Sommerferien in Baden-Württemberg. Da sind natürlich vor allem die Schulkids begeistert. Ab ins Freibad, in den Urlaub, endlich spielen, ausschlafen, das tun, worauf ich so richtig Lust habe. Und na klar, das finden auch viele Erwachsene klasse. Ferien sind einfach eine tolle Zeit. Und bloß weil ich nicht in der Schule bin oder bei der Arbeit, heißt das ja nicht, dass ich in den Ferien nichts Neues lernen kann. Ich kann neue Leute kennenlernen in den Ferien, vielleicht am Urlaubsort. Oder endlich mal den Deep Dive in das neue Hobby wagen, das mir schon länger vorschwebt. Oder auf Reisen in neue Kulturen und Denkweisen eintauchen. Oder auch einfach nur lernen, wie ich einen ganzen Tag ohne Pläne und Termine schön gestalte. So viel Zeit, um Neues zu lernen. Um dann später voller Erlebnisse aus den Ferien in den Alltag zurückzukehren. Schlauer, reicher, begeisterter, beschenkter. Frohe, gesegnete Sommerferien wünsche ich.
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0: Das ist der Donnerstagvormittag hier bei Donau 3 FM. Cyril Stumbling in. Wir haben es kurz vor 10:30.
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2: Es ist heiß in Schwaben und zwar so richtig schwül heiß. 30 Grad haben wir derzeit im Schnitt. Maximal kann es heute hochgehen auf über 35 Grad. Es geht wirklich fast kein Lüftchen hier in Schwaben. Das heißt kein Wind. Das macht das Ganze noch ein bisschen heißer. Bitte einschmieren und zwar richtig einschmieren, wenn ihr rausgeht. Da kommen wir gleich noch dazu zu diesem Thema. Heute schön Sonne, Sonne, Sonne. Morgen auch viel Sonne mit dabei. Gegen Abend kann es dann aber schon ein bisschen zuziehen. Und hier und da kann es dann auch mal ein Hitzegewitter geben. Und genau so geht es die nächsten Tage auch weiter. Richtig heiß, aber wenn es scheppert, dann scheppert's gut.
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2: Wir schauen auf die Straße. In eine Minute nach 10:30 haben wir es. Stau immer noch auf der A8 München Richtung Stuttgart zwischen Wendlingen und dem Kreuz Stuttgart. 11 Kilometer Stauzeitverlust bei einer knappen halben Stunde. Dann nochmal A8 Stuttgart Richtung München zwischen Märklingen und Ulm-Ost. 7 Kilometer Stau, da kommen 20 Minuten obendrauf. Und wir haben noch eine Meldung von der A7 Ulm Richtung Füssenreute zwischen Memmingen Süd und Wohringen. 2 Kilometer Stau.

0: Da kommen 10 Minuten oben drauf. Sonst schaut's ganz gut aus. Wir wünschen euch gute und sichere Fahrt.
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0: Es blitzt in Laichingen in der Bahnhofstraße und zwar direkt bei der Polizeistation in der 30er-Zone. Dann noch in Ulm-Böfingen, Böfinger Steige oben, Ecke Thüringer Weg, Unterrot, Ortseinfahrt von Illertissen kommend und Rottenacker-Kirchstraße auf Höhe vom Kindergarten. Alle weiteren Meldungen und die Nummern zum Blitzer- und Verkehrsmeldungen durchgeben, findet ihr auf donau3fm.de oder in der Donau 3FM App.
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0: Na, bei dem Thema, was jetzt kommt, da bin ich auf Schwäbisch, würde man sagen, ein bisschen geschleckert. Es geht gleich um die Sonnencreme. Was seid ihr so von Sonnencreme-Typ? Eher das Öl oder doch die weiße Creme zum Sprühen irgendwie aus der Tube? Es pappt ja immer alles, wenn man sich so einspielt. Ich mag es ehrlich gesagt nicht, aber es muss halt einfach sein bei so einem Wetter. Und ein kleiner Klecks reicht auch nicht. Damit Sonnencreme richtig schützt, muss da schon was drauf. Aber ob man sich einspachteln muss mit einem Pinsel oder ob da wirklich nur leicht bedeckt reicht, unser Schlaumeier klärt gleich auf und zwar um 11:15.

0: Capital City Safe and Sound am Donnerstagvormittag hier bei Donau 3FM. Es ist jetzt ja schon unfassbar heiß und wenn man rausgeht, was muss man dann machen? Sich eincremen.
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0: 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Aber mal ganz ehrlich, wie viel müssen wir da eigentlich benutzen? Müssen wir uns da komplett zukleistern alle halbe Stunde oder reicht es einmal am Tag? Unser Schlaumeier Markus Österle, der klärt auf.
3: Bei Sonnencreme gilt, mehr ist tatsächlich mehr. Ein kleiner Klecks für Arme, Beine und Gesicht reicht nicht aus. Damit der Lichtschutzfaktor auf der Packung wirklich erreicht wird, braucht ein Erwachsener für den ganzen Körper ungefähr 4 gehäufte Esslöffel Sonnencreme. Das klingt jetzt nach ziemlich viel, ist aber die Menge, mit der die Produkte getestet werden. Fürs Gesicht hilft die Zwei-Finger-Regel. Die Creme als zwei lange Streifen auf Zeige und Mittelfinger geben. Nicht vergessen, Ohren, Nacken, Lippen, Fußrücken, Kniekehlen und natürlich die Ränder von Badehose oder Bikini und auch eine Glatze und der Haaransatz brauchen Schutz. Die Creme am besten großzügig und ohne Lücken auftragen. Viele Produkte sollten etwa 20 bis 30 Minuten vor dem Rausgehen auf die Haut und danach gilt, spätestens alle 2 Stunden nachcremen und immer nach dem Baden starkem Schwitzen oder Abtrocknen. Wasserfest heißt nämlich nicht, dass der Schutz den ganzen Tag hält. Wichtig, nachcremen verlängert nicht die maximale Zeit in der Sonne. Sonnencreme hat auch keinen Freifahrtschein fürs stundenlange Brutzeln. Schatten, leichte Kleidung, Sonnenhut und Sonnenbrille gehören mindestens genauso dazu. Ab UV-Index 3 wird übrigens Sonnenschutz empfohlen. Für den Alltag sollte es mindestens Lichtschutzfaktor 30 sein. Am Wasser oder bei starker Sonne sogar besser 50 oder 50 plus.
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0: Es ist euer Donnerstagvormittag mit Donau 3 FM und Michael Schulte, Keep Me Up, um kurz vor 11.
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0: Hitze, Sonne und wenig Regen bestimmen den Juli und Poser am Flughafen Stuttgart aufgeflogen. Ich bin Regina Wissocki, guten Tag. Der Juli ist nach vorläufigen Angaben des Deutschen Wetterdienstes der fünfte Monat in Folge, der deutlich sonniger ausfällt als im vieljährigen Mittel. Donau3FM-Reporterin Tanja Wagner.
1: Während sich Sonnenanbeter, Eisverkäufer und Freibäder freuen, ächzen die Städte in Deutschland unter der Hitze. Auch im Juli war es laut Wetterdienst ungewöhnlich heiß und es gab viel zu wenig Regen für die Jahreszeit. Gerade heute erwarten die Wetterfrösche wieder Spitzenwerte in der aktuellen Hitzewelle. Dennoch wird das Thema Hitze in den Kommunen immer dringlicher. Nötig seien Milliardensummen für Klimaschutzkonzepte, heißt es vom Deutschen Städtetag. Verschattung, die Entsiegelung von Böden sowie mehr Stadtgrün, all das kostet Geld und bestehende Förderungen reichten da nicht aus.
0: Und mit der Sonne und der Hitze kommen natürlich auch Risiken. In Südeuropa wird die Lage in den Waldbrandgebieten teils immer schlimmer. Feuerwehr und Helfer sind am Ende ihrer Kräfte. Gleichzeitig breiten sich die Flammen vielerorts immer weiter aus. In Frankreich, Spanien und Griechenland mussten insgesamt tausende Menschen in Notunterkünfte fliehen. In Griechenland sind bereits 3 Feuerwehrleute ums Leben gekommen.
2: Extreme Hitze, ausgetrocknete Wälder und stürmische Winde, eine explosive Mischung. Auf Kreta wurden rund 6000 Urlauber aus dem beliebten Küstenort Agia Gallini evakuiert. In Teilen Frankreichs und Spaniens können erste Evakuierte zwar zurückkehren, doch Entwarnung gibt es nicht. Im trockenen Unterholz schwelen weiterhin Glutnester, die die Brände immer wieder neu entfachen, und ein Ende des Albtraums ist nicht in Sicht. Aus Athen, Takis Zafos.
0: Die Schwäbische Alb bleibt ein Schlaraffenland für Archäologen. 2 winzige Elfenbeinvögel wurden in der hohle Felshöhle bei Schäklingen ausgegraben. Sie dürften um die 40.000 Jahre alt sein. Die Figuren sind bis April 2027 im

0: Duomo in Blaubeuren zu sehen. Und bei den Voruntersuchungen des A8-Alpaufstiegs sind die Wissenschaftler auf ein Teilstück der römischen Alp-Limes-Straße gestoßen. Hier wird noch bis Ende des Jahres weitergegraben. Der Zoll hat am Flughafen Stuttgart knapp 2000 gefälschte Autoschlüssel sichergestellt. Die Plagiate trugen Logos deutscher Automarken und kamen laut Zoll aus Asien. Ob sich damit tatsächlich Autos öffnen lassen, ist nach Angaben der Behörden fraglich. Wegen des geringen Warenwerts geht der Zoll davon aus, dass die Schlüssel vor allem zum Angeben gedacht waren. Mehr Nachrichten gibt's dann wieder in einer Stunde und jederzeit auf donau3fm.de.
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2: Es ist richtig heiß in Schwaben. Die Klimaanlagen in den Büros, die laufen auf alle Fälle auf Hochtouren. Derzeit schon über 30 Grad im Schnitt. Maximal geht es heute hoch auf über 35 Grad. Und das Blöde ist, muss man wirklich so sagen, es geht fast kein Wind in Schwaben. Vielleicht heute Nachmittag, da kann ein bisschen was dazukommen. Aber das sind dann so 10 km/h, also nicht wirklich viel. Morgen am Freitag ähnliches Wetter, am Wochenende dann auch. Hier und da kann es aber jeweils am Abend ein bisschen zuziehen. Da kann es mal Hitzegewitter geben und dann wird es wieder warm.
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2: Ja, und da schauen wir auf die größten Staus. Die haben wir derzeit auf der A8 München Richtung Stuttgart zwischen Wendlingen und dem Kreuz Stuttgart. 9 Kilometer ist der Stau. Langzeitverlust derzeit bei gut 20 Minuten. Dann nochmal A8 Stuttgart Richtung München zwischen Märklingen und Ulm Ost. 6 Kilometer Stauzeitverlust bei ebenfalls 20 Minuten. Dann A7 Füssenreute Richtung Ulm zwischen Illertissen und den 3 Kittistädten. 8 Kilometer Stau. Da kommen 15 Minuten oben drauf. Und dann kommt gerade nochmal ein Stau rein von der A8, der auch, ja, da verliert ihr einiges. A8 Richtung Stuttgart zwischen Oberelchingen und Ulm Nord. 6 Kilometer Stau. Ihr lasst hier eine gute halbe Stunde liegen. Sonst läuft's. Wir wünschen euch gute und sichere Fahrt.
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2: In Rottenacker an der Kirchstraße steht ein Blitzer beim Kindergarten. Dann noch in Unterroth in der Ortseinfahrt von Illertissen kommend und Ulm-Böfingen, Böfinger Steige-Ecke, Thüringer Weg. Da steht auch noch ein Blitzer gemeldet von der Nathalie. Wenn ihr auch noch einen Blitzer für uns habt, dann sehr gerne durchgeben. Entweder per WhatsApp, schickt uns da gerne auch eine Sprachnachricht oder durchklingeln 08000 490 400.

Wiley Open Air, unser großer Konzertsommer, der endet jetzt am nächsten Donnerstag, also heute in einer Woche mit Judas Priest, Dirk Schneider und noch weiteren Metal- und Rockgrößen. Und wir wollen euch da mit dabei haben. Und ihr wisst ja, sobald hier ein Song laufen sollte von Judas Priest, dann schickt uns das Kennwort Judas Priest an unsere WhatsApp-Nummer. Mit ein bisschen Glück seid ihr dann schon mit dabei.

0: Jennifer Lopez, Waiting for the Night an diesem sonnigen Donnerstagvormittag hier bei Donau 3 FM. Also, es lief da so ein Song und es ist so eine knappe Stunde her.
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Wir haben es Donnerstagvormittag, 11.16 Uhr. Ich meine, ich habe da so einen Song gehört, vielleicht von Judas Priest, so um 10 nach 10 ungefähr. Wer das auch gehört hat, lag absolut richtig. Es lief für Judas Priest mit einem wahnsinnig großen Hit, und zwar mit Living After Midnight. Und es haben so viele Leute sich gemeldet mit dem richtigen Kennwort. Ja, und wir rufen jetzt zufällig einer der Zusender an. Schauen wir mal, wer dran ist.

0: Ja, hallo.
1: Donau 3FM, Peter Miller, hallo.
0: Hallo.
1: Wen habe ich denn jetzt am Telefon?
0: Der Egon.
1: Ja, grüß dich, Hubbe, wo stören wir dich gerade?
0: Oh, ich bin gerade am Computer.
1: Bist am Schaffe.
0: Bitte?
1: Bist am Schaffe oder privat unterwegs?
0: Privat. Ich bin
1: nicht Rentner. Ah, okay. Sehr, sehr cool. Hubbe, ich verstehe dich ziemlich schlecht. Hast du dein Telefon auf laut oder so?
0: Ja, ich habe es nicht auf laut. Aber im Moment, ich kann auch ein bisschen rausgehen, das ist wahrscheinlich besser.
1: Jetzt ist es ein bisschen besser schon, ja. Weil ja, das, was jetzt kommt, da brauchen wir deine volle Aufmerksamkeit.

0: Okay.
1: Wir haben für dich nämlich eine ganz spezielle Frage. Was für ein Song lief heute an diesem Donnerstagvormittag um 10.11 Uhr im Programm von Donau 3 FM?
0: Living at the Top of Midnight.
1: Von welcher Gruppe?
0: Judas Priest.
1: Also von Judas Priest. Hubbe, wir machen den Deckel zu. Wir schicken dich zum Judas Priest Konzert nächste Woche Donnerstag.
0: Super, das ist ja geil. Das freut mich jetzt wirklich. Weil ich habe lange überlegt, ob ich nicht hingehen soll. Und mit der Karte ist es ein bisschen schwierig gewesen. Dann. Und ja, also das freut mich echt, weil ist ja das Judas Priest, denn da gab es noch zwei andere auch noch. Und
1: richtig, richtig.
0: Als Heavy Metal Fan ist das natürlich absolut super.
1: Du bist ein Vollblut-Mettler, oder? Erzähl mal.
0: Alles, was von Hardrock bis Heavy Metal, also höre ich so ziemlich alles.
1: Sehr, sehr cool. Also, dann haben wir doch den richtigen gefunden.
0: Jawohl.
1: Du, schreibe uns kurz deine Kontaktdaten und dann wünschen wir dir viel, viel Spaß nächste Woche beim Judas Priest Konzert. Dirk Schneider ist noch mit dabei und noch eine Gruppe. Das wird, glaube ich, ein richtig schönes Metalfest.
0: Jawohl, genau. Da werde ich dabei sein.
1: Hubbe, viel Spaß dir.
0: Ich danke euch vielmal, gell?
1: Sehr, sehr gerne. Dann dir noch einen schönen Donnerstagvormittag. Viel Spaß noch am PC. Und dann viel Spaß beim Abmetteln.
0: Ja, danke. Und schönen Tag noch.
1: Mach's gut. Ciao, ciao. Wenn ihr jetzt auch noch ein Ticket haben wollt, so wie der Hubbe, dann ganz genau zuhören beim Programm. Judas Priest ist noch eine Woche hin und vielleicht haben wir da noch das ein oder andere Ticket für euch. Und ihr wisst ja, wenn ihr den Song von Judas Priest hört, Stichwort an die 01520242 4x3 und dann seid ihr schon mit dabei.

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2: Also wenn ich so an unser Moderatorenteam denke, dann sieht die Zukunft des Radios unfassbar gut aus. Hiermit Donnerstagmittag kurz vor 11:30.
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2: Ich war eben vor der Haustür, bin kurz auseinandergeflossen. Es ist so wahnsinnig heiß, da schmilzt doch alles dahin. Derzeit schon über 30 Grad in Schwaben. Maximal kann es heute über 35 Grad heiß werden. Passt bitte auf, wenn ihr draußen unterwegs seid. Schön dick eincremen und passend anziehen. Vielleicht mal den Strohhut mal wieder rausholen. Der kleidet alle Menschen schön. Morgen ähnliches Wetter wie heute. Es kann zum Abend kurz mal einbrechen. Da gibt es ein paar Tropfen wegen der Hitze und eben auch ein kleines Hitzegewitter. Sonst das Wochenende aber auch schön heiß.
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2: Wir schauen auf die Straßen. Da ist ganz schön was los um 11:40. Es staut sich derzeit auf der A8 in Richtung München zwischen Märklingen und Oberelchingen. 6 Kilometer ist der Stau lang. Zeitverlust derzeit bei einer Viertelstunde. Dann haben wir zähfließenden Verkehr auf der A7 Richtung Würzburg zwischen Nersingen und Langenau. 6 Kilometer lang stockt da. 10 Minuten oben drauf. Und A8 Richtung Stuttgart kommt gerade

0: Nochmal frisch rein zwischen Ulm-West und Merklingen. 3 Kilometer Stau, da kommen ebenfalls 10 Minuten obendrauf. Sonst schaut's ganz gut aus. Wir wünschen euch gute und sichere Fahrt.
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0: Schöne Fotos werden gemacht in Baustätten, Hauptstraße, bei der Kapelle von Laubheim her kommen. Da braucht man nicht mal einen Termin. Einfach schneller als 30 km/h fahren, dann gibt's für euch einen schönen Abzug. Röhrwangen Richtung Altweiler steht noch ein Blitzer und am Ortsausgang Altheim-Alb Richtung Weidenstätten wird auch noch geblitzt.
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0: Wenn ihr mal drüber nachdenkt, wer hat euch auf Social Media zuletzt mit einem Video begeistert, euch zum Nachdenken gebracht oder euch einfach den Tag ein bisschen versüßt und euch ein Lächeln ins Gesicht gezaubert? In den nächsten 2 Wochen suchen wir den Donau 3 FM Influencer und zwar Schwabens beliebtesten Influencer.
3: Ich bin die Ulla und ich habe den Conny Goes Wild nominiert, weil er es einfach total verdient hat.
0: Warum Ulla dieser Meinung ist und was ihr Lieblingsinfluencer für Content macht, das erfahrt ihr gleich um 11:45.

0: Also ich denke mal, viele, viele Kids und Jugendliche würden diesen Beruf als Lieblingsberuf angeben. Es ist der Influencer.
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0: Und es ist echt verrückt, mit was für einem Content manche Influencer, also Social Media Stars, ihr Geld verdienen. Wirklich komplett unterschiedlich auch. Es wird unterhalten, es wird inspiriert, sie begeistern die Community. Es gibt Wander- und Ausflugsinfluencer, Essensinfluencer und so weiter und so fort. Teilweise ist es richtig spannend, schaue ich auch gerne rein. Teilweise, muss man das so benennen, ist es absoluter Gruscht. Und deshalb suchen wir die nächsten zwei Wochen in den Donau 3FM Schwaben Top 10 Schwabens beliebtesten Influencer. Und das wird richtig spannend. Ulla, wer hat denn deiner Meinung nach diesen Titel verdient?
3: Ich habe den Conny Goes Wild nominiert, weil er es einfach total verdient hat und sehr authentisch ist mit seinen Inhalten und wirklich tolle Tipps gibt für Survival, Bushcraft und weil er auch sein Bodybuilding-Ding voll durchzieht und einfach total authentisch ist. Und weil er mein Mann ist.
0: Ah, es ist dein Mann, also auch noch. Erzähl uns mal von so einer Aktion von deinem Mann, die du besonders gelungen fandest auf Social Media.
3: Was ich total toll fand, inhaltstechnisch, war die Island-Geschichte. Da war ich tatsächlich auch dabei, das war wunderschön. Auch was er da so inhaltlich geteilt hat und dass er gerade eine Ausbildung macht zum Survival-Trainer und da hat er letzte Woche, haben sie so eine Schluchtüberquerung gemacht, da hat er auch ein Bild gepostet und das fand ich mega gut, das fand ich super.
0: Zum Schluss noch dein Anruf an unsere Hörer und Hörerinnen. Warum sollten sie unbedingt für deinen Mann Conny_Goes_Wild abstimmen?
3: Er hat es einfach meiner Meinung nach total verdient und weil er wirklich sehr authentisch ist. Also ich kann ja tatsächlich aus erster Hand sagen, da ist nichts gestellt, da ist nichts irgendwie bearbeitet und wirklich so inspirierend. Deswegen finde ich, sollte man für ihn abstimmen.
0: Ja, und jetzt seid natürlich ihr dran. Nominiert euren Lieblingsinfluencer aus der Region auf donau3fm.de und schickt uns gerne zusätzlich noch eine WhatsApp-Audio mit eurem Vorschlag ins Studio.
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0: Nico Santos mit Rooftop am Donnerstag. Mittag, wir haben es kurz vor 12.
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8: Mini-Wachstum der deutschen Wirtschaft und Schüsse am Bodensee. Ich bin Regina Wissocki, guten Tag. Endlich mal wieder ein kleines wirtschaftliches Plus. Trotz der Belastungen durch den Iran-Krieg ist die deutsche Wirtschaft im Frühjahr leicht gewachsen. Das Bruttoinlandsprodukt legte im zweiten Quartal gegenüber dem Vorquartal um 0,2% zu. Und damit etwas stärker als erwartet. Für Rückenwind sorgten vor allem die Exporte. Beim Konsum hielten sich die Menschen dagegen eher zurück. Auch die Investitionen gingen zurück, trotz der staatlichen Milliarden für die Infrastruktur. Nach Schüssen und Bedrohungen mit einer Schreckschusswaffe in Überlingen hat die Polizei einen 19-Jährigen ermittelt. Der junge Mann wurde am Bahnhof in Offenburg festgenommen. Die mutmaßliche Tatwaffe fanden Ermittler später nach einem Zeugenhinweis versteckt in einem Gebüsch. Gegen den 19-Jährigen wird wegen Bedrohung und eines Verstoßes gegen das Waffengesetz ermittelt. Weitere mögliche Opfer und Zeugen sollen sich bei der Polizei Überlingen melden. Die Deutsche Bahn schreibt erstmals seit Jahren wieder schwarze Zahlen. Unterm Strich steht nach den ersten 6 Monaten ein Plus von 147 Millionen Euro. Auch für das Gesamtjahr erwartet der bundeseigene Konzern einen Gewinn. Donau 3 FM-Reporterin Tanja Wagner.
9: Konzernchefin Paller spricht die Pünktlichkeit und Zuverlässigkeit der Deutschen Bahn an. Sie sei erst zufrieden, wenn auch die Qualität wieder stimme. Positiv dagegen der Trend im Kerngeschäft. Selbst die Sorgenkinder Güter und Fernverkehr hätten ein Plus erwirtschaftet. Insgesamt stieg der Umsatz auf 13,6 Milliarden Euro. Dabei dürfte die Bahn auch von den hohen Spritpreisen profitieren. So verzeichnete der Konzern fast 1 Milliarde Fahrgäste. Der neue Verkehrsminister Bilger sprach bei NTV heute früh von einer erfreulichen Entwicklung.
8: In Günzburg hat der Neubau des Kindergartens Heilig Geist begonnen. Die neue Kita bietet Platz für 100 Kindergarten und 15 Krippenkinder. Das frühere Gebäude war im Juli 2023 bei einem Brand komplett zerstört worden. Der Ersatzneubau in der Hölderlinstraße wird barrierefrei und besonders energiesparend gebaut. Mehr Nachrichten gibt's dann wieder in einer halben Stunde und jederzeit auf donau3fm.de.
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10: Da schauen wir auf die Temperaturen. Derzeit im Schnitt in Schwaben 35 Grad und das am Mittag. High noon, kann man fast sagen. Da geht aber teilweise noch ein bisschen was. Temperaturen steigen noch und zwar bis zum Nachmittag. Da kann es dann 36 Grad und mehr geben, teilweise bis zu 40 Grad. Heute Nacht kühlt es dann ein bisschen ab, da gehen wir runter auf 20 Grad im Schnitt. Morgen am Freitag ähnliches Wetter, wir haben nur dann am Abend hier und da ein paar Regenschauer und ein paar Hitzegewitter. Das Wochenende wird dann ganz schön und heiß.
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10: Bitte vorsichtig fahren, wenn ihr unterwegs seid zwischen Altheim-Alb und Heldenfingen. Da liegt ein Reh leider auf der Fahrbahn. Bitte hier vorsichtig fahren. Und dann, ja, kann man fast sagen, machen wir eine Reise nach München und stehen eigentlich fast dauerhaft im Stau. Und zwar A8 Richtung München zwischen Eichelberg und Hohenstadt. 7 Kilometer Stau, 15 Minuten obendrauf. Im weiteren Verlauf zwischen Märklingen und Ulm-Ost 5 Kilometer Stau.

0: 15 Minuten obendrauf. Im weiteren Verlauf zwischen Ulm-West und Oberelchingen 5 Kilometer Stau. Was kommt obendrauf? Große Schätzfrage. 15 Minuten, teilweise auch 20 Minuten. Also hier gerade mehr Zeit mitbringen. In der Gegenrichtung schaut es nichts besser aus. In Richtung Stuttgart zwischen Ulm-West und Märklingen 6 Kilometer Stau, 20 Minuten obendrauf. Und dann hat Dagmar noch eine Nachricht geschrieben. Der Tunnel Gröbingen ist derzeit voll gesperrt. Die LKW stauen sich da zurück bis zum Franzosenschlucht-Viadukt. Auch hier bitte um einiges mehr Zeit mitbringen. A7 füssen heute Richtung Ulm zwischen Altenstadt an der Ille und den drei Kittistädten. Nur 9 Kilometer Stau kann man da fast sagen, wenn man auf die A8 rüberschaut. 20 Minuten kommen da oben drauf.
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0: Geblitzt wird auch in Baustetten, in der Hauptstraße bei der Kapelle, in Röhrwang in Richtung Altweiler, am Ortsausgang Altheim-Alb und Ulm-Böfingen, Böfinger Steige, Ecke Thüringer Weg.
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0: Heute ist der erste Ferientag in Baden-Württemberg und ihr habt es eben schon im Verkehrsservice gemerkt, da ist einiges los auf den Straßen. Morgen haben dann auch noch alle Schüler in Bayern endlich Sommerferien. Wie groß dann der Ansturm auf unseren Autobahnen sein wird und welche Tage man am besten nicht anfahren sollte mit der Urlaubstour, darüber sprechen wir gleich um 11:45.

0: gute Musik mit Whitney Houston, How Will I Know, an diesem sonnigen Donnerstagmittag. Na, wann geht's bei euch los? Zum Strand, nach Bardolino oder sonst wo noch?
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0: Die Schüler in Ulm zum Beispiel haben schon Ferien. Morgen legt dann Neu-Ulm und der Rest von Bayern nach. Regina Wisocki von den Donau 3FM Nachrichten. Es wird richtig voll auf den Autobahnen.
2: Ja, der Start in die Ferien könnte etwas zäh werden. Schon ab morgen Nachmittag rechnet der ADAC mit deutlich erhöhtem Verkehr in Richtung Süden. Und ab Samstag muss man dann tatsächlich auch Staus einplanen. Der Sonntag wird auch extrem voll auf den Autobahnen. Und das auch in Richtung Norden, denn da sind die Ferien nach dem Wochenende wieder vorbei. Laut ADAC wird es immer erst gegen Abend entspannter auf den Straßen.
0: Auf einigen Strecken gab es die letzten Wochen ja protestbedingte Sperrungen. Mhm. Kommt da am Wochenende auch noch was?
2: Ja, am 1. August kommt leider auf viele Autofahrer was zu, sagt Alexander Kreipel vom ADAC.
3: Die angekündigte Vollsperrung der Fernpassstraße B179 zwischen Reute und Nassereit ist die wohl größte Beeinträchtigung zum Ferienstart. Von 9.45 Uhr bis 12 Uhr wird eine Demonstration in diesem Bereich des Fernpasses durchgeführt und das heißt, kein Fahrzeug wird den Fernpass in dieser Zeit passieren können. Wir empfehlen, den Fernpass an diesem Tag ganz zu meiden. Diese Sperrung fällt genau in den erwarteten Höhepunkt der ersten Reisewelle und darum rechnen wir auch damit, dass auch Ausweichstrecken sehr schnell überlastet sein werden.
2: Das dann auf jeden Fall beachten, damit der Start in den Urlaub nicht zum totalen Verkehrschaos wird.
0: Dann schon mal danke für die Infos, Regina.
2: Sehr gerne.
0: Alles dazu findet ihr auch auf donau3fm.de und den nächsten Verkehrsservice, den gibt's wieder um halb.
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10: Es ist 12:30.
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12: Schüsse am Bodensee und Mini-Wachstum der deutschen Wirtschaft. Ich bin Franziska Scherer. Guten Tag. Nach Schüssen mit einer Schreckschusswaffe in Überlingen am Bodensee hat die Polizei einen 19-Jährigen ermittelt. Der junge Mann wurde am Bahnhof in Offenburg festgenommen. Die mutmaßliche Waffe fanden Ermittler später in einem Gebüsch. Gegen den 19-Jährigen wird wegen Bedrohung eines Verstoßes gegen das Waffengesetz ermittelt. Die Polizei sucht mögliche weitere Opfer und Zeugen. Endlich wieder ein kleines wirtschaftliches Plus. Trotz der Belastungen durch den Iran-Krieg ist die deutsche Wirtschaft im Frühjahr leicht gewachsen. Das Bruttoinlandsprodukt legte im zweiten Quartal um 0,2% zu und ist damit etwas stärker gewachsen als erwartet. Für Rückenwind sorgten vor allem die Exporte. Beim Konsum hielten sich die Menschen dagegen eher zurück. Die Deutsche Bahn schreibt erstmals seit Jahren wieder schwarze Zahlen. Unterm Strich steht nach den ersten 6 Monaten ein Plus von 147 Millionen Euro. Auch für das Gesamtjahr erwartet der bundeseigene Konzern einen Gewinn. Donau3FM-Reporterin Tanja Wagner.
13: Konzernchefin Paller spricht die Pünktlichkeit und Zuverlässigkeit der Deutschen Bahn an. Sie sei erst zufrieden, wenn auch die Qualität wieder stimme. Positiv dagegen der Trend im Kerngeschäft. Selbst die Sorgenkinder, Güter und Fernverkehr hätten ein Plus erwirtschaftet. Insgesamt stieg der Umsatz auf 13,6 Milliarden Euro. Dabei dürfte die Bahn auch von den hohen Spritpreisen profitieren. So verzeichnete der Konzern fast 1 Milliarde Fahrgäste. Der neue Verkehrsminister Bilger sprach bei NTV heute früh von einer erfreulichen Entwicklung.
12: In Günzburg hat der Neubau des Kindergartens Heiliggeist begonnen. Die neue Kita bietet Platz für 100 Kindergarten und 15 Krippenkinder. Das frühere Gebäude war im Juli 2023 bei einem Brand komplett zerstört worden. Der Ersatzneubau wird barrierefrei und besonders energiesparend gebaut. Mehr Nachrichten in einer halben Stunde und jederzeit auf donau3fm.de.
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14: Es ist heiß in Schwaben, 35 Grad im Schnitt, da geht aber wirklich noch was. Bis zum späten Nachmittag kann es heiß werden, teilweise erreichen Orte 40 Grad. Puh, da kommt was auf uns zu, aber das ist natürlich der beste Nährboden, kann man fast sagen, für Hitzegewitter und dann auch starke Regenfälle. Das wird sich auch bilden jetzt im Laufe des Tages, gerade in den höheren Lagen Richtung Allgäu und auf der Alp kann es dann sein, dass es heute am Abend mal scheppert. Morgen am Freitag ähnliches Wetter, es ist ähnlich heiß, auch am Abend dann höheres Gewitterrisiko. Das Wochenende schaut dann ganz gut aus mit Sonne satt.
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14: Unser großes Sorgenkind ist derzeit die A8. Die Lage hat sich aber schon verbessert um 12:35. A8 Richtung München zwischen der Auffahrt B10 und West und dann rauf auf die Autobahn. Bitte vorsichtig fahren, da steht ein liegen gebliebenes

0: Fahrzeug auf dem Fahrstreifen und dann geht's los mit den Staus. Einmal A8 Richtung München zwischen dem Eichelberg und der Ausfahrt Hohenstadt. 7 Kilometer stockender Verkehr, 15 Minuten obendrauf und man merkt es vielleicht an meiner Laune. Die anderen Meldungen sind gerade eben verschwunden. Sehr, sehr gut. Ein anderer Stau ist dafür dazugekommen und zwar auf der A7 Füssenreuth Richtung Würzburg zwischen Altenstadt an der Iller und Langenau. 11 Kilometer Stau, eine halbe Stunde kommt da oben drauf und nochmal A7 Ulm Richtung Würzburg zwischen Gingen-Halbrichting und Alnover-Kochen. 5 Kilometer Stau, Zeitverlust bei einer Viertelstunde.
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0: Die gleichen wie schon vor einer halben Stunde. Leichingen Bahnhofstraße, Baustetten Hauptstraße, Röhrwangen Richtung Alpweiler und Ortsausgang Altem-Alb Richtung Weidenstetten. Alle weiteren Meldungen und vor allem auch die Verkehrsmeldungen jederzeit aktualisiert findet ihr natürlich bei uns auf der Website und auf Donau 3FM in der auf Donau 3FM.de. 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
0: Ich wünsche euch einen schönen Donnerstagmittag. Ja, die Hitze, die macht uns allen zu schaffen. Wir kommen gleich zu einer tollen Veranstaltung. Und zwar in Pfaffenhofen. Da geht es um 4 Seiten, ein Festival und jede Menge Musik. Die Ukulele, diese kleine Gitarre, feiert ihr erstes Nukulele-Festival in Pfaffenhofen. Inhaber des Fiddlers Green, Papst Jens Haag, der verrät uns schon mal das erste Highlight von diesem neuen Festival.
2: In der Werkstatt kann man mit unserem örtlichen Gitarrenbauer zusammen eine Ukulele selber bauen, aus einem Bausatz. Das dauert so 2 Stunden, die kann man selber bemalen.
0: Ja, und was ihr Gutes tun könnt, wenn ihr da vorbeischaut in Pfaffenhofen und warum es sich auf alle Fälle lohnt, dahin zu gehen. Ja, das gibt's gleich um 12:15. Und jetzt gibt's Musik für euch. Die Jonas Brothers, Kenny Loggins und dann ganz entspannter Sound für diesen Donnerstagmittag.

0: Jonas Brothers, Only Human an diesem sonnigen Donnerstagmittag. Gleich freue ich noch mit dabei. Shakira mit Dai Dai.
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0: Ganz klar, ein Instrument zu lernen, das fördert bei Kindern nicht nur die Konzentration und Kreativität. Gemeinsames Musizieren macht einfach nur Spaß. Im Landkreis Neu-Ulm, da lernen Schüler an inzwischen 6 Schulen zusammen Ukulele, also diese kleine Gitarre mit 4 Saiten. Ukulelenlehrer ist Markus Minke.
2: Der Gruppenunterricht, der von der Musikschule ausgeht, ist halt so ein ganz traditioneller Unterricht. Allerdings ist da das Coole, dass das in Kooperation mit den Grundschulen passiert. Das heißt, wir unterrichten als Lehrer direkt an den Schulen. Also wenn der Unterricht vorbei ist und die Nachmittagsbetreuung beginnt, da gehen wir eigentlich an die Schulen und bieten das dann vor Ort direkt an. Das ist super, weil die Kids haben dann keinen extra Weg und die Eltern haben auch keinen extra Aufwand, sondern das geht quasi so ein bisschen wie ein Uhrwerk.
0: Ja, und damit noch mehr Schulen mitmachen können, braucht es Projektunterstützung. 12.000 Euro kamen bereits vom Rotary-Club Donau-Iller Neu-Ulm, die stellvertretende Präsidentin Friederike Keller.
3: Wir haben 2 Mitglieder, die bereits seit 2 Jahren Ukulele spielen bei Jens Haag. Und die hatten mit ihm die Idee, dass wir unseren Club dahingehend begeistern, dass wir dieses Projekt an allen Schulen zu etablieren. Und so wollen wir auch das, was Rotary International als Ziel hat, Bildung für alle und fördern, sodass alle Grund-, Mittel- und Förderschulen ausgerüstet werden mit Ukulele und dementsprechend für uns das ein nachhaltiges Projekt in der Zukunft sein wird.
0: Ja, und schon an diesem Wochenende findet in Pfaffenhofen an der Ruhr das erste Nukulelen-Festival statt. Damit soll weiteres Geld für Ukulelen an Schulen gesammelt werden. Fiddler's Green Pub-Betreiber Jens Haag.
4: Hier im Pub haben wir eine Bühne, wo jeder mal spielen darf. Da gibt es eine Open Stage. Draußen auf der Straße haben wir unsere große Bühne, wo wir eben auch 2, sagen wir mal, Stars aus der Ukulele-Szene eingeladen haben, die Larissa Leaves und den Jan Hassler, die da am Samstagnachmittag auftreten. Und am Abend haben wir dann auf der großen Bühne unser Mitspielkonzert 4 Akkorde für ein Halleluja.
0: Sehr, sehr cool. Alle Infos zum ersten Nukulelen-Festival in Pfaffenhofen an der Roth findet ihr auch nochmal zum Nachlesen bei uns auf der Website auf donau3fm.de.

0: Toby Romeo und Leonie Crazy Love an diesem sonnigen Donnerstagmittag. Wir haben es kurz vor eins.
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4: Neues Forschungszentrum in Gundremmingen und Open-Air-Kino in Ehingen. Ich bin Franziska Scherer. Guten Tag. Der Kreis Günzburg wird künftig eine wichtige Rolle bei der Forschung zur Kernfusion spielen. Der ehemalige AKW-Standort Gundremmingen wird Teil von 2 der 3 deutschen Forschungszentren, wie das Bundesforschungsministerium jetzt offiziell bekannt gegeben hat. Landrat Hans Reichert sieht darin eine große Chance für Günzburg als Wirtschafts- und Wissenschaftsstandort. Ein schickes Siegel allein macht noch kein Spitzenarzt. Der Bundesgerichtshof verlangt jetzt strenge Regeln für Ärzteauszeichnungen. Im konkreten Fall ging es um Siegel der Zeitschrift Fokus Gesundheit. Donau 3FM-Reporterin Jacqueline Melcher.
5: Ärztinnen und Ärzte wurden vom Fokus als Top-Mediziner oder Fokus-Empfehlung ausgezeichnet. Wer eine jährliche Gebühr zahlte, durfte diese Siegel auch für Werbezwecke nutzen. Der BGH betont jetzt, dass bei Testlogos mit Gesundheitsbezug besonders streng auf die Richtigkeit, Eindeutigkeit und Klarheit geschaut werden muss. Und zwar sowohl mit Blick auf das zugrunde liegende Testverfahren als auch auf die Gestaltung des Testlogos. Ob die Siegel des Fokus diese strengen Anforderungen erfüllen, muss jetzt erneut das Oberlandesgericht München prüfen.
4: Die Deutsche Bahn schreibt erstmals seit Jahren wieder schwarze Zahlen. Unterm Strich steht nach den ersten 6 Monaten ein Plus von 147 Millionen Euro. Auch für das Gesamtjahr startet der bundeseigene Konzern einen Gewinn. Donau 3FM-Reporterin Tanja Wagner.
6: Konzernchefin Paller spricht die Pünktlichkeit und Zuverlässigkeit der Deutschen Bahn an. Sie sei erst zufrieden, wenn auch die Qualität wieder stimme. Positiv dagegen der Trend im Kerngeschäft. Selbst die Sorgenkinder, Güter und Fernverkehr hätten ein Plus erwirtschaftet. Insgesamt stieg der Umsatz auf 13,6 Milliarden Euro. Dabei dürfte die Bahn auch von den hohen Spritpreisen profitieren. So verzeichnete der Konzern fast 1 Milliarde Fahrgäste. Der neue Verkehrsminister Bilger sprach bei NTV heute früh von einer erfreulichen Entwicklung.
4: Vom 6. bis 9. August wird der Ehinger Marktplatz wieder zum Open-Air-Kino. Gezeigt werden an 4 Abenden unter anderem das Kanu des Manitou und der Teufel trägt Prada 2. Los geht's immer um 21 Uhr. Der Eintritt ist frei. Bei schlechtem Wetter laufen die Filme im Ehinger Kino. Ab 18 Uhr gibt es auf dem Marktplatz Popcorn, Getränke und weiteres. Mehr Nachrichten in einer Stunde und jederzeit auf donau3fm.de.
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7: Ja, wir werden heute teilweise wahrscheinlich die 40 Grad gerade so erreichen. Vielleicht kratzt man ein bisschen dran. Wir sind nämlich derzeit im Schnitt schon bei 36 Grad in Schwaben. Es ist richtig heiß draußen, es geht kein Wind. Das Ganze macht es dann noch ein bisschen wärmer. Morgen am Freitag ähnliches Wetter wie heute, wobei am Freitagnachmittag und am Abend einige Wolken hier zu uns nach Schwaben kommen. Das Gewitterrisiko ist natürlich hoch und da kann es hier und da auch mal scheppern. Das Wochenende soll trocken und sonnig bleiben.
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7: Da kam eine WhatsApp-Sprachnachricht rein.
9: Hallo, Armin hier. Ich wollte einen Unfall melden. Da staut sich's jetzt auch gerade. Und zwar, wenn man vom Blaustein reinfährt und rausfährt, bei der Brücke quasi, bei Söflingen. Ich weiß jetzt nicht, wie das da ganz genau heißt. Da staut sich's aber komplett, weil es steht mittendrin unter der Brücke in der Kreuzung LKW. Hatte Unfall mit deinem Auto.
7: Ahmed, danke dir fürs Melden. Das dürfte die Blautalbrücke sein. Wenn ich bei mir auf der Karte schaue, da ist es rund um die Kreuzung sowieso rot.

0: Also eigentlich die Kreuzung, wenn ihr vom Berliner Ring runterkommt oder vom Kurt-Schumacher-Ring, dann an der B28, da die Kreuzung, wo alle Straßen aufeinander stoßen, da hat es wohl gescheppert auf der Kreuzung. Bisschen Zeit mehr mitbringen. A8 Richtung München, da staut sich's wieder. Zwischen dem Eichelberg und Hohenstadt, 5 Kilometer ist der Stau lang, 15 Minuten kommen obendrauf. Das gleiche in Richtung Stuttgart, zwischen Ulm-West und Mühlhausen, ebenfalls 15 Minuten mehr. Und nochmal 15 Minuten auf der A7 Richtung Würzburg, zwischen Altenstadt an der Ille und Langenau, 10 Kilometer Stau, 15 Minuten.
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0: Geblitzt wird in Röhrwang in Richtung Albweiler, da noch am Ausgang von Altheim-Alb Richtung Weidenstetten, auf der B10 Richtung Neu-Ulm-Höhe der Esso-Tankstelle und Rottenacker Kirchstraße Höhe Kindergarten. Wenn ihr noch was für uns habt, sehr gerne durchgeben, entweder per WhatsApp, da gibt's die Nummer auf donau3fm.de, oder ihr klingelt kostenfrei durch unter 08.490.400.
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0: Ich wünsche euch einen schönen Donnerstagmittag. Seine Musik kennen wir alle. Oh, oh.

Sam Smith ist ja bekannt für seine herzzerreißenden Songs und er singt ja ziemlich oft über das Gefühl der Liebe, die aber oft nicht erwidert wird in seinen Songs. Aber wie es für ihn aussieht, gibt es in Sachen Liebe ein Happy End für ihn. Was das bedeutet und wie wir das sogar in seiner neuen Musik hören werden, das gibt's gleich und das wird spannend um 1:15.

0: Der Donnerstagmittag hier bei Donau 3FM, 13.15 Uhr, haben wir es Viertel nach 1. Na, wenn das kein Happy End ist. Sam Smith, der Musiker, schwebt auf Wolke 7 und das hören wir auch in seinem neuen Album.
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3: Freunde der gepflegten Unterhaltung, Sam Smith hat gerade nicht nur musikalisch allen Grund zum Strahlen. Nein, der Popstar ist auch noch verlobt. Nach monatelangen Gerüchten hat Sam jetzt nämlich selbst bestätigt, dass Modedesigner Christian Cohen der Verlobte ist. Die beiden sind seit ungefähr 3 Jahren zusammen. Zum ersten Mal sind sie Ende 2022 gemeinsam gesehen worden und das ausgerechnet im Weißen Haus. Da ist nämlich damals ein Gesetz zur Anerkennung und zum Schutz gleichgeschlechtlicher Ehen unterzeichnet worden. Ihr offizielles Debüt gab es dann auf dem roten Teppich 2024 bei der Met Gala. Trotz der gemeinsamen Auftritte halten Sam und Christian ihre Beziehung bewusst eher privat. Sam hat nämlich schon früher erklärt, dass Liebe was sehr Persönliches sei und dieser ganze öffentliche Trubel diese besondere Nähe manchmal stören könne. Und jetzt kommt der romantische Teil. Oh Gott, das ist so süß. Sams neues Album kommt am 21. August raus und heißt Hazel Eyes, also benannt nach Christians haselnussbraunen Augen. Der erste Song darauf heißt Everlasting Love. Sam hat damals schon am Abend vor dem allerersten Date mit Christian begonnen, diesen Song zu schreiben. Laut Sam ist es der erste eigene Song über eine Liebe, die auch wirklich erwidert wird. Wann die beiden heiraten und wie der ganze Antrag und so weiter abgelaufen ist, das haben die beiden nicht öffentlich bekannt gegeben. Aber es ist doch schön zu sehen, dass nach so vielen Songs über Herzschmerz es jetzt ganz nach einem Happy End klingt bei Sam Smith.
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10: Es ist heiß in Schwaben. Temperatur derzeit schon im Schnitt zwischen 35 und 40 Grad. Heute Nacht in Anführungsstrichen kühlt's ein bisschen ab. Da geht's runter auf so 22, 23 Grad. Mit ein bisschen Glück sogar unter die 20 Grad. Ist aber wirklich eher die Ausnahme. Morgen am Freitag dann ähnlich heißes Wetter. Am späten Nachmittag bzw. Abend kann es dann mal zuziehen. Viele Wolken kommen nach Schwaben und dann kann es mal scheppern. Sprich Hitzegewitter. Das Wochenende wird wieder schön sonnig und heiß.
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10: Ferienstart in Baden-Württemberg. Bayern kommt dann morgen mit dazu. Wir haben viele Meldungen von der A8 in Richtung München zwischen dem Eichelberg und Ulm-West. 6 Kilometer Stau, 15 Minuten obendrauf. Dann haben wir was in Richtung Stuttgart zwischen Merklingen und Mühlhausen. 8 Kilometer stockender Verkehr, 15 Minuten obendrauf. Dann schauen wir rüber auf die A7 und zwar Ulm Richtung Füssenreute zwischen Bad Grönenbach und Dietmannsried. 2 Kilometer Stau, 15 Minuten obendrauf. Dann in der Gegenrichtung Richtung Würzburg hoch, zwischen Gingen-Herbrechting und Alnoberkrochen, 4 Kilometer Stau. Da braucht ihr 10 Minuten länger und dann kommt gerade noch ganz frisch rein. A8 Richtung München, zwischen Burger und Zusmarshausen, vorsichtig fahren, da liegen Gegenstände auf dem rechten Fahrstreifen.
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10: Rottenacker Kirchstraße, Unterrot Ortseinfahrt, danach auf der B10 Ulm Richtung Neu-Ulm, Höhe der Esso-Tankstelle und Ulm-Böfingen, Böfinger Steige, Ecke Thüringerweg.
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10: Mit Peter Miller. Ich wünsche euch einen schönen Donnerstagnachmittag. Ich weiß noch immer selbst, wenn der erste Ferientag losging, dann hatte man einfach Zeit. Man konnte Dinge erleben, Ausflüge, Abenteuer und so weiter und so fort. Es war schon eine schöne Zeit, die Schulzeit, also wegen den Ferien.
14: Highlight ist natürlich die kostenfreien Angebote von Sommer im Stadtgarten.
10: Kostenfreies Angebot, habe ich gehört. Ihr braucht dann nicht viel Geld. Es gibt richtig tolle, kostenlose Orte hier in Ulm und Umgebung zu entdecken. Mehr dazu dann gleich nach der Purple Disco Machine Bon Jovi und Holly Humberstone.

Die Purple Disco Machine und aus das Beat of Your Heart an diesem sehr sonnigen Donnerstagnachmittag am Ferienstart in Baden-Württemberg. Endlich wieder Sommerferien in Schwaben. Morgen kommt dann Bayern auch noch mit dazu. Das heißt, jede Menge Zeit für Ausflüge und Abenteuer. Und die müssen wirklich nicht teuer sein, vor allem nicht für den Schwaben. Der Schwabe spart ja gern. Und deshalb gibt es hier in der Region richtig tolle, kostenlose Aktivitäten. Zum Beispiel in

0: Krumbach, und zwar im schwäbischen Krumbach. Es gibt nämlich zwei davon. Julia Spaun von der Stadt Krumbach.
1: Ja, bei uns im schönen Krumbach gibt es natürlich auch im Sommer einiges zu erleben. Zum Beispiel unser Kneipprundweg entlang der Kammel und dem Krumbächle, der natürlich auch für Abkühlung sorgt mit einem Handbecken und auch einem Fußbecken, Tretbecken und auch für Kinder die ein oder andere Überraschung bereitet. Ja, und Highlight ist natürlich die kostenfreien Angebote von Sommer im Stadtgarten. Die reichen wirklich von Konzerten, Kultur- und Mitmachangeboten für die ganze Familie und auch kostenfreie Sportangebote. Da gibt es das komplette Programm bei uns auf der Internetseite krumbach.de zu finden.
0: Also in Krumbach könnt ihr auf jeden Fall jede Menge kostenlose Aktivitäten erleben. Wie schaut es denn bei euch aus? Wo fahrt ihr gern hin, wo es kostenlos eine schöne Aktivität gibt hier bei uns in der Region? Schickt uns dazu gerne eine WhatsApp-Sprachnachricht an die 01520 242 4 mal die 3. Und ich wünsche jetzt allen Schülerinnen und Schülern schöne Sommerferien.

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2: Es ist 14 Uhr.
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4: Neues Forschungszentrum in Gundremmingen und Open-Air-Kino in Ehingen. Ich bin Franziska Scherer. Guten Tag. Der Kreis Günzburg wird künftig eine wichtige Rolle bei der Forschung zur Kernfusion spielen. Der ehemalige AKW-Standort Gundremmingen wird Teil von 2 der 3 deutschen Forschungszentren, wie das Bundesforschungsministerium jetzt offiziell bekannt gegeben hat. Landrat Hans Reichert sieht darin eine große Chance für Günzburg als Wirtschafts- und Wissenschaftsstandort. Ein schickes Siegel allein macht noch keinen Spitzenarzt. Der Bundesgerichtshof verlangt jetzt strenge Regeln für Ärzteauszeichnungen. Im konkreten Fall ging es um Siegel der Zeitschrift Fokus Gesundheit. Donau 3 FM-Reporterin Jacqueline Melcher.
5: Ärztinnen und Ärzte wurden vom Fokus als Top-Mediziner oder Fokus-Empfehlung ausgezeichnet. Wer eine jährliche Gebühr zahlte, durfte diese Siegel auch für Werbezwecke nutzen. Der BGH betont jetzt, dass bei Testlogos mit Gesundheitsbezug besonders streng auf die Richtigkeit, Eindeutigkeit und Klarheit geschaut werden muss. Und zwar sowohl mit Blick auf das zugrunde liegende Testverfahren als auch auf die Gestaltung des Testlogos. Ob die Siegel des Fokus diese strengen Anforderungen erfüllen, muss jetzt erneut das Oberlandesgericht München prüfen.
4: Die Deutsche Bahn schreibt erstmals seit Jahren wieder schwarze Zahlen. Unterm Strich steht nach den ersten 6 Monaten ein Plus von 147 Millionen Euro. Auch für das Gesamtjahr startet der bundeseigene Konzern einen Gewinn. Donau 3 FM-Reporterin Tanja Wagner.
6: Konzernchefin Paller spricht die Pünktlichkeit und Zuverlässigkeit der Deutschen Bahn an. Sie sei erst zufrieden, wenn auch die Qualität wieder stimme. Positiv dagegen der Trend im Kerngeschäft. Selbst die Sorgenkinder Güter- und Fernverkehr hätten ein Plus erwirtschaftet. Insgesamt stieg der Umsatz auf 13,6 Milliarden Euro. Dabei dürfte die Bahn auch von den hohen Spritpreisen profitieren. So verzeichnete der Konzern fast 1 Milliarde Fahrgäste. Der neue Verkehrsminister Bilger sprach bei NTV heute früh von einer erfreulichen Entwicklung.
4: Vom 6. bis 9. August wird der Ehinger Marktplatz wieder zum Open-Air-Kino. Gezeigt werden an 4 Abenden unter anderem das Kanu des Manitou und der Teufel trägt Prada 2. Los geht's, immer um 21 Uhr. Der Eintritt ist frei. Bei schlechtem Wetter laufen die Filme im Ehinger Kino. Ab 18 Uhr gibt es auf dem Marktplatz Popcorn, Getränke und weiteres. Mehr Nachrichten in einer Stunde und jederzeit auf donau3fm.de.
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7: Ja, der Song 36 Grad und es wird noch heißer, der passt heute eigentlich ziemlich gut, denn da sind wir gerade unterwegs. Derzeit im Schnitt wirklich rund 35, 36 Grad und da geht noch was bis zum späten Nachmittag hin. Heute Nacht dann Temperaturen zwischen 18 und 23 Grad. Es wird also nicht ganz so kühl heute Nacht. Morgen Freitag ähnliches Wetter wie heute, nur am Abend zieht es ein bisschen zu. Da kommen schwere Wolken hier zu uns nach Schwaben und da kann es dann auch mal kurz scheppern. Samstag und Sonntag dann wieder schön.
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7: Da kam eine WhatsApp-Sprachnachricht rein. Bitteschön.
8: Hallo, hier ist die Nicole. Von Neu-Ulm nach Nersingen, kurz vor der Auffahrt auf die A7, liegen Spanngurte auf der Fahrbahn. Achtung, es ist wirklich ein gefährliches Ding, man muss ausweichen und genau. Danke.
7: Danke dir fürs Melden. Stau haben wir derzeit auf der A7 Richtung Würzburg zwischen Gingen-Herberichting und Heidenheim. 4 Kilometer ist der Stau lang. 15 Minuten kommen oben drauf und dann rüber auf die A8 in Richtung Stuttgart zwischen Märklingen und Mühlhausen. 7 Kilometer Stau, 15 Minuten oben drauf und nochmal A8 Stuttgart Richtung München zwischen Ulm-West und Oberelchingen. 4 Kilometer Stau, 10 Minuten oben drauf.
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7: Geblitzt wird derzeit noch in Leichingen an der Bahnhofstraße bei der Polizei direkt in der 30er-Zone. Da noch in Baustetten, Hauptstraße, Höhe der K-

0: Pelle, Röhrwangen Richtung Alfweiler und Ortsausgang Altheim Alb gegenüber von der Tanke.
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0: Also ich denke mal, die meisten sind draufgekommen, dass Oma Rosa nicht in Warthausen unterwegs ist, obwohl da auch eine Dampflok über die Gleise juckelt. Nein, sie ist nicht in Warthausen, sie ist in einem anderen Ort unterwegs. Und für euch gibt's jetzt den finalen Tipp an diesem Donnerstag, und zwar ziemlich genau in 10 Minuten um 14:15 Uhr.

0: RNMAS Black Velvet am Donnerstagnachmittag hier bei Donau 3 FM. Für euch gibt's jetzt Tipp Nummer 4 und dann bin ich mir sicher, dass ihr wisst, wo Oma Rosa in dieser Woche unterwegs ist.
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0: Donnerstagnachmittag, genau 14:45. Oma Rosa, bitte einmal Tipp Nummer 4.
2: So, jetzt befinde ich mich gerade mit dem Donau 3 FM Auto Le am Ortsschild des gesuchten Orts. Ich war ungefähr 30 Kilometer unterwegs und befinde mich jetzt mitten im Landkreis Heidenheim. Noch ein Tipp: In dem gesuchten Ort, der jetzt direkt hinter mir liegt, leben mehr als 6.000 Menschen. 6.000 Menschen, da wird doch einer den Ort verraten.
0: Ja, das hoffe ich doch mal. Wenn ihr wisst, wo Oma Rosa unterwegs ist, dann jetzt noch WhatsApp-Nachricht an die 015202424 mal die 3. Morgen in der Gute-Laune-Morning-Show wird aufgelöst.
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5: Es ist heiß in Schwaben, 35 Grad und mehr. Die Sonne scheint, ein paar Wolken sind unterwegs, die sind aber alle ganz ungefährlich. Erst morgen am Freitag zum späten Nachmittag hin kann es mal richtig zuziehen und dann kann es auch mal scheppern. Das Risiko für Hitzegewitter ist klar jetzt in den nächsten Tagen ein bisschen höher. Samstag und Sonntag dann wieder schön Sonne und Wolken im Mix und heiße Temperaturen.
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5: Es staut sich derzeit auf der A7 Ulm Richtung Würzburg zwischen Ahlen-Oberkochen und Dingisbühl-Fichtenau. 16 Kilometer ist dieser Stau lang. Zeitverlust derzeit bei einer knappen Stunde. Und wir bleiben auf der A7 Füssenreute Richtung Ulm zwischen Nersingen und dem Kreuz um Elchingen. 4 Kilometer stockender Verkehr. Zeitverlust derzeit bei 10 Minuten. Auf der A8 staut sich es auch noch. Und zwar in Richtung München zwischen Ulm West und Ulm Ost. 3 Kilometer ist dieser Stau lang. 10 Minuten obendrauf.
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5: In Leichingen wird geblitzt an der Bahnhofstraße bei der Polizei in der Dreiskerzone. Dann noch in Baustetten Hauptstraße, Höhe der Kapelle, Röhrwangen Richtung Alpweiler und Ortsausgang Altheim-Alb Richtung Weidenstetten bei der Tankstelle.
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4: Peter Miller.
5: Ich wünsche euch einen schönen Donnerstagnachmittag. Das Ulmer Weinfest, das startet am nächsten Mittwoch. Gefeiert wird aber schon am Abend davor und zwar bei der White Night. Alles in Weiß, nur der Blumenstrauß fehlt.
8: Also tatsächlich, das hatte ich nur einmal an und speziell an diesem Tag, ja. Aber nein, es ist nicht meine spezielle Ausgehklamotte.
5: Mit welchem ungewöhnlichen Outfit sich Raffaela für den VIP-Tisch beworben hat und wie auch ihr mitfeiern könnt, das gibt's gleich um 3:15.

0: Eva Max mit Salt am Donnerstagnachmittag hier bei Donau 3 FM. Salt passt eigentlich ganz gut, weil Salt ist weiß und jetzt wird's auch weiß, beziehungsweise beim Ulmer Weinfest wird's weiß. Überall.
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0: Weiße Outfits, ein gutes Glas Wein und ein schöner lauer Sommerabend mitten in Ulm am Münster. Am kommenden Mittwoch startet das 20. Ulmer Weinfest und gefeiert wird schon einen Abend vorher, und zwar bei der All White Night am 4. August. Und das Motto ist da ganz klar: Alle kommen in Weiß.

0: und ihr könnt damit dabei sein. Bewerbt euch jetzt noch mit einem Foto von eurem weißen Outfit auf donau3fm.de und dann seid ihr schon fast mit dabei. Wie es bei Raffaela ausschaut, hat sie bei Easy und Markus erzählt heute früh. Sie kennt das Weinfest natürlich, ganz klar.
1: Ja, war ich schon mal.
2: Wie war das da?
1: Total gut. Gute Stimmung, gutes Ambiente, war echt gut.
3: Jetzt hast du dich ja angemeldet für die White Night, das ist ja am Dienstag schon. Du wärst gerne mit dabei.
1: Ja.
3: Die Aufgabe für alle, also das ist ja immer noch offen, die Möglichkeit gibt es ja noch für alle, die da sich noch ihr Glück versuchen möchten, ein Foto von euch in eurem schönsten weißen Outfit uns zukommen lassen bei donau3fm.de und du hast uns ein Foto von dir im Hochzeitskleid geschickt.
1: Ja.
2: Ist das so deine normale Ausgehklamotte oder ist es?
1: Also tatsächlich, das hatte ich nur einmal an und speziell an diesem Tag, ja, aber nein, es ist nicht meine spezielle Ausgehklamotte.
3: Ich hätte dich da schon gesehen auf dem Weinfest, weißt
1: du? No, ja, klar. Aber ich habe was Ähnliches.
2: Aber was Ähnliches?
1: Ja, klar.
2: Beschreib mal ein bisschen, was du dann da anziehst.
1: Ah ja, ein weißes Sommerkleid tatsächlich. So auch so ein bisschen mit Spitze und so.
0: Ja, also das Hochzeitskleid ist jetzt vielleicht ein bisschen too much bei der White Night am Ulmer Weinfest. Aber ihr habt bestimmt ein anderes schönes Outfit. Morgen schlägt der Zufallsgenerator zu. Also jetzt noch schnell bewerben mit Foto auf donau3fm.de.
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4: Ja, gerade noch so ist, gell?
5: Ja, so ist. Was haben wir heute für eine gleißende Hitze?
6: Ja, das stimmt wohl. Es ist wirklich richtig heiß. Ich bin voll mal rausgegangen. Es drückt gleich von oben runter.
5: Da ist es angenehm, wenn du im Auto so schön mit Klimaanlage drin sitzt, das geht. Wenn du aber vor dir so einen Typen hast, wie ich gerade wieder, den ich an dieser Stelle grüßen möchte, an den Herrn mit dem weißen Sandero, der gerade von Witzighausen rüber bis Schweighofen durch Neu-Ulm vor mir gefahren ist. Hey, Alter, drück mal ein bisschen aufs Gas und du hältst immer noch locker die Regeln ein.
6: Puh, Michel, wenn du mit deinem Rennboliden dann unterwegs bist.
5: Ja, aber ich habe nicht gedrückt, ich war ganz anständig. Aber der ist wirklich unanständig langsam gefahren, das war ein Verkehrshindernis.
6: Was unangenehm.
5: Dann lieber noch so ein 45 PS Karren da, da gibt es ja auch
6: so, massenweise. Diese 45er Autos, ja, die sehen sehr faszinierend aus. Ich habe letztens hier auf der Kreuzung eine, ist zwar ein ganz anderes Thema, aber geht auch in Richtung Fahrzeuge, eine E-Appe. Gesehen.
5: Ein Apfel, ja klar, cool.
6: Aber als E-Fahrzeug. Und es sah ein bisschen komisch aus, weil gerade bei den E-Fahrzeugen, da will man ja immer futuristisch und so weiter, ist ja ganz cool teilweise. Aber eine Apfel muss einfach aussehen wie eine Apfel.
5: Ja, genau. So, jetzt haben wir den Frust wieder los.
6: Gut, jetzt sind wir wieder gut drauf. Gelaunt, Leute. Ja, viel Spaß mit Michel. Kurz vor drei.
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17: Es ist 15 Uhr.
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2: Neues Forschungszentrum in Gundremmingen und

0: Der Stadtferienidylle. Ich bin Franziska Scherer. Guten Tag. Vom früheren Atomkraftwerk zum Zukunftsstandort. Gundremmingen soll bei der Erforschung der Kernfusion eine wichtige Rolle spielen. DonauFM-Reporter Paolo Percucco.
1: Der ehemalige AKW-Standort Gundremmingen im Kreis Günzburg ist künftig an 2 von 3 neuen Kompetenzzentren beteiligt, die der Bund fördert. Dabei geht es unter anderem um Magnetfusion, neue Materialien und den Brennstoffkreislauf für mögliche Fusionskraftwerke. Landrat Hans Reichardt sieht darin eine große Chance für Forschung, Wirtschaft und neue Arbeitsplätze in der Region. Das Karlsruher Institut für Technologie will sich ebenfalls an den Projekten vor Ort beteiligen. Wann es konkret losgeht, ist noch offen. Alle Infos dazu auf donau3fm.de.
0: Feuer statt Ferienidylle. In Südeuropa kämpfen Einsatzkräfte weiter gegen zahlreiche Waldbrände. Trockenheit, starker Wind und große Hitze erschweren die Löscharbeiten. An der französischen Atlantikküste und rund um Madrid hat sich die Lage inzwischen entspannt. Auf Kreta und in der Türkei sind dagegen neue Brände ausgebrochen. Donau3fm-Reporterin Rachel Sommer.
2: Aufatmen in Westfrankreich. Die Einsatzkräfte halten den riesigen Waldbrand bei Bordeaux weiter in Schach. Die Temperaturen gehen runter. Zehntausende Menschen, die ihr Zuhause vorsichtshalber verlassen mussten, können nun wieder heimkehren. Doch nicht überall wendet sich die Lage zum Guten. Auch an etlichen anderen Orten in Frankreich sind Waldbrände ausgebrochen. Noch deutlich weiter südlich von Bordeaux, in Brignoles etwa, haben auch Superstar George Clooney und seine Familie ihr Haus aus Sicherheitsgründen geräumt.
0: Der Zoll hat mehrere Nagelstudios, Imbisse und einen Supermarkt im Raum Memmingen, Kempten und am Bodensee durchsucht. Rund 100 Einsatzkräfte stellten aber umfangreiches Beweismaterial und etwa 100.000 Euro Bargeld sicher. Ermittelt wird gegen mögliche Schwarzarbeit, nicht angemeldeter Beschäftigung und illegal beschäftigter Ausländer. Die Beweise werden jetzt ausgewertet. Weitere Angaben gibt es wegen der laufenden Ermittlungen noch nicht. Nach dem CSD-Anschlag in Berlin lädt Bright Ulm Neu-Ulm zu einer Mahnwache ein. Treffpunkt ist am kommenden Sonntag um 19 Uhr vor dem Ulmer Münster. Gemeinsam soll an die getötete Frau und den Verletzten gedacht werden. Blumen und Kerzen können mitgebracht werden. Mehr Nachrichten in einer halben Stunde und jederzeit auf donau3fm.de.
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4: Die Temperaturen, da hat man schon alles heute drin. 40 hab ich jetzt noch nicht gesehen. Also es gibt viele Thermometer, die zeigen das an, aber da stimmt's nicht unbedingt. 38 Grad, aber durchaus realistisch. Und es kann noch ein bisschen weiter nach oben gehen heute. Zum Beispiel in Regionen, wo wir gestern auch schon fast 38 Grad erreicht haben. Da haben wir heute durchaus die Möglichkeit, dass wir auf die 40 zugehen. Dann, wie geht's weiter? Das ist das Interessante. In den Nächten wird's jetzt nämlich erstmal relativ mild bei 18 bis 20 Grad. Das lässt einen guten Schlaf vermissen. Und morgen Freitag kriegen wir auch 34, 35 Grad. Allerdings sind vereinzelt Gewitter möglich.
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4: 15.03 Uhr, wir schauen auf die Straßen in Schwaben. Behinderungen aktuell auf folgenden Strecken. Und da ist einiges los heute. Nehmen wir dann nur die längeren Staus mit. Und zwar hätten wir da einmal die A7 in Ulm Richtung Würzburg zwischen Aalen, Oberkochen und Dinkelsbühl-Fichtenau. 12 Kilometer Stau, da dauert es eine Stunde länger. A8 München Richtung Stuttgart zwischen Ulm-West und Mühlhausen. 9 Kilometer stockender Verkehr, 13 Minuten obendrauf. A8 München Richtung Stuttgart zwischen Ulm-West und Rastplatz Kemmental. Gefahr durch Fahrzeugteile. Richtung München haben wir zwischen Eichelberg und Mühlhausen Gefahr durch ein liegen gebliebenes Fahrzeug. Und B466 Heidenheim Richtung Donsdorf zwischen Nenningen und dem Abzweig Donsdorf gesperrt wegen einer Unfallaufnahme. Und in Ulm am Berliner Ring haben wir Höhe der Albert-Einstein-Allee auch beidseitig Behinderungen wegen einer Unfallaufnahme.
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4: Blitzer in Rottenacker auf der Kirchstraße, in Baustetten auf der Hauptstraße bei der Kapelle, wenn ihr von Laubheim herkommt, in Leichingen auf der Bahnhofstraße auf Höhe der Polizei und zwischen Merklingen und Hohenstadt auf Höhe Witterstall.

0: Ja, und typische Männer- und Frauenberufe eigentlich aus dem letzten Jahrtausend. Na, trotzdem sind die alten Strukturen noch bemerkbar.
1: Es braucht Veränderungen auf mehreren Ebenen. Von der Schule über die Ausbildung bis hin zur Unternehmenskultur.
0: Ja, wie gefördert wird, dass mehr Frauen zum Beispiel im Handwerk arbeiten? Darüber sprechen wir gleich hier bei Donau 3 FM.

0: So, wir schalten ganz kurz auf die Straßen aus gegebenem Anlass. Da gab es einen Unfall und den lassen wir uns mal kurz berichten hier. Servus Gregor.
1: Ich habe euch einen Unfall auf der B30 zwischen Neu-Ulm und Ulm-Wieblingen. Da hat ein LKW, ein Schwertransporter, ein Auto mitgenommen. Der LKW steht jetzt, ist alles auf dem Standstreifen, aber der LKW steht nicht so ganz darauf, also wird es ein bisschen eng. Passt da auf, ich wünsche was. Ciao.
0: Danke dir fürs Melden, also Vorsicht im genannten Bereich auf der B30.
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0: Debbie Harry alias Blondie, damals mit ihrem Comeback 1999 mit Maria. So, jetzt kommen wir zu dem Thema, was ich vorher schon angesprochen habe. Und zwar geht's um Frauen im Handwerk und da soll sich ein bisschen was ändern. Immer mehr Frauen üben in Schwaben ja handwerkliche Berufe aus. Das hat die Handwerkskammer Ulm mitgeteilt. Damals undenkbar, denn vor über 20 Jahren gab es dann noch ein Beschäftigungsverbot. Trotz dieser Entwicklung sind handwerkliche Berufe größtenteils noch Männerdomäne. Katja Meier ist die Präsidentin der Handwerkskammer Ulm. Katja, warum sind die Frauen in Handwerksberufen nach wie vor unterrepräsentiert? Was muss sich deiner Meinung nach ändern?
1: Es ist ein grundsätzliches Umdenken erforderlich. Es braucht Veränderungen auf mehreren Ebenen, von der Schule über die Ausbildung bis hin zur Unternehmenskultur. Es geht vor allem darum, bestehende Hürden abzubauen, Rollenbilder aufzubrechen, Vorbilder zu schaffen und Rahmenbedingungen zu verbessern.
0: Ja, und wie wird die Attraktivität von Handwerksberufen denn aktuell gefördert?
1: Es gibt die Praktikumsoffensive Empower Girl. Dort können Handwerksbetriebe gezielt Praktikumsangebote für junge Frauen und Mädchen einstellen. Die Handwerkskammer Ulm bietet das Mentorinnenprogramm an. Berufserfahrene Handwerkerinnen beraten zu Fragen rund um Berufseinstieg, Karriere und Vereinbarkeit von Familie und Beruf.
0: Was würdest du jetzt Mädchen raten, die sich fürs Handwerk interessieren?
1: Sammelt Praxiserfahrung, macht Praktikas in den Betrieben in eurer Umgebung. So schnuppert man in den Beruf und sieht, welche Talente und Fähigkeiten in einem stecken. Das Handwerk bietet breit gefächerte Karrieremöglichkeiten, von Gesellinnen über Meisterin bis hin zur Chefin in seinem eigenen Betrieb ist alles möglich.
0: Danke, Katja. Na, immer mehr Frauen sind im regionalen Handwerk tätig. Das ist eine schöne Entwicklung, auch wenn das Handwerk nach wie vor eine Männerdomäne ist. Das hier sind Kygo und Whitney Houston. Higher Love heute am Donnerstag.

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2: Es ist 3:30.
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4: Neues Forschungszentrum in Gundremmingen und Feuerstadt Ferienidylle. Ich bin Franziska Scherer. Guten Tag. Vom früheren Atomkraftwerk zum Zukunftsstandort. Gundremmingen soll bei der Erforschung der Kernfusion eine wichtige Rolle spielen. Donau 3 FM Reporter Paolo Percucco.
5: Der ehemalige AKW-Standort Gundremmingen im Kreis Günzburg ist künftig an 2 von 3 neuen Kompetenzzentren beteiligt, die der Bund fördert. Dabei geht es unter anderem um Magnetfusion, neue Materialien und den Brennstoffkreislauf für mögliche Fusionskraftwerke. Landrat Hans Reichardt sieht darin eine große Chance für Forschung, Wirtschaft und neue Arbeitsplätze in der Region. Das Karlsruher Institut für Technologie will sich ebenfalls an den Projekten vor Ort beteiligen. Wann es konkret losgeht, ist noch offen. Alle Infos dazu auf donau3fm.de.
4: Feuerstadt Ferienidylle. In Südeuropa kämpfen Einsatzkräfte weiter gegen zahlreiche Waldbrände. Trockenheit, starker Wind und große Hitze erschweren die Löscharbeiten. An der französischen Atlantikküste und rund um Madrid hat sich die Lage inzwischen entspannt. Auf Kreta und in der Türkei sind dagegen neue Brände ausgebrochen. Donau 3FM-Reporterin Rachel Sommer.
6: Aufatmen in Westfrankreich. Die Einsatzkräfte halten den riesigen Waldbrand bei Bordeaux weiter in Schach. Die Temperaturen gehen runter. Zehntausende Menschen, die ihr Zuhause vorsichtshalber verlassen mussten, können nun wieder heimkehren. Doch nicht überall wendet sich die Lage zum Guten. Auch an etlichen anderen Orten in Frankreich sind Waldbrände ausgebrochen. Noch deutlich weiter südlich von Bordeaux, in Brignoles etwa, haben auch Superstar George Clooney und seine Familie ihr Haus aus Sicherheitsgründen geräumt.
4: Der Zoll hat mehrere Nagelstudios, Imbisse und einen Supermarkt im Raum Memmingen, Kempten und am Bodensee durchsucht. Rund 100 Einsatzkräfte stellten aber umfangreiches Beweismaterial und etwa 100.000 Euro Bargeld sicher. Ermittelt wird gegen mögliche Schwarzarbeit, nicht angemeldeter Beschäftigung und illegal beschäftigter Ausländer. Die Beweise werden jetzt ausgewertet. Weitere Angaben gibt es wegen der laufenden Ermittlungen noch nicht. Nach dem CSD-Anschlag in Berlin lädt Bright Ulm Neu-Ulm zu einer Mahnwache ein. Treffpunkt ist am kommenden Sonntag um 19 Uhr vor dem Ulmer Münster. Gemeinsam soll an die getötete Frau und den Verletzten gedacht werden. Blumen und Kerzen können mitgebracht werden. Mehr Nachrichten in einer halben Stunde und jederzeit auf donau3fm.de.
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7: Super heißes Hochsommerwetter und natürlich schon zu heiß, ist ja klar. Ich meine, solche Hitze braucht keiner, gell? Hitzewarnung vom Deutschen Wetterdienst immer noch gültig und auch morgen wird es deutlich über 30 Grad gehen. Werden wir heute schon fast Richtung 40 Grad gehen, sind wir morgen bei so 35 Grad und es gibt gewitterlastige Luft.
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7: A7 Ulm Richtung Füssen zwischen Föhringen und Illertissen. Ein Unfall mit mehreren Fahrzeugen. Vorsicht, auch Gefahr durch Personen auf der Fahrbahn. A7 Ulm Richtung Würzburg zwischen Heidenheim und Dinkelsbühl-Fichtenau. 12 Kilometer Stau, eine Stunde dauert's länger. Dann haben wir noch die B30 Ulm Richtung Biberach. Zwischen Neu-Ulm und Wieblingen läuft auch eine Unfallaufnahme. Auch Vorsicht in diesem Bereich, ebenfalls Behinderungen. Eine Sperrung wegen einer Unfallaufnahme haben wir auf der B466 zwischen Nenningen und dem Abzweig nach Donsdorf beidseitig gesperrt. Und die A7 Ulm Richtung Füssen zwischen Dreieck Hettichstetten und Innertissen 3 Kilometer Stau. Da dauert es knapp 24 Minuten länger im Schnitt.
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7: Blitzer zwischen Widderstall und Merklingen. Dann haben wir noch einen auf der B311. Da wird gelasert im Ulmer Donautal Richtung Ulm bei den Kleingärten. Dort 80 erlaubt.
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7: Servus zusammen, einen schönen Nachmittag mit Donau 3 FM. Die Schüler in Schwaben zählen die Tage. Bald sind Sommerferien. 6 Wochen lang könnt ihr dann machen, was ihr wollt, na, unter gewissen Voraussetzungen. Und was die Schüler in Schwaben so machen, darüber sprechen wir gleich. Jetzt gibt's erstmal Musik von Chapel Rowan, von Michael Jackson und von Tiffany Harris. Let's go!

0: Nürnberg, Babe. So, Harry Styles ist schon in der Warteschleife. Jetzt geht's erstmal um die Ferien. Die Schüler in Schwaben können es vermutlich natürlich kaum abwarten. Heute starten die Sommerferien in Baden-Württemberg. Morgen letzter Schultag in Bayern. Was haben Schwabens Schüler denn so vor in den Ferien?
1: Also in den Sommerferien werde ich mich natürlich mit meinen Freunden treffen. Aber ich gehe auch in den Urlaub. Ich gehe nach Malaysia in meine Heimat und ich verbringe dort Zeit mit meiner Familie. Ich gehe auch an den Strand, ich gehe auf eine Insel und werde dann natürlich geiles Essen essen.
2: In den Sommerferien werde ich auf jeden Fall ganz viel zu Hause am Pool chillen. Hoffentlich dann auch mit ein paar Freunden am Pool, dann ist es immer ein bisschen spannender. Ich fahre mit meiner Familie auch in Urlaub, da freue ich mich auch. Wir sind fast jedes Jahr in Kroatien, ist immer schön, gibt gutes Essen am Strand, ist es toll.
3: Also auf jeden Fall sehr viel mit Freunden treffen, ganz wichtig. Die Freizeit genießen, keine Schule haben, meine Familie in Rumänien besuchen.
4: Ich gehe in den Sommerferien auch in Urlaub nach Griechenland und allgemein sehr viel mit Freunden und draußen sein.
0: Wunderschön, ne? Also sind mal tolle Pläne. Da wünschen wir auf jeden Fall allen Schülern in Schwaben schöne Sommerferien und bitte nicht nur vor dem Handy, gell?
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4: Es ist kurz vor 16 Uhr.
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3: Es ist 16 Uhr.
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17: Bayerische Schüler protestieren und neues Forschungszentrum in Gundremmingen. Ich bin Franziska Scherer. Guten Tag. Bayerische Schüler protestieren 24 Stunden lang gegen unangekündigte Exen und mündliche Ausfragen.

0: Anfragen. Vor dem Kultusministerium in München wollen sie bis Freitagmorgen auf hohen Leistungsdruck und unnötigen Stress im Schulalltag aufmerksam machen. Ihr Motto: Wir halten durch, so wie jeden Schultag. Die Teilnehmer fordern Veränderungen im bayerischen Schulsystem. Das Vertrauen der Menschen in den Staat ist auf einem Tiefpunkt. Laut einer aktuellen Umfrage im Auftrag des Beamtenbundes halten 79% der Befragten den Staat für überfordert. Der BWB warnt, es könne langfristig auch zur Gefahr für die Demokratie werden. DORF-M-Reporterin Fiona Reinhardt.
1: Besonders mit Blick auf die soziale Absicherung und die Rente halten viele Menschen den Staat für überfordert. Fast jeder Fünfte hat aber auch wenig Vertrauen in den Staat, wenn es um Steuern und Finanzen geht. Ausnahme ist die Asyl- und Flüchtlingspolitik. Hier hat das Vertrauen deutlich zugenommen. Experten gehen davon aus, dass die wechselnden Regierungen und die Unzufriedenheit mit der Merz-Regierung Grund für den Vertrauensverlust sind. Deswegen brauche es jetzt dringend Reformen, die sich positiv auf das Leben der Menschen auswirken, etwa bei der Rente, der Wirtschaft, der Arbeitsplatzsicherheit und der Sanierung von Straßen und Schienen.
0: Gute Ideen für Natur und Klima können sich jetzt auszahlen. Der Bezirk Schwaben nimmt Bewerbungen für den Umweltpreis 2027 an. Gute Ideen für Natur und Klima können sich jetzt auszahlen. Der Bezirk Schwaben nimmt Bewerbungen für den Umweltpreis 2027 an. Gesucht werden nachhaltige Projekte von Einzelpersonen oder Gruppen aus der Region. Insgesamt gibt es bis zu 6.000 Euro Preisgeld. Bewerbungen sind bis zum 31. Oktober online beim Bezirk Schwaben möglich. Die Preisverleihung findet dann am 30. April 2027 statt. 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
3: Die Temperaturen aktuell messen wir hier in der Ulmer Innenstadt 36 bis 38 Grad, je nach Lage. Im Fischerviertel sind es derzeit 36 zum Beispiel. In der kommenden Nacht 18 bis 20 Grad, also relativ mild zum Schlafen, zu mild, weil die Häuser ja meist schon aufgeheizt sind. Morgen nochmal bis zu 35 Grad, recht schwüle, gewitterlastige Luft.
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3: Um 16.03 Uhr A7 Ulm Richtung Füssen zwischen Dreieck Hittistetten und Illertissen. 8 Kilometer Stau, 40 Minuten verliert ihr dort. Es gibt einen Unfall dort zwischen Föhringen und Illertissen. Mehrere Fahrzeuge sind beteiligt. Der Verkehr wird an der Unfallstelle vorbeigeführt. Rettungsfahrzeuge sind im Einsatz. Das heißt, für euch bitte die Rettungsgasse frei halten. A7 Ulm Richtung Würzburg zwischen Ahlen, Oberkochen und Dinkelsbühl-Fichtenau. 15 Kilometer Stau, Stunde Zeitverlust. Die A8 Stuttgart Richtung München zwischen Eichelberg und Hohenstadt. 4 Kilometer Stau, das sind 10 Minuten. Auf der A8 Stuttgart Richtung München zwischen Mühlhausen und Hohenstadt ein liegen gebliebenes Fahrzeug auf dem rechten Fahrstreifen. Und nochmal eine Unfallaufnahme auf der B466 Heidenheim Richtung Donsdorf zwischen Nenningen und dem Abzweig Donsdorf gesperrt.
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3: Blitzer aktuell bei den Kleingärten im Ulmer Donautal an der B311 wird gelasert in Fahrtrichtung Ulm. Und dann haben wir noch weitere Blitzer in Leichingen auf der Bahnhofstraße, in Baustetten auf der Hauptstraße bei der Kapelle und Rottenacker auf der Kirchstraße. Sowie Unterrot, Ortseinfahrt auf der Seite von Illertissen, aber blitzt beidseitig.
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3: Ja, da sage ich mal Servus.
6: Servus, Michi. Du bist Leiwand. Bleib, wie es bist. Danke, dass die gibt. Weltklasse.
3: So, Dankeschön. Ne? So, also, kleiner Klecks reicht nicht. Damit Sonnencreme wirklich schützt, braucht es deutlich mehr, als viele denken. Wie viel genau auf Gesicht und Körper gehört und warum Nachcremen so wichtig ist, das hört er gleich beim Donau 3 FM Schlaumeier. Denn wenn es einer wissen muss, dann ja wohl er, gell?
7: Genial.

0: Here I Go Again und der Klassiker von Whitesnake bei Donau 3 FM.
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0: Sonnencreme, na, wie viel, wofür hilft's? Ja, welche Menge, wie muss man's eincremen? Da kann nur einer helfen.
3: Bei Sonnencreme gilt, mehr ist tatsächlich mehr. Ein kleiner Klecks für Arme, Beine und Gesicht reicht nicht aus. Damit der Lichtschutzfaktor auf der Packung wirklich erreicht wird, braucht ein Erwachsener für den ganzen Körper ungefähr 4 gehäufte Esslöffel Sonnencreme. Das klingt jetzt nach ziemlich viel, ist aber die Menge, mit der die Produkte getestet werden. Fürs Gesicht hilft die Zwei-Finger-Regel. Die Creme als zwei lange Streifen auf Zeige- und Mittelfinger geben. Nicht vergessen, Ohren, Nacken, Lippen.

0: Rippen, Fußrücken, Kniekehlen und natürlich die Ränder von Badehose oder Bikini und auch eine Glatze und der Haaransatz brauchen Schutz. Die Creme am besten großzügig und ohne Lücken auftragen. Viele Produkte sollten etwa 20 bis 30 Minuten vor dem Rausgehen auf die Haut. Und danach gilt, spätestens alle 2 Stunden nachcremen und immer nach dem Baden starkem Schwitzen oder Abtrocknen. Wasserfest heißt nämlich nicht, dass der Schutz den ganzen Tag hält. Wichtig, nachcremen verlängert nicht die maximale Zeit in der Sonne. Sonnencreme hat auch keinen Freifahrtschein für stundenlange Brutzeln. Schatten, leichte Kleidung, Sonnenhut und Sonnenbrille gehören mindestens genauso dazu. Ab UV-Index 3 wird übrigens Sonnenschutz empfohlen. Für den Alltag sollte es mindestens Lichtschutzfaktor 30 sein. Am Wasser oder bei starker Sonne sogar besser 50 oder 50 plus.
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0: Nicky Chan, Stolen Dance bei Donau 3 FM. Gleich wird's 16:30.
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8: Es ist 16:30.
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10: Bayerische Schüler protestieren und neues Forschungszentrum in Gundremmingen. Ich bin Franziska Scherer. Guten Tag. Bayerische Schüler protestieren 24 Stunden lang gegen unangekündigte Exen und mündliche Ausfragen. Vor dem Kultusministerium in München wollen sie bis Freitagmorgen auf hohen Leistungsdruck und unnötigen Stress im Schulalltag aufmerksam machen. Ihr Motto, wir halten durch, so wie jeden Schultag. Die Teilnehmer fordern Veränderungen im bayerischen Schulsystem. Das Vertrauen der Menschen in den Staat ist auf einem Tiefpunkt. Laut einer aktuellen Umfrage im Auftrag des Beamtenbundes halten 79% der Befragten den Staat für überfordert. Der BWB warnt, es könne langfristig

0: Langfristig auch zur Gefahr für die Demokratie werden. Dordrecht-M-Reporterin Fiona Reinhardt.
1: Besonders mit Blick auf die soziale Absicherung und die Rente halten viele Menschen den Staat für überfordert. Fast jeder Fünfte hat aber auch wenig Vertrauen in den Staat, wenn es um Steuern und Finanzen geht. Ausnahme ist die Asyl- und Flüchtlingspolitik. Hier hat das Vertrauen deutlich zugenommen. Experten gehen davon aus, dass die wechselnden Regierungen und die Unzufriedenheit mit der Merz-Regierung Grund für den Vertrauensverlust sind. Deswegen brauche es jetzt dringend Reformen, die sich positiv auf das Leben der Menschen auswirken, etwa bei der Rente, der Wirtschaft, der Arbeitsplatzsicherheit und der Sanierung von Straßen und Schienen.
0: Gute Ideen für Natur und Klima können sich jetzt auszahlen. Der Bezirk Schwaben nimmt Bewerbungen für den Umweltpreis 2027 an. Gute Ideen für Natur und Klima können sich jetzt auszahlen. Der Bezirk Schwaben nimmt Bewerbungen für den Umweltpreis 2027 an. Gesucht werden nachhaltige Projekte von Einzelpersonen oder Gruppen aus der Region. Insgesamt gibt es bis zu 6.000 Euro Preisgeld. Bewerbungen sind bis zum 31. Oktober online beim Bezirk Schwaben möglich. Die Preisverleihung findet dann am 30. April 2027 statt. Alles weitere auf donautfm.de. Vom früheren Atomkraftwerk zum Zukunftsstandort. Gundremmingen soll bei der Erforschung der Kernfusion eine wichtige Rolle spielen. Donautfm-Reporter Paolo Percoco.
2: Der ehemalige AKW-Standort Gundremmingen im Kreis Günzburg ist künftig an 2 von 3 neuen Kompetenzzentren beteiligt, die der Bund fördert. Dabei geht es unter anderem um Magnetfusion, neue Materialien und den Brennstoffkreislauf für mögliche Fusionskraftwerke. Landrat Hans Reichert sieht darin eine große Chance für Forschung, Wirtschaft und neue Arbeitsplätze in der Region. Das Karlsruher Institut für Technologie will sich ebenfalls an den Projekten vor Ort beteiligen. Wann es konkret losgeht, ist noch offen. Alle Infos dazu auf donau3fm.de.
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4: Hochsommer pur, das heißt richtig heißes Wetter und natürlich bei diesen Temperaturen schon so heiß, das ist zu viel des Guten. Zwischen 36 und 38 Grad liegen wir aktuell im Schatten in Schwaben. In der kommenden Nacht wird es auch relativ mild bleiben, zwischen 18 und 20 Grad. Nicht so gut förderlich für Schlaf, vor allem wenn die Bude schon aufgeheizt ist. Morgen schwüle Luft bei bis zu 35 Grad nochmal und dann kann es Gewitter geben. Allerdings ab Samstag schon wieder an die 30 Grad und viel Sonne.
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4: 16.33 Uhr auf der A7, Behinderungen zwischen Dreieck-Hettichstetten und Illertissen in Fahrtrichtung Füssen. Da haben wir 8 Kilometer Stau wegen eines Unfalls mit mehreren Fahrzeugen. Der Verkehr wird vorbeigeleitet an der Unfallstelle und 44 Minuten Zeitverlust derzeit. Die A7, Ulm Richtung Würzburg zwischen Allenoberkochen und Dinkelsbühl-Fichtenau. 16 Kilometer Stau, über eine Stunde Zeitverlust und immer noch eine Sperrung. Auf der B466 zwischen Lenningen und dem Abzweig nach Donsdorf wegen eines Unfalls. B10 Ulm Richtung Stuttgart zwischen Uhingen und Reichenbach-Hochdorf. Brennender PKW dort auch gesperrt. Sichtbehinderungen durch Rauch.
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4: Blitzer hätten wir aktuell im Ulmer Donautal, wenn ihr Richtung Ulm reinfahrt, auf der B311 auf Höhe der Kleingärten und neu reingekommen ist der in Pfuhl auf der Hauptstraße und zwar am Ortseingang, wenn ihr von Bolafingen reinkommt.

0: Servus zusammen, schönen Nachmittag mit Donau 3 FM. Jetzt wollen wir gleich mal ein Thema angehen, das vor allem diejenigen freuen wird, die nicht gerne Geld für was ausgeben. Die Sommerferien stehen ja vor der Tür, damit auch jede Menge Zeit für Ausflüge und Abenteuer.
1: Highlight ist natürlich die kostenfreien Angebote von Sommer im Stadtgarten.
0: Ja, und das Beste, ihr müsst dafür insgesamt auch nicht viel Geld ausgeben, denn es gibt viele kostenlose Orte in Ulm und Umgebung zu entdecken. Mehr dazu dann gleich nach Daft Punk, nach Boy Meets Girl und nach Dermot Kennedy.

0: bei Donau 3FM heute am Donnerstagnachmittag mit Get Lucky. So, Dele, jetzt wird's kostenlos. Ich hab's ja vorher schon angekündigt. 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Sommerferien in Schwaben, das heißt jede Menge Zeit für Ausflüge und Abenteuer. Und die müssen nicht immer teuer sein, sondern es gibt auch tolle, kostenlose Aktivitäten bei uns in der Region. Zum Beispiel in Krumbach. Krumbach-Schwaben, gell? Julia Spaun von der Stadt Krumbach.
1: Ja, bei uns im schönen Krumbach gibt es natürlich auch im Sommer einiges zu erleben. Zum Beispiel unser Kneipp-Rundweg entlang der Kammel und dem Krumbächle, der natürlich auch für Abkühlung sorgt mit einem Handbecken und auch einem Fußbecken, Tretbecken und auch für Kinder die ein oder andere Überraschung bereithält. Ja, und Highlight ist natürlich die kostenfreien Angebote von Sommer- und Stadtgarten. Die reichen wirklich von Konzerten, Kultur- und Mitmachangeboten für die ganze Familie und auch kostenfreie Sportangebote. Da gibt es das komplette Programm bei uns auf der Internetseite krumbach.de zu finden.
0: So schaut's aus, gell? Also in Krumbach in Schwaben, da könnt ihr auf jeden Fall jede Menge kostenlose Aktivitäten erleben. Wie schaut's denn bei euch aus? Gibt's noch kostenlose Angebote bei euch in der Region? Könnt ihr gerne eine WhatsApp-Sprachnachricht reinschicken. Unsere Nummer findet ihr jederzeit auf donau3fm.de. Aber Krumbach an sich schon mal ganz gut. Uns da später noch auf ein Mü-Mü-Schnitzel geben oder so.

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4: Es ist kurz vor 17 Uhr.
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8: Bayerische Schüler protestieren und neues Forschungszentrum in Gundremmingen. Ich bin Franziska Scherer. Guten Tag. Bayerische Schüler protestieren 24 Stunden lang gegen unangekündigte Exen und mündliche Ausfragen. Vor dem Kultusministerium in München wollen sie bis Freitagmorgen auf hohen Leistungsdruck und unnötigen Stress im Schulalltag aufmerksam machen. Ihr Motto, wir halten durch, so wie jeden Schultag. Die Teilnehmer fordern Veränderungen im bayerischen Schulsystem. Das Vertrauen der Menschen in den Staat ist auf einem Tiefpunkt. Laut einer aktuellen Umfrage im Auftrag des Beamtenbundes halten 79% der Befragten den Staat für überfordert. Der BWB warnt, es könne langfristig auch zur Gefahr für die Demokratie werden. Donau 3FM-Reporterin Fiona Reinhardt.
9: Besonders mit Blick auf die soziale Absicherung und die Rente halten viele Menschen den Staat für überfordert. Fast jeder Fünfte hat aber auch wenig Vertrauen in den Staat, wenn es um Steuern und Finanzen geht. Ausnahme ist die Asyl- und Flüchtlingspolitik. Hier hat das Vertrauen deutlich zugenommen. Experten gehen davon aus, dass die wechselnden Regierungen und die Unzufriedenheit mit der Merz-Regierung Grund für den Vertrauensverlust sind. Deswegen brauche es jetzt dringend Reformen, die sich positiv auf das Leben der Menschen auswirken.

0: etwa bei der Rente, der Wirtschaft, der Arbeitsplatzsicherheit und der Sanierung von Straßen und Schienen.
1: Gute Ideen für Natur und Klima können sich jetzt auszahlen. Der Bezirk Schwaben nimmt Bewerbungen für den Umweltpreis 2027 an. Gute Ideen für Natur und Klima können sich jetzt auszahlen. Der Bezirk Schwaben nimmt Bewerbungen für den Umweltpreis 2027 an. Gesucht werden nachhaltige Projekte von Einzelpersonen oder Gruppen aus der Region. Insgesamt gibt es bis zu 6.000 Euro Preisgeld. Bewerbungen sind bis zum 31. Oktober online beim Bezirk Schwaben möglich. Die Preisverleihung findet dann am 30. April 2027 statt. Alles weitere auf donautrefm.de. Vom früheren Atomkraftwerk zum Zukunftsstandort. Gundremmingen soll bei der Erforschung der Kernfusion eine wichtige Rolle spielen. Donautrefm-Reporter Paolo Percucco.
2: Der ehemalige AKW-Standort Gundremmingen im Kreis Günzburg ist künftig an zwei von drei neuen Kompetenzzentren beteiligt, die der Bund fördert. Dabei geht es unter anderem um Magnetfusion, neue Materialien und den Brennstoffkreislauf für mögliche Fusionskraftwerke. Landrat Hans Reichardt sieht darin eine große Chance für Forschung, Wirtschaft und neue Arbeitsplätze in der Region. Das Karlsruher Institut für Technologie will sich ebenfalls an den Projekten vor Ort beteiligen. Wann es konkret losgeht, ist noch offen. Alle Infos dazu auf donau3fm.de.
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4: Viel zu heißes Hochsommerwetter, ne? Temperaturen derzeit bei 37 bis 38 Grad. Hätte man wahrscheinlich gar nicht bemerkt, wenn die Hitzewarnung vom Deutschen Wetterdienst nicht draußen wäre. Morgen kriegen wir auch noch mal bis zu 35 Grad, allerdings sehr schwüle Luft und gewitterlastige Luft. In der kommenden Nacht wird es auch relativ mild bleiben, da bewegen wir uns so zwischen 18 und 20 Grad. Zum Schlafen relativ unangenehm, wenn die Bude schon aufgeheizt ist.
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4: 17.03 Uhr, A7, Ulm Richtung Füssen zwischen Nersingen und Hittistetten beziehungsweise zwischen Nersingen und Illertissen auf der Gesamtstrecke. 45 Minuten Zeitverlust, Stau insgesamt 8 Kilometer. Dann die A7 Ulm Richtung Füssen zwischen Föhringen und Illertissen. Das ist der Grund des Staus. Unfall mit mehreren Fahrzeugen. Der Verkehr wird am Standstreifen an der Unfallstelle vorbeigeführt. Die A7 Ulm Richtung Würzburg zwischen Ahlen-Oberkochen und Dinkelsbühl-Fichtenau. 15 Kilometer Stau, über eine Stunde braucht ihr dort länger. Brennenden PKW haben wir auch noch auf der B10 Ulm Richtung Stuttgart zwischen Uhingen und Reichenbach-Hochdorf und B28 Neu-Ulm Richtung Hittistetten zwischen Senden und Dreieck-Hittistetten dauert 10 Minuten länger.
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4: Blitzer in Pfuhl auf der Hauptstraße und zwar am Ortseingang. Wenn ihr von Burlafingen reinkommt, blitzt aber beidseitig. Und B311 Ulm-Donautal wird gelasert bei den Kleingärten in Fahrtrichtung Ulm. Dort 80 erlaubt.
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4: Schönen Nachmittag an diesem heißen Donnerstag. 24 Stunden gegen Exen und Leistungsdruck. In München protestieren Schüler für Veränderungen im bayerischen Schulsystem. Seit wann sie das schon machen, darüber sprechen wir gleich bei Donau 3FM im Update. Jetzt gibt's erstmal Musik mit Five, mit Michael Patrick Kelly und mit den Jonas Brothers. Was

0: Musik von Five mit Keep on Moving bei Donau 3 FM und gleich hier Echo Smith mit Cool Kids.
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0: In München, da protestieren Schüler gegen Exen und gegen Leistungsdruck und für Veränderungen im bayerischen Schulsystem. Franziska Scherer von den Donau 3 FM Nachrichten. Wie lange soll es denn noch gehen, beziehungsweise wie lange wollen sie denn noch protestieren?
2: Ja, die Schüler demonstrieren schon seit heute Morgen vor dem bayerischen Kultusministerium. Sie wollen da 24 Stunden lang unter dem Motto "Wir halten durch", sowie jeden Schultag ausharren. Damit machen sie auf Stress, Ängste und hohen Leistungsdruck in der Schule aufmerksam. Auch Schüler aus unserer bayerischen Region sind betroffen.
0: Was wollen die Schüler konkret ändern?
2: Im Mittelpunkt stehen unangekündigte Exen und mündliche Ausfragen. Die Initiatoren sagen, solch spontanen Leistungsabfragen würden unnötigen Druck erzeugen. Sie fordern deshalb Veränderungen im bayerischen Schulsystem. Wie das Kultusministerium auf den Protest reagiert, ist bislang noch offen.
0: Ja, danke Franziska für die Infos. Die Schüler protestieren also noch bis morgen Vormittag gegen unangekündigte Tests und zu viel Leistungsdruck. Ich meine, das haben wir doch früher alles auch gemeistert, oder? Alle Infos dazu gibt's auf donau3fm.de.
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0: One Republic, das ist Donau 3 FM heute am Donnerstag mit I Ain't Worried. Es ist kurz vor 5:30.
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6: Es ist 5:30.
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8: Die Retter vom DRK und Deutschland wird spürbar teurer. Ich bin Franziska Scherer. Guten Tag. Sie sind wortwörtlich lebenswichtig, die Retter vom Deutschen Roten Kreuz. In Ehingen entsteht jetzt eine ganz neue Rettungswache. Grund sind mehr Einsätze, Fahrzeuge und Personal. Beim Richtfest war Innenminister Manuel Hagel persönlich vor Ort.
9: Das Großartige bei uns im Land ist, dass wir gemeinsame Zuständigkeiten haben. Hauptamt auf der einen Seite und das Ehrenamt auf der anderen Seite. Und hier in Ehingen sind über 70 Kolleginnen und Kollegen im Bevölkerungsschutz engagiert. Und da ist es unsere Aufgabe als Land Baden-Württemberg, die Voraussetzungen zu schaffen, dass unsere Bevölkerungsschützer das tun können, wo sie am allerbesten können, Menschen zu schützen und Menschenleben zu retten. Und deshalb haben wir uns gerne mit 4 Millionen € an diesem Neubau beteiligt.
8: Das Leben in Deutschland wird wieder spürbar teurer. Im Juli lag die Inflationsrate ersten Schätzungen zufolge bei knapp 3%. Im Mai

0: und Juli waren es noch jeweils 2,3%. Damit zieht die Teuerung nach 2 ruhigen Monaten wieder an. Donau 3FM-Reporterin Fiona Reinhardt.
1: Der Tankrabatt ist ausgelaufen. Der Iran-Krieg treibt die Preise an den Ölmärkten aber weiterhin nach oben. Entsprechend müssen Autofahrer an der Tankstelle wieder tiefer in die Tasche greifen. Und auch die Lebensmittelpreise sind im Juli leicht angestiegen. Für Dienstleistungen wie Restaurantbesuche oder Reisen mussten die Menschen fast 3% mehr ausgeben, ähnlich wie in den vorangegangenen Monaten. Besserung ist laut den Experten nicht in Sicht. Deswegen gehen sie davon aus, dass die Europäische Zentralbank den Leitzins zum zweiten Mal in diesem Jahr anheben wird, um so die Inflation einzudämmen.
0: Deutschland hat einen ungewöhnlich heißen und trockenen Juli erlebt. Laut dem Deutschen Wetterdienst lag die Durchschnittstemperatur bei knapp 20 Grad, fast 3 Grad über der langjährigen Mitte. Gleichzeitig war es bereits der 5. zu trockene Monat in Folge. Die Folgen sind eine hohe Waldbrandgefahr und deutlich schlechtere Ernte. Das Günzburger Waldbad gehört laut einem bundesweiten TUI-Ranking zu den 100 beliebtesten Freibädern Deutschlands. Unter mehr als 1500 ausgewerteten Bädern landet es auf Platz 66. Grundlage waren die Google-Bewertungen, die Zahl der Rezessionen und der Anteil der Bestnoten. Damit schafft es das Waldbad aus unserer Region weit nach vorne. Mehr Nachrichten in einer halben Stunde und jederzeit auf donau3fm.de.
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3: Mit 38 Grad sind wir dabei. Das heißt, die 40 habe ich noch nirgends entdeckt. Und wenn, dann nur von verlogenen Autotemperaturanzeigen. So, aber wie gesagt, wir lassen die Kirche mal im Dorf. 38 Grad, Zeug genug. In der kommenden Nacht geht's runter auf minimal 18 Grad, eher so 18 bis 20 Grad. Relativ unangenehm zum Schlafen, wenn das Haus sowieso schon aufgeheizt ist. Morgen auch nochmal bis zu 35 Grad, allerdings recht schwül, gewitterlastige Luft. Und am Samstag geht's wieder mit 30 Grad weiter und die Temperaturen steigen dann nochmal etwas an.
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3: Um 17.33 Uhr, wir schauen auf die Straßen. A7 Ulm Richtung Füssen zwischen Dreieck, Hettichstetten und Illertissen immer noch 8 Kilometer Stau. Insgesamt, da gab es vorher einen Unfall mit mehreren beteiligten Fahrzeugen. Die Unfallstelle ist mittlerweile geräumt. Zeitverlust im Moment noch mit 49 Minuten überschrieben im Schnitt. Allerdings kann es auch schneller gehen, weil wie gesagt, Unfallstelle geräumt, vielleicht löst sich's schneller auf. Die A7 Ulm Richtung Würzburg zwischen Ahlen-Oberkochen und Dinkelsbühl-Fichtenau 10 Kilometer Stau, 26 Minuten Verlust. B10 Ulm Richtung Stuttgart zwischen Uhingen und Reichenbach-Hochdorf, brennender PKW, dort gesperrt, Sichtbehinderungen durch Rauch.
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3: In Pfuhl auf der Hauptstraße am Ortseingang, wenn ihr aus Richtung Burlafingen reinfahrt, und in Leichingen auf der Bahnhofstraße bei der Polizei.
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3: Servus zusammen, einen schönen Nachmittag mit Donau 3FM. So, jetzt kommen wir gleich zu dem Thema, bei dem ihr mitreden könnt, mitreden dürft und vor allem auch mitreden sollt. Denn es geht um Influencer. Wer hat euch zuletzt mit einem Video begeistert oder auch zum Nachdenken gebracht oder euch einfach den Tag versüßt? Vielleicht aber auch genervt, ne? In den nächsten 2 Wochen suchen wir in den Donau 3FM Schwaben Top 10 Schwabens beliebtesten Influencer.
6: Ich bin die Ulla und ich habe den Conny Goes Wild nominiert, weil er es einfach total verdient hat.
3: So, dann wollen wir auch gleich wissen, warum es verdient hat, warum Ulla dieser Meinung ist und was ihr Lieblingsinfluencer für Content bringt. Das erfahrt ihr gleich in den Schwaben Top 10.

0: Naked in Portugal, the man bei Donau 3 FM. So, dann kommen wir zum Thema Influencer.
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0: Und das seid ihr wieder gefragt, ne? Ihr dürft nämlich mit dabei sein. Ulla war schon dabei und sie inspirieren und unterhalten und auch begeistern sie ihre Community mit kreativen Ideen, mit humorvollen Clips oder auch spannenden Geschichten aus dem Alltag. Und deshalb suchen wir in den nächsten zwei Wochen in den Donau 3FM Schwaben Top 10 Schwabens beliebtesten Influencer. Ulla, wer hat für dich den Titel Schwabens beliebtester Influencer verdient?
2: Ich habe den Conny Goes Wild nominiert, weil er es einfach total verdient hat und sehr authentisch ist mit seinen Inhalten und wirklich tolle Tipps gibt für Survival, Bushcraft und weil er auch sein Bodybuilding-Ding voll durchzieht und einfach total authentisch ist. Und weil er mein Mann ist.
0: So, ja, erzähl uns mal von der Aktion deines Mannes, die du besonders gelungen fandest.
2: Was ich total toll fand, inhaltstechnisch, war die Island-Geschichte. Da war ich tatsächlich auch dabei, das war wunderschön. Auch was er da so inhaltlich geteilt hat und dass er gerade eine Ausbildung macht zum Survival-Trainer und da hat er letzte Woche, haben die so eine Schluchtüberquerung gemacht, da hat er auch ein Bild gepostet und das fand ich mega gut, das fand ich super.
0: Klar, zum Schluss noch dein Aufruf an unsere Hörer. Warum sollten sie unbedingt deinen Mann Conny Goes Wild wählen bzw. für ihn abstimmen?

0: demnach total verdient und weil er wirklich sehr authentisch ist. Also ich kann ja tatsächlich aus erster Hand sagen, da ist nichts gestellt, da ist nichts irgendwie bearbeitet und wirklich so inspirierend. Deswegen finde ich, sollte man für ihn abstimmen.
1: Danke dir, Ulla. Und jetzt seid ihr dran. Nominiert euren Lieblingsinfluencer aus der Region auf donau3fm.de oder schickt uns euren Vorschlag ganz einfach per WhatsApp-Audio ins Studio. Und dann wollen wir mal gucken, wer es gerne macht.
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0: Musik von Fleetwood Irrelevant, das ist Donut 3FM heute in diesem heißen, heißen Donnerstag. Soll der Höhepunkt der Hitzewelle sein, wenn ich aber mal so über die andere Woche, über die kommende drüber schaue. Mir persönlich immer noch zu heiß. Aber es ist Hochsommer und den Sommerfans sei es vergönnt. Es ist kurz vor 18 Uhr.
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9: Es ist 18 Uhr.
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11: Die Retter von DRK und Deutschland wird spürbar teurer. Ich bin Franziska Scherer. Guten Tag. Sie sind wortwörtlich lebenswichtig, die Retter vom Deutschen Roten Kreuz. In Ehingen entsteht jetzt eine ganz neue Rettungswache. Grund sind mehr Einsätze, Fahrzeuge und Personal. Beim Richtfest war Innenminister Manuel Hagel persönlich vor Ort.
12: Das Großartige bei uns im Land ist, dass wir gemeinsame Zuständigkeiten haben. Hauptamt auf der einen Seite und das Ehrenamt auf der anderen Seite. Und hier in Ehingen sind über 70 Kolleginnen und Kollegen im Bevölkerungsschutz engagiert. Und da ist es unsere Aufgabe als Land Baden-Württemberg, die Voraussetzungen zu schaffen, dass unsere Bevölkerungsschützer das tun können, wo sie am allerbesten können, Menschen zu schützen und Menschenleben zu retten. Und deshalb haben wir uns gerne mit 4 Millionen Euro an diesem Neubau beteiligt.
11: Das Leben in Deutschland wird wieder spürbar teurer. Im Juli lag die Inflationsrate ersten Schätzungen zufolge bei knapp 3%. Im Mai und Juli waren es noch jeweils 2,3%. Damit zieht die Teuerung nach zwei ruhigen Monaten wieder an. Donau 3FM-Reporterin Fiona Reich.

0: verfeinert. Der Tankrabatt ist ausgelaufen. Der Iran-Krieg treibt die Preise an den Ölmärkten aber weiterhin nach oben. Entsprechend müssen Autofahrer an der Tankstelle wieder tiefer in die Tasche greifen. Und auch die Lebensmittelpreise sind im Juli leicht angestiegen. Für Dienstleistungen wie Restaurantbesuche oder Reisen mussten die Menschen fast 3% mehr ausgeben, ähnlich wie in den vorangegangenen Monaten. Besserung ist laut den Experten nicht in Sicht. Deswegen gehen sie davon aus, dass die Europäische Zentralbank den Leitzins zum zweiten Mal in diesem Jahr anheben wird, um so die Inflation einzudämmen.
1: Deutschland hat einen ungewöhnlich heißen und trockenen Juli erlebt. Laut dem Deutschen Wetterdienst lag die Durchschnittstemperatur bei knapp 20 Grad, fast 3 Grad über der langjährigen Mitte. Gleichzeitig war es bereits der 5. zu trockene Monat in Folge. Die Folgen sind eine hohe Waldbrandgefahr und deutlich schlechtere Ernte. Das Günzburger Waldbad gehört laut einem bundesweiten TUI-Ranking zu den 100 beliebtesten Freibädern Deutschlands. Unter mehr als 1500 ausgewerteten Bädern landet es auf Platz 66. Grundlage waren die Google-Bewertungen, die Zahl der Rezensionen und der Anteil der Bestnoten. Damit schafft es das Waldbad aus unserer Region weit nach vorne. Mehr Nachrichten in einer halben Stunde und jederzeit auf donau3fm.de.
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3: Mit durchschnittlich 36 bis 38 Grad in Schwaben, viel zu heiß natürlich und in der Nacht wird es auch relativ mild bleiben, das heißt kein guter Schlaf. 18 bis 20 Grad in der Nacht, morgen schwül heiße 35 Grad und immer wieder mal Gefahr von Hitzegewittern. Samstag bis zu 30 Grad, Tendenz aber wieder steigend.
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3: Um 18 Uhr 4 A8 Stuttgart Richtung München zwischen Märklingen und Rastplatz Scharenstetten. Gefahr durch einen defekten Pkw auf dem Standstreifen und Personen auf der Fahrbahn. Dann haben wir noch die B10 Ulm Richtung Stuttgart. Dort immer noch Behinderungen zwischen Uhingen und Reichenbach-Hochdorf wegen Aufräumarbeiten. Da gab es ja vorher diesen Fahrzeugbrand.
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3: Blitzer aktuell in Pfuhl auf der Hauptstraße am Ortseingang, wenn ihr von Burlafingen her reinfahrt, blitzt aber beidseitig, dann Leichingen Bahnhofstraße auf Höhe der Polizeistation. In Baustetten auf der Hauptstraße bei der Kapelle, wenn ihr von Laupheim kommt. In Rottenacker auf der Kirchstraße und in Unterroth auf der Ortseinfahrt auf Seite von Illertissen, blitzt aber auch beidseitig.
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6: Servus Michi, du bist Leibern. Bleib wie es bist. Danke, dass es dich gibt. Wird klasse.
3: Ja, Dankeschön, sage ich. Dankeschön. Indianrenner starten nach Österreich zu unseren werten Nachbarn. So, jetzt kommen wir zu hiesigen Personen, zum Beispiel zu Oma Rosa. Da geht's um ein Schwabertessle. Wie ihr da rankommt, ich sag mal so, gleich gibt's Tipp Nummer 4 für den Ort, den ihr erraten könnt. Und sollt. Und wenn es dann immer noch nicht reicht, dann habt ihr morgen nochmal eine Gelegenheit. Jetzt nutzen wir aber erstmal Tipp Nummer 4 nach Cock Robin, nach Damiano David und Felix Jern mit Cascada und Boy You Turn Me.

0: aus unserer sehr beliebten, erfolgreichen Reihe Das schöne Lied. Cock Robin und The Promise You Made. Gleich haben wir Kygo, Khalid und Griffin, aber vorher kommt sie zu Wort.
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0: Drei Tipps hat sie euch schon gegeben. Jeden Tag gibt es ja einen Tipp für den Ort, an dem sich Oma Rosa gerade aufhält. Und ihr könnt und sollt erraten, wo das ist. Dann gibt's eventuell mit ein bisschen Glück am Ende der Woche, also am Freitag, eine Schwabentasse für euch. Die gibt's nur über Oma Rosa und nur bei Donau 3 FM und ist sehr begehrt. Gell? Also, viele waren vorschnell, kann ich schon vorwegnehmen. Am Montag kamen massenweise falsche Antworten rein. War ja auch ein bisschen verwirrend, aber ich habe da noch einen Hinweis gegeben. Der wurde nicht befolgt. Jetzt gucken wir, ob es besser macht. Nach Tipp Nummer 4, Oma Rosa, bitteschön.
2: So, jetzt befinde ich mich gerade mit dem Donau 3 FM Auto Le am Ortsschild des gesuchten Orts. Ich war ungefähr 30 Kilometer unterwegs und befinde mich jetzt mitten im Landkreis Heidenheim. Noch ein Tipp: In dem gesuchten Ort, der jetzt direkt hinter mir liegt, leben mehr als 6000 Menschen. 6000 Menschen, da wird doch einer den Ort verraten.
0: Ja, also viele haben schon erraten, so viel kann ich auch mal wegnehmen. Oma Rosa, allerdings, wie gesagt, am Montag, da war ein bisschen Verwirrung. Da dachte bei der Beschreibung von einer bestimmten Eisenbahn jeder zunächst an das Öxle. Da kamen ständig Warthausen und Ochsenhausen und so weiter rein. Das war ein großer Irrtum. Also ich hoffe, der Tipp Nummer 4 hat euch weitergebracht. Wenn nicht, ihr habt immer noch Zeit, denn morgen gibt's einen weiteren.
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4: Es ist kurz vor 6:30.
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3: Es ist 6:30.
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12: Die Retter vom DRK und Deutschland wird spürbar teurer. Ich bin Franziska Scherer. Guten Tag. Sie sind wortwörtlich lebenswichtig. Die Retter vom Deutschen Roten Kreuz. In Ehingen entsteht jetzt eine ganz neue Rettungswache. Grund sind mehr Einsätze, Fahrzeuge und Personal. Beim Richtfest war Innenminister Manuel Hagel persönlich vor Ort.
13: Das Großartige bei uns im Land ist, dass wir gemeinsame Zuständigkeiten haben. Hauptamt auf der einen Seite und das Ehrenamt auf der anderen Seite. Und hier in Ehingen sind über 70 Kolleginnen und Kollegen im Bevölkerungsschutz engagiert. Und da ist es unsere Aufgabe als Land Baden-Württemberg, die Voraussetzungen zu schaffen, dass unsere Bevölkerungsschützer das tun können, wo sie am allerbesten können, Menschen zu schützen und Menschenleben zu retten. Und deshalb haben wir uns gerne mit 4 Millionen Euro an diesem Neubau beteiligt.
12: Das Leben in Deutschland wird wieder spürbar teurer. Im Juli lag die Inflationsrate ersten Schätzungen zufolge bei knapp 3%. Im Mai und Juli waren es noch jeweils 2,3%. Damit

0: sie die Teuerung nach zwei ruhigen Monaten wieder an. Donau3FM-Reporterin Fiona Reinhardt.
1: Der Tankrabatt ist ausgelaufen. Der Iran-Krieg treibt die Preise an den Ölmärkten aber weiterhin nach oben. Entsprechend müssen Autofahrer an der Tankstelle wieder tiefer in die Tasche greifen. Und auch die Lebensmittelpreise sind im Juli leicht angestiegen. Für Dienstleistungen wie Restaurantbesuche oder Reisen mussten die Menschen fast 3% mehr ausgeben, ähnlich wie in den vorangegangenen Monaten. Besserung ist laut den Experten nicht in Sicht. Deswegen gehen sie davon aus, dass die Europäische Zentralbank den Leitzins zum zweiten Mal in diesem Jahr anheben wird, um so die Inflation einzudämmen.
0: Deutschland hat einen ungewöhnlich heißen und trockenen Juli erlebt. Laut dem Deutschen Wetterdienst lag die Durchschnittstemperatur bei knapp 20 Grad, fast 3 Grad über der langjährigen Mitte. Gleichzeitig war es bereits der 5. zu trockene Monat in Folge. Die Folgen sind eine hohe Waldbrandgefahr und deutlich schlechtere Ernte. Das Günzburger Waldbad gehört laut einem bundesweiten TUI-Ranking zu den 100 beliebtesten Freibädern Deutschlands. Unter mehr als 1500 ausgewerteten Bädern landet es auf Platz 66. Grundlage waren die Google-Bewertungen, die Zahl der Rezensionen und der Anteil der Bestnoten. Damit schafft es das Waldbad aus unserer Region weit nach vorne. Mehr Nachrichten in einer halben Stunde und jederzeit auf donau3fm.de.
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3: Nach wie vor haben wir heiße Temperaturen, allerdings sind wir jetzt nicht mehr bei 38 Grad, sondern bei 34, 35 Grad. Das ist immer noch sehr viel, vor allem um diese Uhrzeit auch. Das soll der Höhepunkt der Hitzewelle gewesen sein, aber es heißt noch lange nicht, dass die Hitze vorbei ist. Morgen nochmal 35 Grad, sehr schwül, gewitterlastige Luft. Am Samstag dann 28 bis 30 Grad und da heißt dann durchschnaufen, denn dann geht's nochmal deutlich nach oben. Und auch die Nächte werden jetzt ein bisschen unangenehm zum Schlafen, sehr mild bei 18 bis 20 Grad.
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3: Es ist 18.34 Uhr, wir schauen auf die Straßen und da hätten wir auf der A7 Würzburg Richtung Ulm noch Behinderungen zwischen Heidenheim und Gingen-Herbrechtingen. Vorsicht dort, Reifenteile auf der Fahrbahn. A7 Ulm Richtung Würzburg zwischen Ellwangen und Dinkelsbühl-Fichtenau noch 1 Kilometer Stau, 2 Minuten dauert es länger und das war's, wir wünschen gute Fahrt.
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3: Blitzer in Laichingen auf der Bahnhofstraße auf Höhe der Polizei. Dann haben wir einen in Rottenacker auf der Kirchstraße beim Kindergarten. Da fahren wir sowieso langsam. Unterrot auf der Seite an der Ortseinfahrt, wenn ihr von Illertissen reinkommt, blitzt aber beidseitig. Dann B10 Ulm Richtung Neu-Ulm auf Höhe der Esso-Tanke. Sowie in Böfingen an der Böfinger Steige-Ecke Thüringenweg.
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3: Einen wunderschönen guten Abend, Servus. Heute an diesem heißen Donnerstag. Ja, Ossi Osram hat eine neue Birne in die Sonne reingeschraubt und die brutzelt ordentlich runter. Take That melden sich passend zum Hochsommer mit einem neuen Song zurück und dieser Titel könnte kaum besser in den Juli passen. Gleichzeitig führt uns die Band dann auch damit direkt zurück zu einem ihrer größten Hits und einem ziemlich turbulenten Kapitel ihrer Geschichte. Mehr darüber gleich im Donau 3 FM Tageshit, natürlich mitsamt dem Hit.

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2: Take That haben gerade eine neue Single veröffentlicht, die natürlich im Juli erscheinen musste, denn sie heißt auch Sweet July. Oh. Eine neue Take That Single im Juli 2026. Damit war vor gut 30 Jahren nicht zu rechnen, denn damals war Robbie Williams gerade aus der Band geflogen. Und kurz darauf haben Take That ihre Trennung verkündet. Unmittelbar dann nach Robbies Rauswurf haben Take That aber noch eine Single aus dem aktuellen Album veröffentlicht, also mit Robbie. Und dieser Song ist in England genau heute, am 30. Juli, vor 31 Jahren natürlich umgehend an der Spitze der englischen Charts gelandet. Unser Donau 3 FM Tageshit, Take That und Never Forget.

0: Die Spin Doctors und Two Princes. Donner 3 FM hier, gleich wird's 19 Uhr.
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7: Es ist 19 Uhr.
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9: Ich bin David Riemer. Die Europäische Fußballunion UEFA droht der FIFA geschlossen mit einem Boykott der Weltmeisterschaften. Sollte der Weltverband seinen angekündigten Investorendeal umsetzen, werde keine UEFA-Nationalmannschaft mehr an FIFA-Wettbewerben teilnehmen. Das teilte der Verband nach einem Dringlichkeitstreffen mit. Die FIFA will mit dem Verkauf eines Teils ihrer kommerziellen Rechte Milliarden einnehmen. Fast 4,4 Millionen Menschen aus der Ukraine haben bisher in der EU Schutz gefunden. Doch ukrainischen Männern soll nun die Flucht vor dem Krieg gegen Russland erschwert werden. Wehrfähige Ukrainer profitieren in Deutschland und anderen EU-Staaten künftig nicht mehr von vereinfachten Aufnahmeregeln. Das sagte ein Sprecher in Brüssel.
10: Monatlich werden in der Ukraine bis zu 34.000 meist junge Männer rekrutiert. Und das von Russland angegriffene Land hat ein massives Problem mit mehr als 2 Millionen Fahnenflüchtigen. Die sollen künftig in der EU nicht mehr in den Genuss eines vereinfachten Aufnahmeverfahrens kommen. Dieses Verfahren soll künftig hier nur noch für die gelten, die schon Wehrdienst geleistet haben. Alle anderen Wehrpflichtigen müssten normale Asylanträge stellen. Immerhin, wer schon jetzt in der EU ist, darf auch hier bleiben. Aus Brüssel, Dieter Ebeling.
9: Das Leben in Deutschland hat sich im Juli wieder stärker verteuert. Die Verbraucherpreise lagen um 2,8% über dem Niveau des Vorjahresmonats. Das zeigen erste Schätzungen des Statistischen Bundesamts. Im Mai und im Juni hatte die Senkung der Energiesteuer noch dafür gesorgt, dass die Inflationsrate auf 2,3% gesunken ist.
11: Der Tankrabatt ist ausgelaufen. Der Iran-Krieg treibt die Preise an den Ölmärkten aber weiterhin nach oben. Entsprechend müssen Autofahrer an der Tankstelle wieder tiefer in die Tasche greifen. Und auch die Lebensmittelpreise sind im Juli leicht angestiegen. Für Dienstleistungen wie Restaurantbesuche oder Reisen mussten die Menschen fast 3% mehr ausgeben, ähnlich wie in den vorangegangenen Monaten. Besserung ist laut den Experten nicht in Sicht. Deswegen gehen sie davon aus, dass die Europäische Zentralbank den Leitzins zum zweiten Mal in diesem Jahr anheben wird, um so die Inflation einzudämmen. Fiona Reinhardt, Nachrichtenredaktion.
9: Nach dem CDU-internen Streit um die Kabinettsumbildung droht Kanzler Merz neuer Ärger. Die Ministerpräsidenten von Sachsen, Sachsen-Anhalt und Thüringen lehnen die geplante Abschaffung der Rente nach 45 Beitragsjahren ab. Damit stellen sie sich gegen einen wichtigen Teil der geplanten Rentenreform der Bundesregierung.
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12: Die Temperaturen in der Nacht bleiben relativ mild. Das heißt, an guten Schlaf ist weniger zu denken, es sei denn.

0: Ihr habt Vorkehrungen getroffen. 18 bis 20 Grad, aber meist sind die Häuser, die Steine schon aufgeheizt, der Backofeneffekt schon da. Morgen nochmal 35 Grad, recht schwül, gewitterlastige Luft. Auch jetzt können schon ein paar Gewitter durchziehen. Am Samstag dann geht es wieder von vorne los, erstmal mit Sonne und Wolken. 28 bis 30 Grad, dann steigert es sich nochmal hoch. Allerdings nicht mehr ganz so gnadenlos, wie wir es heute hatten.
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0: 19.03 Uhr A8 Stuttgart Richtung München zwischen Günzburg und Burgau. Ein Unfall, dort der Standstreifen blockiert und auch Fahrzeugteile auf der Fahrbahn. Ja, betroffen der rechte und der mittlere Fahrstreifen. Fahrt vorsichtig zwischen Günzburg und Burgau in Richtung München. Dann haben wir noch die B16 Günzburg Richtung Kaufbeuren. Zwischen Krumbach und Alitzhausen, da dauert es 5 Minuten länger. Grund ist unbekannt. Dann B466 Mühlhausen im Täle Heidenheim. Zwischen Weißenstein und Böhmenkirch beidseitig wegen eines Feuerwehreinsatzes gesperrt.
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0: Blitzer aktuell in Leichingen auf der Bahnhofstraße, dann Baustetten auf der Hauptstraße bei der Kapelle, in Rottenacker auf der Kirchstraße und in Unterrot, Ortseinfahrt auf der Seite von Illertissen. Blitzt aber beidseitig, das heißt auch, wenn ihr nach Illertissen rausfahrt und zu schnell seid, ebenfalls der roten Blitz.
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0: Servus und schönen Donnerstagabend. So, seine Musik kennen wir alle.
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0: Ah, die Rede ist von Sam Smith. Er ist bekannt für seine herzzerreißenden Songs und er singt auch mit ganz viel Gefühl über Liebe, die nicht erwidert wird. Aber wie es aussieht, gibt es jetzt in Sachen Liebe ein Happy End für ihn. Was das bedeutet und wie wir das sogar in seiner neuen Musik hören können und werden, das gibt's gleich bei Donau 3 FM in Isis Promiversum.
2: Das

0: Sam mit Lenny Kravitz und Fly Away gleich für euch. Marlon Rudet, When the Beat Drops Out. Vorher blicken wir ins Promiversum. Ja, wenn das kein Happy End ist, gell? Sam Smith schwebt auf Wolke 7 und das hören wir auch in seinem neuen Album. 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
3: Freunde der gepflegten Unterhaltung, Sam Smith hat gerade nicht nur musikalisch allen Grund zum Strahlen. Nein, der Popstar ist auch noch verlobt. Nach monatelangen Gerüchten hat Sam jetzt nämlich selbst bestätigt, dass Modedesigner Christian Cohen der Verlobte ist. Die beiden sind seit ungefähr 3 Jahren zusammen. Zum ersten Mal sind sie Ende 2022 gemeinsam gesehen worden und das ausgerechnet im Weißen Haus. Da ist nämlich damals ein Gesetz zur Anerkennung und zum Schutz gleichgeschlechtlicher Ehen unterzeichnet worden. Ihr offizielles Debüt gab es dann auf dem roten Teppich 2024 bei der Met Gala. Trotz der gemeinsamen Auftritte halten Sam und Christian ihre Beziehung bewusst eher privat. Sam hat nämlich schon früher erklärt, dass Liebe was sehr Persönliches sei und dieser ganze öffentliche Trubel diese besondere Nähe manchmal stören könne. Und jetzt kommt der romantische Teil. Oh Gott, das ist so süß. Sams neues Album kommt am 21. August raus und heißt Hazel Eyes, also benannt nach Christians haselnussbraunen Augen. Der erste Song darauf heißt Everlasting Love. Sam hat damals schon am Abend vor dem allerersten Date mit Christian begonnen, diesen Song zu schreiben. Laut Sam ist es der erste eigene Song über eine Liebe, die auch wirklich erwidert wird. Wann die beiden heiraten und wie der ganze Antrag und so weiter abgelaufen ist, das haben die beiden nicht öffentlich bekannt gegeben. Aber es ist doch schön zu sehen, dass nach so vielen Songs über Herzschmerz es jetzt ganz nach einem Happy End klingt bei Sam Smith.
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1: In der nächsten Ausgabe der Greatest Hits drehen wir die Verstärker mal so richtig auf und feiern mit euch zusammen eine der größten Rockbands aller Zeiten, und zwar Guns N' Roses.

0: Und da haben wir noch mehr legendäre Songs für euch dabei, wie eben gerade Paradise City oder November Rain. Und dazu gibt's die Geschichten hinter den Hits, jede Menge Rock'n'Roll und den kometenhaften Aufstieg von Axl Rose, Slash und Co.
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6: Servus und schönen Donnerstagabend. Das Ulmer Weinfest startet am Mittwoch, gefeiert wird aber schon am Abend davor bei der White Night. Alles in weiß, nur der Blumenstrauß, der fehlt.
7: Also tatsächlich, das hatte ich nur einmal an und speziell an diesem Tag, ja. Aber nein, es ist nicht meine spezielle Ausgehklamotte.
6: Ja, mit welchem ungewöhnlichen Outfit sich Raffaela für den VIP-Tisch beworben hat und wie auch ihr mitfeiern könnt. Gleich bei mir. Vorher machen wir Musik für euren Donnerstagabend mit Jim Kerr und seinen Simple Minds und ihrem größten Hit Don't You Forget About Me. Wir haben Holly Humberstone am Start oder auch Olivia Rodrigo mit ihrer neuen, mit Drop Dead.

0: Gestern war die Holly Humberstone das neue Gerät von ihr. Gleich Ed Sheeran mit Altbewährten, gleich gibt's Galway Girl, ist bereits in der Warteschleife. Erstmal noch ein Highlight für euch.
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0: 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Heute früh hat sie es ja bewiesen bei Izzy und Markus in der Gute Laune Morning Show. Sie kennt das Weinfest natürlich.
3: Ja, war ich schon mal.
4: Wie war das da?
3: Total gut. 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
3: Ja.
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3: du? No, ja, klar. 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
4: Aber was Ähnliches?
3: Ja, klar.
4: Beschreib mal ein bisschen, was du dann da anziehst.
3: Ah ja, ein weißes Sommerkleid tatsächlich. So auch so ein bisschen mit Spitze und so.
0: Morgen schlägt der Zufallsgenerator zu. 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
0: Es ist 20 Uhr.
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6: Ich bin David Riemer. Die Europäische Fußballunion UEFA droht der FIFA geschlossen mit einem Boykott der Weltmeisterschaften. Sollte der Weltverband seinen angekündigten Investorendeal umsetzen, werde keine UEFA-Nationalmannschaft mehr an FIFA-Wettbewerben teilnehmen, so der Verband nach einem Dringlichkeitstreffen. Die FIFA will mit dem Verkauf eines Teils ihrer kommerziellen Rechte Milliarden einnehmen. Auch der DFB stellt sich klar gegen die Pläne. Nach der Entschärfung des CDU-internen Konflikts um die Kabinettsumbildung droht Kanzler Merz neuer Ärger. Die drei Ostministerpräsidenten von Sachsen, Sachsen-Anhalt und Thüringen stellen sich gegen eine Abschaffung der abschlagsfreien Rente nach 45 Beitragsjahren und damit gegen einen wichtigen Baustein der geplanten Reform der Alterssicherung.
7: Wer 45 Jahre gearbeitet hat, hat genug eingezahlt, finden die drei CDU-Ministerpräsidenten Vogt, Schulze und Kretschmer. Und sie provozieren mit ihrer Forderung einen neuen Konflikt mit Kanzler Merz. Sie wollen, dass bei den Reformen auch die Lebensrealität der Menschen in Ostdeutschland mitgedacht wird. In den drei Ländern ist die gesetzliche Rente für die meisten die einzige Säule der Alterssicherung. Nur wenige sorgen mit Betriebsrenten oder privat vor. Die drei Ostländerchefs stehen auch unter Druck, weil die CDU in Umfragen hinter der AfD steht, vor allem in Sachsen-Anhalt, wo bald gewählt wird. Ursula Winkler, Nachrichtenredaktion.
6: In Südeuropa kämpfen Feuerwehrkräfte weiter gegen sich ausbreitende Waldbrände, die von Trockenheit und Wind angefacht werden. Dazu kommt große Hitze. Während sich die Lage an Frankreichs Atlantikküste und in der Region um Spaniens Hauptstadt Madrid deutlich entspannt hat, rückten Einsatzkräfte in der Türkei und auf Kreta zu neuen Bränden aus.
8: Dichte Rauchschwaden der Waldbrände auf Kreta und in der Türkei ziehen kilometerweit über das Mittelmeer. Auf Kreta mussten mehr als 8000 Urlauber ihre Hotels und Ferienunterkünfte verlassen und in Sicherheit gebracht werden. Orkanartige Winde machen den Einsatz der Feuerwehr zum Kampf gegen die Naturgewalten. Erst zum Wochenende soll der Wind nachlassen. Aus Athen, Takis Zafos.
6: Nach dem Auslaufen des Tankrabatts hat sich das Leben in Deutschland sprunghaft verteuert. Die Verbraucherpreise lagen im Juli nach vorläufigen Zahlen des Statistischen Bundesamts 2,8% über dem Niveau des Vorjahresmonats. Ökonomen erwarten, dass die Inflation in den kommenden Monaten noch weiter steigen könnte.
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9: Der Freitag bringt schwüle und gewitterlastige 34 bis 35 Grad. Vereinzelt sind Gewitter mit am Start. In den Nächten ist es erstmal relativ mild bei 18 bis 20 Grad. Am Samstag dann ein Mix aus Sonne und Wolken. Bis zu 28 Grad sind drin und dann steigen die Temperaturen nach und nach nochmal an.
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10: Die A8, Stuttgart Richtung München, zwischen Günzburg und Burgau. Unfall. Der Standstreifen ist blockiert. Vorsicht wegen Fahrzeugteilen auf dem rechten und dem mittleren Fahrstreifen. Habt ihr auch einen Blick?

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2: Und mit dabei heute, wer auch sonst, der größte Rockfan von Donau 3 FM, Fabian Schober.
3: Ich baue meine E-Gitarre kurz mit ein.
2: Richtig, wir haben die Luftgitarren hier auf alle Fälle mit dabei und die werden heute ordentlich schreddern. Es gibt Bands auf dieser schönen Welt, die machen gute Musik, nette Musik. Und dann gibt's Bands, bei denen man wirklich schon nach wenigen Sekunden denkt, oh ja, der Abend, der könnte heute vielleicht eskalieren. Guns N' Roses gehören von Anfang an ganz klar zur zweiten Kategorie.
3: Absolut. Axl Rose, ja, mit dieser Stimme zwischen Flüstern, Kreischen und kompletter Explosion. Ja, Slash mit Zylinder, Zigarette und einer Gitarre, die man wirklich sofort erkennt. Dazu Izzy Stradlin, Duff McKagan und Steven Adler. Fünf Typen, die nicht gerade dafür bekannt waren, besonders vernünftig durchs Leben zu gehen.
2: Ja, das stimmt, Fabi, aber genau die Mischung hat natürlich auch funktioniert. Wir nehmen euch in dieser Stunde mit vom wirklich sehr schmutzigen Sunset Strip in Los Angeles bis in die größten Stadien der Welt. Es geht um Welthits, es geht um Freundschaft, Drogen, Streit, das kommt dann nämlich immer mit dazu, Größenwahn und um eine Wiedervereinigung, ja, mit der man lange kaum noch gerechnet hat.
3: Ja, und dann starten wir doch direkt rein mit zwei Songs vom Debütalbum, die direkt zeigen, wie unterschiedlich sie klingen können. Hier sind Welcome to the Jungle und Sweet Child O' Mine.

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1: Ich möchte eigentlich fast schon sagen, mit den zwei Nummern, da sind wir fast schon am Zenit angelangt. Das war's mit Guns N' Roses. Nein, natürlich nicht. Zwei riesige Hits. Aber es waren auch zwei ganz unterschiedliche Seiten von Guns N' Roses. Welcome to the Jungle. Das klingt wie eine ziemlich unfreundliche Begrüßung in Los Angeles. Es ist laut, es ist dreckig, ein bisschen bedrohlich, eben wie im Dschungel teilweise. Und dann kommt Sweet Child O' Mine und plötzlich kann die Band ganz gefühlvoll sein.
2: Ja, wobei Slash das jetzt wahrscheinlich nicht so romantisch erzählen würde.
1: Entschuldigung.
2: Ja, dieses berühmte Gitarrenriff war nämlich am Anfang nur eine kleine Übung, mit der er ein bisschen so rumgespielt hat. Izzy hat dann Akkorde

0: drunter gelegt. Duff und Steven sind mit eingestiegen und Axl Rose hat aus einem anderen Raum zugehört. Und zack, Welthit.
1: Ja, und der Text war dafür tatsächlich sehr persönlich. Axl Rose schrieb ihn über seine damalige Partnerin Erin Everly, ausgerechnet die Band, die nach außen wie eine ziemlich gefährliche Straßengang wirkte, hatte damit plötzlich eine der größten Liebeshymnen der Rockgeschichte geschrieben.
0: Und sind wir mal ehrlich, die hat Guns N' Roses auch dringend gebraucht, denn der Erfolg, der kam nicht sofort. Appetite for Destruction, ja, das Album erschien 1987 und lag erst einmal ziemlich schwer in den Regalen drin. Radiosender waren sehr skeptisch, MTV wollte Welcome to the Jungle zunächst eigentlich gar nicht zeigen und die Band war vielen auch einfach zu wild.
1: Ja, dann lief das Video spätabends dann doch im Fernsehen und immer mehr Zuschauer wollten es dann auch wiedersehen. Mehr als ein Jahr nach der Veröffentlichung stand das Album schließlich auf Platz 1 der US-Charts. Aus 5 wirklich ja, eher chaotischen Musikern aus Los Angeles war plötzlich die heißeste Rockband der Welt geworden.
0: Ja, und heiß geht's weiter. Jetzt hören wir mal rein, wie gut diese Band große Stadien und kleine Akustikmomente gleichzeitig beherrscht. Erst eine Hymne, die am Ende komplett durchdreht und danach wird's ruhig, gefühlvoll und gepfiffen. Hier sind Paradise City und Patience.

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1: So klingt also eine Band, die offenbar gleichzeitig vor 70.000 Menschen spielen kann und nachts irgendwo in einer Hotellobby sitzt, ja, und sich vielleicht einen Whisky gönnt. Ja, Paradise City,
2: oder
1: riesig.
2: Zwei.
1: Oder fünf. Naja, ein bisschen
2: oder
1: mehr.
2: Acht.
1: Lustig war es auf jeden Fall. Paradise City, ja, riesig laut, am Ende kaum zu bremsen. Patience dagegen nur drei akustische Gitarren, Axels Stimme und eben das berühmte Pfeifen. Ne?
2: Und zu Paradise City gibt es eine wirklich passende Story eigentlich zu so Rockhymnen. Paradise City entstand unterwegs in einem gemieteten Van. Die Band spielte nach einem Konzert auf akustischen Gitarren herum, was man halt so macht nach einem Gig, und entwickelte gemeinsam den Refrain. Slash hatte dann noch eine deutlich schmutzigere Textvariante vorgeschlagen, wurde aber dann von den anderen doch überstimmt. Vielleicht ist es gar nicht mal so schlecht.
1: Gut haben sie es gemacht. Patience wurde übrigens in einer einzigen Session aufgenommen, ja. Also auf der Studio-Version ist nicht mal ein Schlagzeug mit dabei.
2: Spannend, sage ich an der Stelle mal. Stephen Adler oder Adler, hat der deutsche Wurzeln? Man weiß es nicht, ich weiß es nicht. Ist im Musikvideo ganz natürlich auch mit dabei. Ein Schlagzeuger lässt sich da nicht einfach so auf die Seite stellen und bleibt nicht zu Hause. Er ist auf alle Fälle mit drin. Der Song, der zeigte auf jeden Fall, Guns N' Roses mussten nicht immer laut und aggressiv sein. Nein, sie konnten ganz entspannt Spannung aufbauen und dann leise auch wieder abbauen.
1: Ja, Spannung aufgebaut hat sich dafür aber hinter den Kulissen. Ja, auf dem Album Guns N' Roses Lies erschien auch One in a Million. Der Song wurde wegen rassistischer und homophober Textstellen massiv kritisiert, und diese Kritik ist bis heute wirklich auch ein dunkler Teil der Bandgeschichte.
2: Ja, absolut. Drogenprobleme, Streit, Konzertabbrüche und öffentliche Aufreger wurden immer mehr Teil des Images von Guns N' Roses. Die Band wurde erfolgreicher, aber gleichzeitig eben auch immer schwerer zu kontrollieren. Die nächsten beiden Songs, die führen uns dann ins Jahr 1990. Erst machen Guns N' Roses aus

Ein Bob Dylan-Klassiker, eine eigene große Hymne. Ja, und danach wird's politisch düster und wütend. Knockin' on Heaven's Door und dann Civil War aus einer sehr turbulenten Zeit.

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3: Ja, und mit Knockin' on Heaven's Door und Civil War sind wir schon in der zweiten Hälfte unserer Greatest Hits angekommen mit Guns N' Roses. Und die sind inzwischen keine hungrige Clubband mehr. Sie gehören inzwischen, und wir reden so vom Jahr 1990, zu den größten Rockgruppen der Welt. Und eigentlich könnte ja jetzt alles perfekt sein, Peter.
4: Eigentlich, denn genau jetzt beginnt die klassische Besetzung wirklich auseinanderzufallen. Civil War war der letzte veröffentlichte Guns N' Roses Song mit Steven Adler am Schlagzeug.
3: Ja, 1990 musste Adler die Band wegen Drogenproblemen verlassen, wurde durch Matt Sorum ersetzt. Ein ziemlich harter Einschnitt, denn Steven Adler hatte mit seinem lockeren und so ein bisschen swingenden Schlagzeugspiel wirklich auch den Sound des Debütalbums entscheidend mitgeprägt.
4: Musikalisch wurde trotzdem alles noch ein Stückchen größer, und dazu passen unsere nächsten beiden Songs eigentlich perfekt. Erst trifft die Band auf Arnold Schwarzenegger, auf Arnie, auf den Terminator und

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1: You Could Be Mine war wirklich die perfekte Mischung aus Hard Rock und Blockbuster-Kino. Der Song war eng mit Terminator 2 verbunden und Arnold Schwarzenegger tauchte als T-800 sogar im Musikvideo auf.
2: Don't Cry dagegen ist ganz, ganz eng mit der Anfangszeit von der Band verbunden. Axl Rose und Izzy Stradlin haben den Song bereits 1985 geschrieben, kurz nach der Gründung also von Guns N' Roses. Auf den beiden Use Your Illusion Alben erschienen später dann sogar zwei unterschiedliche Fassungen von dem Song.
1: Die Musik, die ist fast gleich geblieben, aber Axl singt in den Strophen andere Texte und zum Teil auch andere Melodien. Und mit dem Video begann eine inoffizielle Trilogie, die später mit November Rain und Estranged weitergeführt wurde.
2: Und diese Videos waren damals wirklich riesige Ereignisse. Ja? Beziehungen, Selbstzerstörung, Tod, Verlust, all das wurde so dramatisch inszeniert, als hätte die Band nebenbei noch eine eigene Hollywood-Produktion gegründet.
1: Während auf dem Bildschirm alles immer perfekter wurde, gerieten die echten Konzerte aber teilweise wirklich völlig außer Kontrolle. Im Juli 91 sprang Axl Rose bei einem Auftritt nahe St. Louis von der Bühne, weil ein Zuschauer trotz Verbots filmte. Da hätte er ja aktuell ganz schön was zu tun.
2: Nur mal, Datenschutz,
1: um das mal wieder andere Zeiten, auf die Bühne zu bringen. Handys bei Konzerten, naja.
2: Schwierig, aber also damals hat die Band auf jeden Fall das Konzert danach abgebrochen. Und im Publikum ist es dann echt zu schweren Ausschreitungen gekommen. Und von da an war dieses Image der gefährlichsten Band der Welt nicht mehr nur aufregend, sondern es wurde zu einem echten Risiko. Verspätungen, Abbrüche, Konflikte, also es ist echt eskaliert.
1: Gefährlich. Jetzt nehmen sie sich erst einen James-Bond-Song vor und machen daraus eine wilde Hardrock-Achterbahnfahrt. Wirklich sehr spannend. Und danach folgt Axls großes Klavier-Epos mit Hochzeit, Beerdigung, Wüste und einem der bekanntesten Gitarren-Solos überhaupt. Ich weiß, es klingt sehr verwirrend, aber ihr werdet es selbst gleich hören. Und zwar bei Guns N' Roses mit Live and Let Die und November Rain.

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1: Ach schön, ne? Guns N' Roses. Das waren Live and Let Die und November Rain. Und gerade bei diesen beiden Songs merkt man auch, wie weit sich Guns N' Roses inzwischen von dieser dreckigen Clubband-Image der Anfangstage entfernt hatten. Alles war jetzt größer, aufwendiger und deutlich dramatischer.
2: Was man aber dazu sagen muss, Live and Let Die stammt ursprünglich von Paul McCartney und Wings. Guns N' Roses haben daraus eine völlig überdrehte Hardrock-Version gemacht und ich bin ganz ehrlich, die gefällt mir auch ein bisschen besser.
1: Ja, und dann ein bisschen gegensätzlich dazu. November Rain. Axl hat sich schon Jahre vor dem ersten Guns N' Roses Album mit diesem Song beschäftigt und am Ende wurde daraus eine fast 9-minütige Ballade. Also wir haben euch jetzt natürlich die verkürzte Version gespielt. 9 Minuten können wir nicht über die Zeit bringen. Aber diese 9-minütige Ballade, die hat es in den USA trotzdem bis auf Platz 3 der Charts geschafft.
2: Ja, aber während Guns N' Roses nach außen immer größer wurden, verschwand im Inneren Stück für Stück wirklich diese ursprüngliche Band. Stephen Adler

0: Er war schon raus, es ist Stradlin, stieg 1991 aus, weil ihm das Chaos, diese endlosen Tourneen und die ganze Entwicklung irgendwie zu viel wurden, wirklich schade.
1: Und es ging so weiter. 1996 ist Slash gegangen, ein Jahr später dann Duff McKagan und damit war ja dann von der klassischen Besetzung jetzt nur noch Axl

0: aufgenommen, allerdings, und das finde ich ganz spannend, ohne Axl Rose, der seine Teilnahme abgesagt hatte.
1: Und dann kommt die Riesenüberraschung. 2016, Axl Rose, Slash und Duff McKagan stehen wieder gemeinsam auf der Bühne. Aus dieser jahrelang zerstrittenen Band wurde wieder einmal eine der größten Stadionattraktionen der Welt.
0: Absolut. Unsere letzten beiden Songs schauen dann jetzt nochmal zurück auf vergangene Zeiten, auf zerbrochene Beziehungen und das Gefühl, dass manches einfach nicht mehr zurückkommt. Man soll es dann manchmal auch einfach ruhen lassen. Zum Schluss gehören die Bühne und die letzten Minuten noch einmal Axl, Slash und Co. Hier sind Guns N' Roses mit Yesterday's und Estranged.

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3: 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Es ist 21 Uhr.
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5: Ich bin David Riemer. Nach dem CDU-internen Streit um die Kabinettsumbildung droht Kanzler Merz neuer Ärger. Die Ministerpräsidenten von Sachsen, Sachsen-Anhalt und Thüringen lehnen die geplante Abschaffung der Rente nach 45 Beitragsjahren ab. Damit stellen sie sich gegen einen wichtigen Teil der geplanten Rentenreform der Bundesregierung. In Südeuropa kämpfen Einsatzkräfte weiter gegen sich ausbreitende Waldbrände, die von Trockenheit und Wind angefacht werden. Dazu kommt große Hitze. Inzwischen muss die Feuerwehr auch in der Türkei und auf Kreta neue Brände löschen. An Frankreichs Atlantikküste hat sich die Lage deutlich entspannt.
6: Aufatmen in Westfrankreich. Die Einsatzkräfte halten den riesigen Waldbrand bei Bordeaux weiter in Schach. Die Temperaturen gehen runter. Zehntausende Menschen, die ihr Zuhause vorsichtshalber verlassen mussten, können nun wieder heimkehren. Doch nicht überall wendet sich die Lage zum Guten. Auch an etlichen anderen Orten in Frankreich sind Waldbrände ausgebrochen. Noch deutlich weiter südlich von Bordeaux, in Brignoles etwa, haben auch Superstar George Clooney und seine Familie ihr Haus aus Sicherheitsgründen geräumt. Aus Bordeaux, Rache Sommer.
5: Fast 4,5 Millionen Menschen aus der Ukraine haben bisher in der EU Schutz gefunden. Doch ukrainischen Männern soll nun die Flucht vor dem Krieg gegen Russland erschwert werden. Wehrfähige Ukrainer profitieren in Deutschland und anderen EU-Staaten künftig nicht mehr von vereinfachten Aufnahmeregeln.
7: Monatlich werden in der Ukraine bis zu 34.000 meist junge Männer rekrutiert. Und das von Russland angegriffene Land hat ein massives Problem mit mehr als 2 Millionen Fahnenflüchtigen. Die sollen künftig in der EU nicht mehr in den Genuss eines vereinfachten Aufnahmeverfahrens kommen. Dieses Verfahren soll künftig hier nur noch für die gelten, die schon Wehrdienst geleistet haben. Alle anderen Wehrpflichtigen müssten normale Asylanträge stellen. Immerhin, wer schon jetzt in der EU ist, darf auch hier bleiben. Aus Brüssel, Dieter Ebeling.
5: Mit so viel Gegenwehr hat FIFA-Boss Infantino nicht gerechnet. Die Europäische Fußballunion UEFA droht der FIFA geschlossen mit einem Boykott der Weltmeisterschaften. Sollte der Weltverband seinen angekündigten Investorendeal umsetzen, werde keine UEFA-Nationalmannschaft mehr an FIFA-Wettbewerben teilnehmen. Die FIFA will mit dem Verkauf eines Teils ihrer kommerziellen Rechte zusätzliche Milliarden einnehmen.
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8: Der Freitag bringt schwüle und gewitterlastige 34 bis 35 Grad. Vereinzelt sind Gewitter mit am Start. In den Nächten ist es erstmal relativ mild bei 18 bis 20 Grad. Am Samstag dann ein Mix aus Sonne und Wolken. Bis zu 28 Grad sind drin und dann steigen die Temperaturen nach und nach nochmal an.
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9: Die A8 Richtung München zwischen Burgau und Sussmarshausen Brückenarbeiten. Rechter Fahrstreifen gesperrt. Bis heute 21 Uhr. 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
1: 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Es ist 22 Uhr.
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3: Ich bin Uli Reitinger. Die Europäische Fußballunion UEFA droht dem Weltverband FIFA geschlossen mit einem WM-Boykott, falls die FIFA den angekündigten Investorendeal durchzieht. Solange die Pläne weiter bestünden, werde keine europäische Nationalmannschaft an FIFA-Wettbewerben teilnehmen, erklärte der Verband nach einer Dringlichkeitssitzung.
4: Klare Ansage von der UEFA, eindeutiger geht's nicht, dadurch gerät FIFA-Boss Infantino gewaltig unter Druck. Denn eine Fußball-WM ohne Spanien, Frankreich, England oder auch Deutschland zum Beispiel eigentlich nicht vorstellbar. Die 55 Mitgliedsverbände, also auch der DFB, lehnen den Verkauf von Beteiligungsrechten an Weltmeisterschaften an private Investoren einstimmig ab. Die Drohung betrifft neben der Männer-WM 2030 auch die Frauen-WM im kommenden Sommer in Brasilien. David Riemer, Sportredaktion.
3: Nach der Entschärfung des CDU-internen Konflikts um die Kabinettsumbildung droht Bundeskanzler Merz neuer Ärger. Die drei Ostministerpräsidenten von Sachsen, Sachsen-Anhalt und Thüringen stellen sich gegen eine Abschaffung der abschlagsfreien Rente ab 45 Beitragsjahren und damit gegen einen wichtigen Baustein der geplanten Reform der Alterssicherung.
5: Wer 45 Jahre gearbeitet hat, hat genug eingezahlt, finden die drei CDU-Ministerpräsidenten Vogt, Schulze und Kretschmer. Und sie provozieren mit ihrer Forderung einen neuen Konflikt mit Kanzler Merz. Sie wollen, dass bei den Reformen auch die Lebensrealität der Menschen in Ostdeutschland mitgedacht wird. In den drei Ländern ist die gesetzliche Rente für die meisten die einzige Säule der Alterssicherung. Die drei Ostländerchefs stehen auch unter Druck, weil die CDU in Umfragen hinter der AfD steht, vor allem in Sachsen-Anhalt. Ursula Winkler, Nachrichtenredaktion.
3: Die Waldbrände im Süden der griechischen Insel Kreta wüten weiter. Nahe der Ortschaft Preveli ist ein neues Feuer ausgebrochen. Wegen der starken Rauchentwicklung brachte die Küstenwache rund 50 Menschen in Sicherheit. Eine Entspannung der Wetterlage wird erst ab morgen Abend erwartet. Die 40-Grad-Marke ist heute gleich an mehreren Orten in Deutschland geknackt worden. Den höchsten vorläufigen Wert meldete der Deutsche Wetterdienst mit 40,5 Grad aus Bernburg an der Saale in Sachsen-Anhalt. Dahinter folgten 40,4 Grad in Kitzingen in Bayern und 40,2 Grad im baden-württembergischen Ohlsbach. In den drei Bundesländern wurde ein neuer Hitzerekord für den Juli aufgestellt. Der bundesweite All-Time-Hitzerekord wurde allerdings nicht geknackt. Er liegt bei 41,8 Grad, gemessen in Möckern-Drewitz in Sachsen-Anhalt.
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6: Der Freitag bringt schwüle und gewitterlastige 34 bis 35 Grad. Vereinzelt sind Gewitter mit am Start. In den Nächten ist es erstmal relativ mild bei 18 bis 20 Grad. Am Samstag dann ein Mix aus Sonne und Wolken. Bis zu 28 Grad sind drin und dann steigen die Temperaturen nach und nach nochmal an.
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7: Die A7 Richtung Ulm, zwischen Dettingen an der Iller und Illertissen. Baustelle, linker Fahrstreifen gesperrt. Bis heute 23 Uhr. 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
3: 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Es ist 23 Uhr.
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5: Ich bin Uli Reitinger. Die Europäische Fußballunion

0: Union UEFA droht der FIFA geschlossen mit einem Boykott der Weltmeisterschaften. Sollte der Weltverband seinen angekündigten Investorendeal umsetzen, werde keine europäische Nationalmannschaft mehr an FIFA-Wettbewerben teilnehmen, teilte die UEFA nach einer Dringlichkeitssitzung mit. Die 55 Mitgliedsverbände lehnen den Verkauf von Beteiligungsrechten an Weltmeisterschaften an private Investoren einstimmig ab. Die FIFA will mit dem Verkauf eines Teils ihrer kommerziellen Rechte Milliarden einnehmen. Bundeskanzler Merz droht neuer Ärger. Die drei Ostministerpräsidenten der CDU von Sachsen, Sachsen-Anhalt und Thüringen stellen sich gegen eine Abschaffung der abschlagsfreien Rente nach 45 Beitragsjahren und damit gegen einen wichtigen Baustein der geplanten Reform der Alterssicherung. Thüringens Ministerpräsident Mario Vogt sagte im ZDF:
1: Wir sind ja nicht dafür gewählt, in Berlin angenehm aufzufallen, sondern was für unsere Menschen hier zu erreichen. 8 Millionen Leute leben in Mitteldeutschland und die erwarten, dass die Lebenswirklichkeiten auch tatsächlich gesehen werden.
0: Mit Lebenswirklichkeiten meint Vogt, dass in Ostdeutschland die meisten im Alter nur auf die Basisrente angewiesen sind und nicht zusätzlich vorsorgen können. In Südeuropa kämpfen Feuerwehrkräfte weiter gegen sich ausbreitende Waldbrände, die von Trockenheit und Wind angefacht werden. Dazu kommt große Hitze. Während sich die Lage an Frankreichs Atlantikküste und in der Region um Spaniens Hauptstadt Madrid deutlich entspannte, rückten Einsatzkräfte auf Kreta und in der Türkei zu neuen Bränden aus.
2: Aufatmen in Westfrankreich. Die Einsatzkräfte halten den riesigen Waldbrand bei Bordeaux weiter in Schach. Die Temperaturen gehen runter. Zehntausende Menschen, die ihr Zuhause vorsichtshalber verlassen mussten, können nun wieder heimkehren. Doch nicht überall wendet sich die Lage zum Guten. Auch an etlichen anderen Orten in Frankreich sind Waldbrände ausgebrochen. Noch deutlich weiter südlich von Bordeaux, in Brignoles etwa, haben auch Superstar George Clooney und seine Familie ihr Haus aus Sicherheitsgründen geräumt. Aus Bordeaux, Rache Sommer.
0: Die 40-Grad-Marke ist an diesem Donnerstag gleich an mehreren Orten geknackt worden. Den höchsten Wert meldet der Deutsche Wetterdienst mit 40,5 Grad aus Bernburg an der Saale in Sachsen-Anhalt. Dahinter folgen 40,4 Grad im bayerischen Kitzingen und 40,2 Grad in Ohlsbach in Baden-Württemberg. Damit wurde in den drei Bundesländern ein neuer Hitzerekord für den Juli aufgestellt.
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4: Der Freitag bringt schwüle und gewitterlastige 34 bis 35 Grad. Vereinzelt sind Gewitter mit am Start. In den Nächten ist es erstmal relativ mild bei 18 bis 20 Grad. Am Samstag dann ein Mix aus Sonne und Wolken. Bis zu 28 Grad sind drin und dann steigen die Temperaturen nach und nach nochmal an.
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6: Die A7 Richtung Ulm. Zwischen Dettingen an der Iller und Illertissen. Baustelle, linker Fahrstreifen gesperrt. Bis morgen 2 Uhr. Die A96 Richtung München. Zwischen Buchloe Ost und Landsberg am Lech West. Vorsicht, langsames Fahrzeug, Standstreifen blockiert. 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
3: 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Es ist 0 Uhr.
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5: Ich bin Uli Reitinger. Nach der WM-Boykottdrohung der europäischen Verbände hat FIFA-Präsident Infantino den nächsten Rückschlag hinnehmen müssen. Auch der für Nord- und Mittelamerika sowie die Karibik zuständige Kontinentalverband CONCACAF lehnt die Investorenpläne ab. Damit positionieren sich auch die drei WM-Gastgeber USA, Mexiko und Kanada gegen Infantino, der den 211 Mitgliedsverbänden Einnahmen in vierfacher Höhe in Aussicht gestellt hatte. Das Leben in Deutschland hat sich im Juli wieder stärker verteuert. Die Verbraucherpreise lagen um 2,8% über dem Niveau des Vorjahresmonats. Das zeigen erst

0: Schätzungen des Statistischen Bundesamts. Im Mai und Juni hatte die Senkung der Energiesteuer noch dafür gesorgt, dass die Inflationsrate auf 2,3% gesunken war.
1: Der Tankrabatt ist ausgelaufen. Der Iran-Krieg treibt die Preise an den Ölmärkten aber weiterhin nach oben. Entsprechend müssen Autofahrer an der Tankstelle wieder tiefer in die Tasche greifen. Und auch die Lebensmittelpreise sind im Juli leicht angestiegen. Besserung ist laut den Experten nicht in Sicht. Deswegen gehen sie davon aus, dass die Europäische Zentralbank den Leitzins zum zweiten Mal in diesem Jahr anheben wird, um so die Inflation einzudämmen. Fiona Reinhardt, Nachrichtenredaktion.
0: In diesem Jahr sind in Deutschland nach Schätzungen des Robert-Koch-Instituts bereits fast 10.000 Menschen wegen hoher Temperaturen gestorben. Im aktuellen RKI-Wochenbericht sind bis zum 19. Juli 9.800 hitzebedingte Todesfälle aufgelistet.
2: Mehr als 5.000 Hitzetote gab es laut RKI-Bericht allein in der zweiten Junihälfte. Da waren ja die Temperaturen teilweise auf bis zu 40 Grad gestiegen. Und in der letzten Berichtswoche vom 13. bis 19. Juli kamen nochmal fast 2.000 dazu. Über die Hälfte aller Hitzetote waren älter als 85, bei den unter 65-Jährigen gab es dagegen nur 630 Hitzeopfer. Todesursache war meist eine Kombination aus Hitzeexplosion und bestehenden Vorerkrankungen, heißt es vom RKI. Thomas Thonfeld, Nachrichtenredaktion.
0: Die Ankunft von mindestens 1500 Migranten innerhalb weniger Tage in der spanischen Nordafrika-Exklave Ceuta hat die dortigen Behörden in Alarmbereitschaft versetzt. Die Regionalregierung fordert den Einsatz des spanischen Militärs an der Grenze zu Marokko. Ministerpräsident Sanchez reist an diesem Freitag nach Ceuta. Die spanische Polizei entdeckte vorgestern und gestern die Leichen von 10 Menschen, die vermutlich versucht hatten, schwimmend nach Ceuta zu gelangen.
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4: Der Freitag bringt schwüle und gewitterlastige 34 bis 35 Grad. Vereinzelt sind Gewitter mit am Start. In den Nächten ist es erstmal relativ mild bei 18 bis 20 Grad. Am Samstag dann ein Mix aus Sonne und Wolken. Bis zu 28 Grad sind drin und dann steigen die Temperaturen nach und nach nochmal an.
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6: Die A7 Richtung Ulm, zwischen Altenstadt an der Iller und Illertissen. Baustelle, linker Fahrstreifen gesperrt. Bis morgen 6 Uhr. 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
2: Ich bin Uli Reitinger. FIFA-Boss Gianni Infantino gerät mit seinen Investorenplänen immer mehr unter Druck. Die europäischen Verbände drohten, FIFA-Turniere, also zum Beispiel auch Weltmeisterschaften, zu boykottieren. Und jetzt hat sich auch der für Nord- und Mittelamerika sowie die Karibik zuständige Kontinentalverband CONCACAF gegen die Investorenpläne ausgesprochen. Damit positionieren sich auch die drei WM-Gastgeber USA, Mexiko und Kanada gegen Infantino, der den 211 Mitgliedsverbänden Einnahmen in vierfacher Höhe in Aussicht gestellt hatte. Nach der Entschärfung des CDU-internen Konflikts um die Kabinettsumbildung droht Bundeskanzler Merz neuer Ärger. Die drei Ostministerpräsidenten von Sachsen, Sachsen-Anhalt und Thüringen stellen sich gegen eine Abschaffung der abschlagsfreien Rente nach 45 Beitragsjahren und damit gegen einen wichtigen Baustein der geplanten Reform der Alterssicherung.
3: Wer 45 Jahre gearbeitet hat, hat genug eingezahlt, finden die drei CDU-Ministerpräsidenten Vogt, Schulze und Kretschmer. Und sie provozieren mit ihrer Forderung einen neuen Konflikt mit Kanzler Merz. Sie wollen, dass bei den Reformen auch die Lebensrealität der Menschen in Ostdeutschland mitgedacht wird. In den drei Ländern ist die gesetzliche Rente für die meisten die einzige Säule der Alterssicherung. Ursula Winkler, Nachrichtenredaktion.
2: In Südeuropa kämpfen Feuerwehrleute weiter gegen sich.

0: ausbreitende Waldbrände, die von Trockenheit und Wind angefacht werden. Während sich die Lage an Frankreichs Atlantikküste und in der Region um Spaniens Hauptstadt Madrid deutlich entspannte, rückten Einsatzkräfte auf Kreta und in der Türkei zu neuen Bränden aus.
1: Dichte Rauchschwaden der Waldbrände auf Kreta und in der Türkei ziehen kilometerweit über das Mittelmeer. Auf Kreta mussten mehr als 8000 Urlauber ihre Hotels und Ferienunterkünfte verlassen und in Sicherheit gebracht werden. Orkanartige Winde machen den Einsatz der Feuerwehr zum Kampf gegen die Naturgewalten. Erst zum Wochenende soll der Wind nachlassen. Aus Athen, Takis Tsafos.
0: Die entdeckte Schleuserkriminalität ist in Deutschland 2025 deutlich zurückgegangen, genauso wie die unerlaubte Migration insgesamt. Das zeigt ein neues Lagebild vom Bundeskriminalamt und Bundespolizei. Registriert wurden rund 4600 Schleusungen, fast 42% weniger als im Vorjahr. Die Zahl der unerlaubten Einreisen und Aufenthalte sank um 30%.
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3: Der Freitag bringt schwüle und gewitterlastige 34 bis 35 Grad. Vereinzelt sind Gewitter mit am Start. In den Nächten ist es erstmal relativ mild bei 18 bis 20 Grad. Am Samstag dann ein Mix aus Sonne und Wolken. Bis zu 28 Grad sind drin und dann steigen die Temperaturen nach und nach nochmal an.
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5: Die A7 Richtung Ulm zwischen Altenstadt an der Iller- und Illertissen-Baustelle. Der linke Fahrstreifen ist bis heute 6 Uhr gesperrt. Die A7 Richtung Füssenreute zwischen Dettingen an der Iller- und Rastplatz Brühl-West. Vorsicht! Gefahr durch einen defekten Personenkraftwagen. Der Standstreifen ist blockiert. 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

0: Es ist 2 Uhr.
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2: Ich bin Uli Reitinger. Der von den USA initiierte Friedensrat hat laut US-Präsident Trump eine Vereinbarung zur vollständigen Entwaffnung der islamistischen Hamas im Gazastreifen erzielt. Das sei ein monumentaler Schritt hin zu dauerhaftem Frieden und Sicherheit, schrieb Trump auf seiner Plattform Truth Social. Im Gegenzug würden die israelischen Streitkräfte nach Abschluss der Entwaffnung abziehen. Außerdem solle eine internationale Stabilisierungstruppe mit einer neuen palästinensischen Polizei zusammenarbeiten, um die Sicherheit zu gewährleisten. Bundeskanzler Merz droht neuer Ärger. Die drei Ostministerpräsidenten in Sachsen, Sachsen-Anhalt und Thüringen stellen sich gegen eine Abschaffung der abschlagsfreien Rente nach 45 Beitragsjahren und damit gegen einen wichtigen Baustein der geplanten Reform der Alterssicherung. Thüringens Ministerpräsident Mario Vogt sagte im ZDF:
3: Wir sind ja nicht dafür gewählt, in Berlin angenehm aufzufallen, sondern was für unsere Menschen hier zu erreichen. 8 Millionen Leute leben in Mitteldeutschland und die erwarten, dass die Lebenswirklichkeiten auch tatsächlich gesehen werden.
2: Mit Lebenswirklichkeiten meint Vogt, dass in Ostdeutschland die meisten im Alter nur die Basisrente haben und nicht zusätzlich vorsorgen können. Die Waldbrände im Süden der griechischen Insel Kreta wüten weiter. Starke Winde erschweren den Einsatzkräften bereits den zweiten Tag in Folge die Löscharbeiten. Eine Entspannung der Wetterlage wird erst heute Abend erwartet. Am Mittwoch waren 3 Feuerwehrleute in Griechenland ums Leben gekommen. Die Europäische Fußballunion UEFA droht dem Weltverband FIFA geschlossen mit einem WM-Boykott, falls die FIFA den angekündigten Investorendeal durchzieht. Solange die Pläne weiter bestünden, werde keine europäische Nationalmannschaft an FIFA-Wettbewerben teilnehmen. Das erklärte der Verband nach einer Dringlichkeitssitzung.
4: Klare Ansage von der UEFA, eindeutiger geht's nicht. Dadurch gerät FIFA-Boss Infantino gewaltig unter Druck. Denn eine